0: Spanien steht im Achtelfinale der Fußball-Weltmeisterschaft. Der amtierende Europameister hat sich im 16. Finale mit 3:0 gegen Österreich durchgesetzt. Hendrik Lückhoff aus dem ARD-WM-Team zur Frage, ob die Spanier dabei ihre Ansprüche auf den Titel untermauert haben.
1: Ja, auf jeden Fall. Es war ein sehr souveräner Auftritt. Das 3:0 war in der Höhe verdient, aber die Spanier hätten auch noch mehr Tore schießen können. Am Ende trafen zweimal Oyarzabal und einmal Pedro Porro. Und auch defensiv sind die Spanier weiter top, haben noch kein Tor kassiert bei dieser WM. Also die Titelambitionen haben sie auf jeden Fall unterstrichen, auch wenn sie von Österreich jetzt nicht wirklich gefordert wurden. Die Österreicher versuchten zwar alles, aber Spanien war dann einfach zu stark. Deswegen kann das Team von Trainer Ralf Rangnick trotzdem erhobenen Hauptes abreisen. Für die Österreicher war es ja die erste WM-Teilnahme seit 28 Jahren.
0: Es ist 2:03 Uhr.
2: Und hier ist der Verkehrsservice in der ARD-Hitnacht. Die A6 Heilbronn Richtung Mannheim ist zwischen Schwetzingen-Hockenheim und Mannheim-Schwetzingen gesperrt. Noch 3 Stunden bis um 5. Und die A8 München Richtung Stuttgart ist zwischen Ulm-West und Merklingen nach dem Unfall gesperrt. A12, Autobahn der Freiheit, Frankfurt-Oder, Richtung Berliner Ring, zwischen Briesen und Fürstenwalde-West, dort die Sperrung, wegen Bauarbeiten, auch bis um 5. Und die A14, Magdeburg Richtung Dahlen-Warsleben, ist zwischen dem Kreuz Magdeburg und Dahlen-Warsleben weiterhin gesperrt. Die A71, Suhl Richtung Erfurt, ist zwischen Suhl-Zellermielis und Oberhof, wegen Tunnelwartungsarbeiten gesperrt, bis nachher um 6. Und die A100, Stadtring Berliner, Die A100 Stadtring Berlin, Wilmersdorf Richtung Wedding, ist zwischen Hohenzollern-Damm und Messedamm Süd wegen Bauarbeiten bis ca. 5 Uhr gesperrt. So viel von unserer Seite. Passen Sie schon auf, kommen Sie gut an.
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2: Eine schöne Nacht. Willkommen in der ARD-Hitnacht. Willkommen im Freitag, der 3. Juli heute. Fast schon Wochenende. Ein schönes Wort. Wochenende. Ja.

ARD-Mitternacht@mdr.de. Lkw-Fahrer Moritz hat uns geschrieben: Hey Romy, meine Helferlein, um immer die Nacht zu überbrücken, sind bei mir Kaffee und Energy Drinks. Da läuft die Koffeinpumpe. Ich bin mit dem Sattelzug von Bayern nach NRW hoch unterwegs und stelle unser aller Versorgung mit Lebensmitteln sicher. Liebe Grüße von eurem Moritz an dich und alle Fahrkollegen und Kolleginnen. Kommt gut durch die Nacht, macht weiter so. Moritz, das ist perfekt, dem schließen wir uns an. Und wir grüßen Sie, die Sie gerade auch unterwegs sind und fahren. Oder Sie, die Sie gerade sichern und aufpassen, damit alles gut bleibt und das Böse keine Chancen hat. Sie, die Sie pflegen, jetzt in der Nacht auch für die sorgen, die Hilfe brauchen. Also allen Nachtdienstlern, die allerbesten Grüße. Halte durch, bald ist Wochenende. Willkommen in der ARD-Hitnachts, kurz vor 14:45.

Lieblingshits, das war Musik von Sandra in der ARD-Hitnacht. ard-hitnacht@mdr.de. So, jetzt werden die Fragen langsam etwas intimer, auch die Fragen von Ihnen an mich. Zum Beispiel der Dietmar aus Berlin möchte wissen, liebe Romy, wolltest du eigentlich schon immer zum Radio? Oder was war eigentlich dein Berufswunsch, als du früher jünger warst? Lieber Dietmar, nee, aber im Radio bin ich wirklich eher zufällig gelandet. Was ich ganz, ganz lange als Kind werden wollte, das war Kosmetikverkäuferin in der Drogerie. Die Regale mit diesen tollen Düften und diesen wunderschönen Cremes und die ganzen Packungen, bunt und was weiß ich. Also das war genau meine Welt, das habe ich geliebt als Kind, so bis ich 14 war. Dann hat sich das so ein bisschen verlagert, war zwischendurch auch mal Schauspielerin, mein ganz großer Wunsch. Also jetzt muss ich sagen, müsste ich nochmal den Job wechseln. Ich glaube, ich würde zur Polizei gehen. Ich mag Uniform, total. Und das ist auch der Grund, warum jetzt nicht gleich Soldatin. Nur so ein schönes Dunkelblau. Dunkelblau, das ist genau meine Farbe. Wie ist das bei Ihnen eigentlich? Was wollten Sie werden? Was sind Sie geworden? Können wir auch mal drüber reden. ard-hitnacht@mdr.de

0: 2.30 Uhr, es ist 2:30. Hier ist der Verkehrsservice in der ARD-Hitnacht. Die A6 Heilbronn Richtung Mannheim ist zwischen Schwetzingen-Hockenheim und Mannheim-Schwetzingen gesperrt bis um 5. Die A8 München Richtung Stuttgart ist zwischen Ulm-West und Märklingen nach einem Unfall gesperrt. Und die A12 Autobahn der Freiheit Frankfurt-Oder Richtung Berliner Ring ist zwischen Briesen und Fürstenwalde-West wegen Bauarbeiten bis um 5 gesperrt. Dann haben wir wieder die A14 Magdeburg Richtung Dahlen-Warsleben. Die Strecke ist zwischen dem Kreuz Magdeburg und Dahlen-Warsleben weiterhin gesperrt. Die A71 Suhl Richtung Erfurt ist zwischen Suhl-Zeller-Mehlis und Oberhof wegen Tunnelwartungsarbeiten gesperrt bis um 6 nachher. Und die A100 Stadtring Berlin Wilmersdorf Richtung Wedding ist zwischen Hohenzollern-Damm und Messedamm-Süd wegen Bauarbeiten bis ca. 5 Uhr gesperrt. Kommen Sie gut und sicher an.
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0: Musik von Chris Rea. Ich heiße Anders, Romy Anders, und ich grüße Sie ganz herzlich. Hi.

Liebe ARD-Hitnachtgemeinde, nachdem wir jetzt schon geklärt haben, mit was sich die meisten über die Nacht retten, was da hilft, um wach zu bleiben, Kuchen backen, Energy Drinks trinken, Kaffee und viel Schokolade, da hat Dietmar aus Berlin jetzt eine neue Fragerunde aufgemacht, nämlich welchen einzigen Berufswunsch man so hatte. Also Dietmar hat mich gefragt, ob ich schon immer zum Radio wollte. Und das war nicht so. Ich habe gerade erzählt, ich war ganz, ganz lange überzeugt davon, dass ich Kosmetikverkäuferin werden möchte, als ich ein kleines Mädchen war. Mit 19 dann habe ich erstmal studiert, Germanistik, ein bisschen Zeitung, ein bisschen Fernsehen gemacht und schließlich bin ich eher zufällig dann beim Radio gelandet. Das war also nie mein großer Wunsch, zum Radio zu gehen. Aber hier gelandet, geblieben, ich bin hier glücklich. Helga aus Boppard schreibt, hallo Romy. Ich wollte schon immer Konditor werden. Schon als kleiner Junge wollte er das. Heute ist er seit über 40 Jahren Konditormeister. Alles richtig gemacht, ist ein Traumberuf. Und dazu schickt Helga ein wunderschönes Bild, also wirklich tolles Bild, mit leckersten Torten nebeneinander aufgereiht. Helge, das ist ja auch meine Welt. Komm ich direkt vorbei. Da muss man ja auch mal essen, sowas, ne?

Vielen Dank, Andreas, auch für Ihre Nachricht. ard-hitnacht@mdr.de. Andreas schreibt, dass er schon als Dreijähriger ein Kapitän werden wollte. Wir fragen ja gerade, was war Ihr Kindheitstraum? Was wollten Sie als Kind machen? Was werden? Und ja, was ist es am Ende eigentlich auch geworden? Da sind manchmal auch Unterschiede dazwischen. Und der Andreas, der hat halt diesen ganz klassischen Weg, so schreibt er, von der Pike auf gelernt. 2013 hat er sein erstes eigenes Kommando bekommen und er hat es nie bereut, diesen Traumberuf ergriffen zu haben. Dem Internet sei Dank, schreibt er, hat er die ARD-Hitnacht immer dabei. Viele Grüße von Bord, derzeit im Hafen von London. Das ist ja cool. Schiffskapitän. Er hat auch was. Also ein Schulfreund von mir, der fand schon immer Eisenbahn toll. Als wir Kinder waren, der liebte die Loks. Ne? Und Lokführer zu werden, das war sein Traum. Nach der Schule ist er erstmal in die Pflege gegangen und hat auch ein Altersheim später geleitet. Aber die Leidenschaft für die Lok, das war immer da. Und irgendwann hat sich der René gesagt, so, jetzt ist Schluss mit meinem bisherigen Leben. Ich lebe jetzt meinen Traum. Und hat er die Ausbildung zum Lokführer gemacht. Er liebt diesen Beruf. Und es ist ja auch anstrengend mit Schichtdienst und allem drum und dran. Aber es ist eben auch ein Kindheitstraum. Das wollte er schon immer mal machen. Cool. Und Sie? Wie ist es bei Ihnen? Schreiben Sie uns in die ARD-Hitnacht. ard-hitnacht@mdr.de. Wir haben Zeit für ganz viele schöne Geschichten. Ich freue mich drauf.

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1: Um 3 Uhr mit Wolfgang Berger. Bundeskanzler Merz hat die geplanten Änderungen bei Krankschreibungen gegen Kritik verteidigt. Im ARD-Brennpunkt sagte er, die Regelung helfe, die hohen Krankheitsstände in Deutschland zu senken. Aus Berlin Dietrich Karl Meurer.
2: Die Regelung knüpfe an die Zeit vor der Corona-Pandemie. Merz erläutert, Unternehmen könnten davon aber abweichen und eigene Vereinbarungen treffen. Für die Wirtschaft plant die Bundesregierung unter anderem weniger Bürokratie und Änderungen im Datenschutzrecht. Merz erwartet davon deutliche Vorteile für Unternehmen. Für das kommende Jahr strebt er wieder ein Wirtschaftswachstum von mehr als 1% an. Zudem kündigt Merz für den Herbst weitere Gespräche über eine Reform des Arbeitszeitrechts an.
1: Kurz vor dem NATO-Gipfel in Ankara hat US-Präsident Trump erneut gegen Deutschland und andere Verbündete ausgeteilt. Trump bezeichnete deren Beiträge für das Verteidigungsbündnis auf der Plattform Truth Social wörtlich als lächerlich. Zu Deutschland schrieb der US-Präsident, dass Berlins Beiträge deutlich niedriger als die Londons und Roms seien. Wie Trump zu dieser Annahme kommt, blieb unklar. In Israel ist landesweit der Opfer des Hamas-Massakers vom 7. Oktober 2023 gedacht worden. 1000 Tage nach dem groß angelegten Angriff der Terrororganisation fanden sowohl Gedenkzeremonien als auch Protestveranstaltungen statt. Die Opposition wirft dem israelischen Präsidenten Netanyahu und dessen Regierung vor, ihre Verantwortung für das Versagen rund um das Massaker vertuschen zu wollen. Der Oppositionspolitiker Lieberman kritisierte zudem, im Nahostkrieg seien noch immer alle Fronten offen. Spanien steht im Achtelfinale der Fußball-Weltmeisterschaft. Der amtierende Europameister hat sich im Sechzehntelfinale mit 3:0 gegen Österreich durchgesetzt. Hendrik Lückhoff aus dem ARD-WM-Team zur Frage, ob die Spanier dabei ihre Ansprüche auf den Titel untermauert haben.
3: Ja, auf jeden Fall. Es war ein sehr souveräner Auftritt. Das 3:0 war in der Höhe verdient, aber die Spanier hätten auch noch mehr Tore schießen können. Am Ende trafen 2-mal Oyarzabal und 1-mal Pedro Porro. Und auch defensiv sind die Spanier weiter top, haben noch kein Tor kassiert bei dieser WM. Also die Titelambitionen haben sie auf jeden Fall unterstrichen, auch wenn sie von Österreich jetzt nicht wirklich gefordert wurden. Die Österreicher versuchten zwar alles, aber Spanien war dann einfach zu stark. Deswegen kann das Team von Trainer Ralf Rangnick trotzdem erhobenen Hauptes abreisen. Für die Österreicher war es ja die erste WM-Teilnahme seit 28 Jahren.
1: Das waren die Nachrichten. Das Wetter in Deutschland. Tagsüber an den Alpen Regen, sonst oft trocken, Höchstwerte 18 bis 28 Grad, an den Küsten stürmisch. Am Samstag im Süden und in der Mitte heiter, im Norden wechselhaftes Schauerwetter 19 bis 30 Grad.

0: hat. Am Sonntag Wolken und Schauer, einzelne Gewitter, von der Eifel bis nach Schwaben freundlich, 19 bis 31 Grad. Es ist jetzt 3.03 Uhr.
1: Der Verkehrsservice in der ARD Hitnacht. Die A6 Heilbronn Richtung Mannheim ist zwischen Schwetzingen-Hockenheim und Mannheim-Schwetzingen bis um 5 noch gesperrt. Die A8 München Richtung Stuttgart ist zwischen Ulm-West und Märklingen nach einem Unfall gesperrt. Die A12 Autobahn der Freiheit Frankfurt-Oder Richtung Berliner Ring ist zwischen Briesen und Fürstenwalde-West gesperrt wegen Bauarbeiten, noch 2 Stunden. Die A14 Magdeburg Richtung Dahlenwarsleben ist zwischen dem Kreuz Magdeburg und Dahlenwarsleben weiterhin gesperrt. Die A71 Suhl Richtung Erfurt ist zwischen Suhl-Zellermelis und Oberhof wegen Tunnelwartungsarbeiten gesperrt bis um 6. Und die A100 Stadtring Berlin-Wilmersdorf Richtung Wedding ist zwischen Hohenzollern-Damm und Messedamm Süd wegen Bauarbeiten bis ca. um 5 gesperrt.
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1: Einen guten Start in den Freitag. Das wünscht Ihnen Rumi Anders. Hi und willkommen bei uns.

Wir müssen noch mal eine ARD-Hitnacht zu dem Thema machen. So, danke, danke, danke, danke für eure vielen schönen Nachrichten und Geschichten, die hier bei uns eingetrudelt sind. Die Frage nach dem Kindheitstraum. Wollte man schon immer den Beruf ergreifen, den man hat, oder war es was ganz anderes? Nicole aus Erfurt schreibt, dass sie schon früher als Kind ihre Puppen und Teddys am liebsten verarztet und gepflegt hat. Logisch, schreibt sie, dass sie heute als Krankenschwester arbeitet. Und gerade schlafen alle Patienten, da ist auch mal Zeit zum Durchatmen. Die Nachtdienste machen ihr überhaupt nichts aus. So schreibt sie, das ist doch guti. Schön. Und der Marco hat sich auch gemeldet. Er schreibt, hallo Romy, ich höre euch jede Nacht. Ich komme ursprünglich aus Eisenach, also auch Thüringen, bin jetzt im Frankenland zu Hause und trage nachts immer die Zeitung aus. Mein Traumberuf war und ist Koch. Gruß Marco. Vielen Dank auch Ihnen fürs Schreiben. Und allerbeste Grüße aus der ARD-Hitnacht.

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Wir halten Sie gerne noch ein Weilchen wach in der ARD-Hitnachts, kurz vor 3:30. ard-hitnacht@mdr.de. Dennis hat geschrieben, liebe Romy, ich wäre gern ein Millionär geworden. Habe aber in dieser Branche keine Ausbildung gefunden, smiley smiley. Also musste ich Schichtarbeiter werden. So ist das Leben eben. Euer Dennis. Dennis, da mache ich mit. Aber nie bloß Millionär. Also wenn, dann machen wir es schon richtig. Traumberuf, Milliardär. In der jetzigen Zeit, bei den Ausgaben. Leute, das Geld, das muss ja schon reichen. Bis ans Ende.

Ganz kurz, die drei schönsten Worte, die heute gelten. Heute ist Freitag. Schöner ist nur noch das Wort Wochenende. Wochenende.

0: Nights in Wadsetten, Lieblingshits in der ARD-Hitnacht. Das ist kurz nach 3:30. Schnell zum Verkehrsservice. Die A6 Heilbronn Richtung Mannheim ist zwischen Schwetzingen, Hockenheim und Mannheim-Schwetzingen gesperrt bis um 5. Die A8 München Richtung Stuttgart. Verdammt, fängt hier das System? Moment. So, die A8 München Richtung Stuttgart ist zwischen Ulm-West und Märklingen nach einem Unfall gesperrt. Und die A12 Autobahn der Freiheit Frankfurt-Oder Richtung Berliner Ring ist zwischen Briesen und Fürstenwalde-West wegen Bauarbeiten gesperrt. Die A14 Magdeburg Richtung Dahlen-Warsleben ist zwischen dem Kreuz Magdeburg und Dahlen-Warsleben weiterhin gesperrt. Die A71 Suhl Richtung Erfurt ist zwischen Suhl-Zellermelis und Oberhof wegen Tunnelwartungsarbeiten gesperrt, bis nachher um 6. Und die A100 Stadtring Berlin-Wilmersdorf Richtung Wedding ist zwischen Hohenzollern-Damm und Messedamm-Süd wegen Bauarbeiten bis um 5 gesperrt. Seien Sie schon achtsam, bleiben Sie wach und kommen Sie gut und sicher und vor allem bald an.
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Memories, die ARD-Hitnacht hier. Unser Stammhörer Heiko hat sich gemeldet und zwar nicht mit Kindheitstraum, aber Heiko mag total die Musik von Elton John. Und wenn der im Radio läuft, dann schreibt er uns fast immer, und Elton John kam ja vorhin, Heiko schreibt, so fällt das Aufstehen sehr leicht, mit Schwung in den Freitag, und er grüßt uns noch in Erfurt. Vielen Dank, Heiko. Die ARD-Hitnacht heute aus dem schönen Erfurt. Wir senden aus den Studios von MDR Thüringen. Wir wünschen einen schönen Freitag. Es ist 3:41 Uhr. Guten Morgen, Deutschland.

Liebe Nachtschwärmer und ihr lieben Frühaufsteher, wir haben Freitag, den 3. Juli. Es ist kurz vor 4. Einen guten Start in den Freitag wünschen wir. Und weiterhin natürlich eine angenehme Zeit mit der ARD-Nacht. 3:51 Uhr.

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1: Um 4 Uhr mit Wolfgang Berger. Die Pläne der Bundesregierung zu Krankschreibungen haben viel Kritik ausgelöst. Laut Union und SPD soll künftig ein ärztliches Attest ab Tag 1 einer Krankmeldung vorgelegt werden und telefonische Krankschreibungen ganz wegfallen. Ärzte, Sozialverbände und Krankenkassen befürchten eine Überlastung durch weitere Patienten in den Praxen. Bundeskanzler Merz verteidigte das Vorhaben im ARD-Brennpunkt.
2: Wir kehren zu der Regelung zurück, die wir vor Corona hatten. Und gleichzeitig ist es den Betrieben überlassen, auch andere Regelungen zu vereinbaren. Aber das ist die gesetzliche Regelung, die wir vereinbart haben. Und das Ziel ist klar, wir müssen die hohen Krankenstände in Deutschland runterbringen. Und das ist unsere Antwort oder das ist unser Angebot.
1: Bundeskanzler Merz in der ARD. Am Tag vor dem Bundesparteitag der AfD in Erfurt bereitet sich die Stadt auf zahlreiche Aktionen vor. So will ein Aktionsbündnis nach eigenen Angaben versuchen, den Parteitag mit, Zitat, massenhaftem Ungehorsam zu verhindern. Dazu sollen am Samstagmorgen sämtliche Zufahrtswege zum Veranstaltungsort blockiert werden. Heute will das Aktionsbündnis eine Pressekonferenz geben. Zudem sind für das Wochenende mehr als 30 Versammlungen angemeldet. Die Behörden erwarten rund 50.000 Demonstrierende. In Israel ist landesweit der Opfer des Hamas-Massakers vom 7. Oktober 2023 gedacht worden. 1000 Tage nach dem groß angelegten Angriff der Terrororganisation fanden sowohl Gedenkzeremonien als auch Protestveranstaltungen statt. Die Opposition wirft dem israelischen Präsidenten Netanyahu und dessen Regierung vor, ihre Verantwortung für das Versagen rund um das Massaker vertuschen zu wollen. Der Oppositionspolitiker Lieberman kritisierte zudem, im Nahostkrieg seien noch immer alle Fronten offen. Portugal hat das Achtelfinale der Fußball-Weltmeisterschaft erreicht. Die Portugiesen setzten sich im 16. Finale mit 2:1 gegen Kroatien durch. Aus dem ARD-WM-Team Hendrik Lückhoff.
3: Das Spiel war Fußballdrama pur. Nach schleppendem Beginn lieferten sich beide Teams im zweiten Durchgang einen Schlagabtausch. Dabei ging Kroatien in Führung. Danach glich Cristiano Ronaldo per Elfmeter für Portugal aus. Und in der Nachspielzeit sorgte Gonzalo Ramos für das 2:1. Noch war aber nicht Schluss und Kroatien jubelte über den vermeintlichen Ausgleich. Aber nach langem Videostudium zählte der Treffer zu Recht wegen Abseits nicht. Nach 19 Minuten Nachspielzeit war das Spiel zu Ende. Zuvor war schon Spanien ins Achtelfinale eingezogen durch einen klaren 3:0-Sieg gegen Österreich.
1: Das waren die Nachrichten. Das Wetter in Deutschland. Tagsüber an den Alpen Regen, sonst oft trocken. Höchstwerte 18 bis 28 Grad an den Küsten stürmisch. Am Samstag im Süden und in der Mitte heiter, im Norden wechselhaftes Schauerwetter 19 bis 30 Grad. Am Sonntag Wolken und Schauer, einzelne Gewitter von der Eifel bis nach Schwaben freundlich. 4:03 Uhr.
4: Und hier ist der Verkehrsservice in der ARD-Hitnacht. Die A6 Heilbronn Richtung Mannheim ist zwischen Schwetzingen-Hockenheim und Mannheim-Schwetzingen bis um 5 noch gesperrt. Die A8 München Richtung Stuttgart ist zwischen Ulm-West und Märklingen nach einem Unfall gesperrt. Und die A12 Autobahn der Freiheit Frankfurt-Oder Richtung Berliner Ring ist zwischen Briesen und Fürstenwalde-West wegen Bauarbeiten auch noch eine Stunde bis um 5 gesperrt. A14, Magdeburg Richtung

0: Dahlen-Warsleben. Die Strecke ist zwischen dem Kreuz Magdeburg und Dahlen-Warsleben weiterhin gesperrt. Die A71 Suhl Richtung Erfurt ist zwischen Suhl-Zellermelis und Oberhof wegen Tunnelwartungsarbeiten noch 2 Stunden ungefähr gesperrt, also bis um 6. Und die A100 Stadtring Berlin Wilmersdorf Richtung Wedding ist zwischen Hohenzollern-Damm und Messedamm Süd bis ca. 5 Uhr gesperrt. Da laufen noch Bauarbeiten.
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0: Die ARD-Hitnacht, diesmal wieder etwas anders mit mir. Ich bin Romy Anders und grüße Sie ganz herzlich. Hi.

Die Neverending Story, die ARD-Hitnacht. Jetzt mit einem Mann, der ist im Revier wieder hier. Marius Müller-Westernhagen. Guten Morgen und einen schönen Freitag.

Achtung, Autofahrer, ein Falschfahrer auf der A7 Hannover-Kassel. Zwischen dem Rastplatz an der Alpe und Derneburg-Salzgitter kommt Ihnen ein Falschfahrer entgegen. Fahren Sie äußerst rechts und auf keinen Fall überholen. Falschfahrer auf der A7 Hannover-Kassel zwischen Rastplatz an der Alpe und Derneburg-Salzgitter.

Achtung, Autofahrer, ein Falschfahrer. Auf der A7 Hannover-Kassel zwischen dem Rastplatz an der Alpe und Derneburg-Salzgitter kommt Ihnen ein Falschfahrer entgegen. Äußerst rechts fahren, nicht überholen. Wir geben natürlich Bescheid, wenn die Gefahr vorüber ist. ard-hitnacht@mdr.de. Die Frage nach Ihrem Traumberuf und was draus geworden ist. Guten Morgen, ihr Lieben, schreibt der Nicole aus Dresden. Mein Traumberuf war schon immer Einzelhandelskauffrau. Aber aus gesundheitlichen Gründen kann das Nicole nicht mehr machen. Und weil sie Zahlen aber so liebt, hat sie sich selbstständig gemacht mit einem Schreibbüro und Buchhaltungsbüro für klein- und mittelständige Unternehmen. Das ist cool. Danke für Ihre Geschichte und für Ihre Nachricht. Und viele Grüße ins schöne Dresden. Ist ja meine Heimat. Dresden. Und das nur. Unser Stammhörer Bäcker Peter aus Bremen schreibt, hallo liebe Romy, ich weiß gar nicht mehr, was ich als Kind mal werden wollte, bin aber mit meinem Dasein als Bäcker hochzufrieden, das ist gut. Aber mein Enkel, jetzt 7 Jahre, schreibt der Peter, wollte als 3,5-Jähriger Supermarktverkäufer werden mit der Begründung, da sitzt man nur rum und alle geben einem Geld. Ja, so kann man das auch sehen, das ist Kinderlogik. Wir grüßen Bremen und danken.

0: Es ist kurz vor 5:30. Der Verkehrsservice in der ARD-Hitnacht. Wir haben leider noch immer die Falschfahrermeldung. Gut aufpassen auf der A7 Hannover-Kassel. Zwischen dem Rastplatz an der Alpe und Derneburg-Salzgitter kommt Ihnen ein Falschfahrer entgegen. Äußerst rechts fahren, nicht überholen. Falschfahrer auf der A7 Hannover-Kassel zwischen dem Rastplatz an der Alpe und Derneburg-Salzgitter. Aktuell ist die A6 auch Heilbronn Richtung Mannheim. Die Strecke ist zwischen Schwetzingen-Hockenheim und Mannheim-Schwetzingen gesperrt, noch eine halbe Stunde. Die A8 München Richtung Stuttgart ist zwischen Ulm-West und Märklingen nach einem Unfall gesperrt. Und die A12 Autobahn der Freiheit Frankfurt-Oder Richtung Berliner Ring ist zwischen Briesen und Fürstenwalde-West wegen Bauarbeiten noch eine halbe Stunde gesperrt. Die A14 Magdeburg Richtung Dahlenwarsleben ist zwischen dem Kreuz Magdeburg und Dahlenwarsleben weiterhin gesperrt. Und die A71 Suhl Richtung Erfurt ist zwischen Suhl-Zellermelis und Oberhof wegen Tunnelwartungsarbeiten gesperrt bis 6:00. So, und das war's. Passen Sie gut auf, kommen Sie sicher an.
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0: Okay, und gerade kam die Entwarnung für die A7 Hannover-Kassel. Kein Falschfahrer mehr zwischen dem Rastplatz an der Alpe und Derneburg-Salzgitter.

So cool, der Lemon Tree in der ARD-Nacht. Es war Mitte der 80er, da war Vanessa Paradis ein süßer Teenager mit einer zauberhaften Ausstrahlung und Musik, die die ganze Welt irgendwie begeistert hat. Gilles-Taxi, cha-cha-cha, total charmant. Und für alle, die wie ich Französisch lieben, très bon, d'accord, allô, bonjour.

Dreiviertel fünf, es ist 4.45 Uhr. Guten Morgen. Noch hören Sie die ARD-Hitnacht. Wir wünschen einen schönen Freitag und ein schönes Wochenende.

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1: Um 5 Uhr mit Christine Beit. SPD-Chef Klingbeil hat die Reformpläne der Regierung gegen Kritik verteidigt, zum Beispiel beim Thema Krankschreibungen. Der Koalitionsausschuss hatte sich vorgestern darauf geeinigt, dass eine Arbeitsunfähigkeitsbescheinigung in Zukunft ab dem ersten Tag der Erkrankung verpflichtend sein soll. Klingbeil sprach im ZDF-Heute-Journal von einem Kompromiss.
2: Die Gesundheitsministerin hat schon erklärt, natürlich müssen wir das jetzt so machen, dass niemand krank zur Arbeit geht. Also da wird man jetzt gute pragmatische Lösung finden müssen. Und das war jetzt gestern eine Grundsatzeinigung im Koalitionsausschuss. Niemand ist überrascht, wenn ich sage, das war jetzt kein Thema, was wir da reingetragen haben in den Koalitionsausschuss als SPD. Mhm. Aber es gehört zu den Kompromissen dazu. Und jetzt geht es darum, dass das Ganze pragmatisch umgesetzt wird. Aber das werden wir hinbekommen.
1: Auch Kanzler Merz hat Kritik an den Plänen zurückgewiesen. Der CDU-Chef sagte im Ersten, die Rückkehr zur Krankschreibung ab dem ersten Tag solle die hohen Krankenstände senken. Tausende Beschäftigte von Mercedes-Benz wollen heute in mehreren deutschen Städten gegen den Sparkurs des Autobauers protestieren. Die IG Metall teilte mit, so wolle man unter anderem die 35-Stunden-Woche verteidigen, sowie Arbeitsplätze und Standorte in Deutschland. Aus Stuttgart, Geli Hensoldt.
3: Der Mercedes-Vorstand will die Arbeitskosten senken und hat eine Verlängerung der Wochenarbeitszeit ohne Lohnausgleich ins Spiel gebracht. Dies sei der direkteste und fairste Weg, damit die Arbeitsstunde günstiger werde, heißt es in einem vor wenigen Tagen verschickten Schreiben an die Beschäftigten. Mercedes-Betriebsratschef Lümali dagegen erklärte, es sei einfallslos und ein falsches Signal, die Debatte über die Zukunft von Mercedes auf dem Rücken der Beschäftigten zu führen. Stattdessen müsse es um Innovationen und Investitionen gehen und auch um verlässliche politische Rahmenbedingungen.
1: In Südfrankreich müssen wegen der schweren Waldbrände immer mehr Menschen ihre Häuser und Unterkünfte verlassen. In Saint-Marie-la-Mer sind laut Feuerwehr rund 3000 Menschen in Sicherheit gebracht worden. Viele von ihnen wurden von Campingplätzen geholt. Dort haben die Flammen Dutzende Wohnmobile und Bungalows zerstört. Spanien und Portugal stehen im Achtelfinale der Fußball-WM in Nordamerika und treffen dabei am Montag aufeinander. Die Spanier haben sich am späten Abend durch einen 3:0-Sieg gegen Österreich für die Runde der besten 16 qualifiziert. Portugal gewann in der Nacht 2:1 gegen Kroatien. Das waren die Nachrichten mit Christine Beit.
4: Vielen Dank, Christine. Und wir schauen auf die Verkehrslage mit Mathis.
5: Guten Morgen, da ist nichts los zur ganz frühen Stunde. Gute und sichere Fahrt hinein in diesen Freitag.
4: Was draußen los ist, sind frische Temperaturen. Ich habe fast ein bisschen gefroren, als ich das Haus verließ.
5: So zwischen 9 und 15 Grad kommen wir raus aus der Nacht. Endlich mal richtig schön frisch bei uns in Hessen. Und wie wird der Freitag so? Ja, mal Sonne, mal Wolken. Es bleibt weitestgehend trocken. Richtung Südwesten haben wir eher mehr Sonne. Nur so ein paar lockere Wolken. Richtung Abend lösen sich auch sonst die meisten Wolken dann auf und Temperaturen. Ach ja, das ist doch ganz nett. Zwischen 20 Grad im Upland und bis zu 27 Grad an Rhein und Main.
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4: Am Freitag einen schönen guten Morgen und einen schönen Start in den letzten Arbeitstag der Woche. Kommen Sie gut raus.

0: 10 nach 5, hier ist HR1 mit Musik zum Genießen. Und ich finde, Elena Miles macht das in Perfektion, weil ich finde, wenn der Funke überspringen soll, dann muss ein Musiker ja so richtig dabei sein, bei seinem eigenen Song und den richtig feiern. Und Elena Miles macht das in Perfektion. Die legt sich so in jede Zeile rein.
1: Jedes Wort.
0: Und feiert das und zieht das so schön genüsslich in die Länge. Einfach mega gut.

0: Guten Morgen mit HR1, 19 Minuten nach 5.
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0: Und den gibt's jetzt von Norbert Mecker aus Melsungen.
2: Hört sich verrückt an, aber ich habe eine Fußgängerampel in meinem Arbeitszimmer stehen. Nicht, weil er so viel Durchgangsverkehr ist, den

0: nicht mit Rot- und Grünphasen regeln müsste, sondern quasi als Deko. Sie ist ordentlich erworben, hing mal in einem Partykeller und man kann mit einem Schalter bequem das rote oder grüne Ampelmännchen ein- oder ausschalten. Von meinen Eltern habe ich die zwei grundlegenden Dinge zu Fußgängerampeln gelernt. Meine Mutter hatte immer den Spruch, Rot ist stehe, grün ist gehe. Das hat sie dann auch oft gesagt. Nicht es ist grün, sondern es ist gehe. Und mein Vater hat meistens beim Umspringen als erster mit grüner wird's nicht reagiert. Solche Sätze prägen sich ein. Wenn ich im Arbeitszimmer eine Pause einlege, mache ich manchmal die Ampel an. Rot ist stehe. Was mich an Ampeln als Fußgänger nervt, das Warten, ist dann einfach mal das Signal Pause. Mal nichts tun. Abwarten und Tee trinken. Das muss im Tagesverlauf auch immer mal sein. Da bin ich nicht so gut drin, aber es tut gut. Und wenn ich dann mit dem Schalter spiele und der kleine, grüne, dynamische Ampelkerl mit seinem forschen Schritt und Armschwung leuchtet, höre ich meinen Vater sagen, grüner wird's nicht. Auf geht's, weiter geht's, vorwärts. Und so habe ich ihn auch erlebt. Die Dinge angehen, gar nicht unbedingt als großer Macher, aber mit großem Vertrauen. Er hat darüber gar nicht oft gesprochen, doch man merkte, es ist Gottvertrauen. Oder mit der Ampel gesprochen, dass Gott ihm und uns grün ist. Das war seine Hoffnungsfarbe im Herzen. Und damit ist er gut, eben beherzt unterwegs gewesen. Bis zum Schluss zufrieden. Grüner wird's nicht. Dass Gott uns grün ist, war für ihn seit Jesus geklärt. Und so sehe ich das auch. Und wenn mich das Leben ausbremst und stoppt, manchmal gefühlt echt lange, harte Phasen, weiß ich doch, es wird schon noch und wieder grün. An meiner Ampel kann ich's schon mal vorwegnehmen und weiß dann neu, es ist gehe. Und was auch vor dir liegt, du kommst gesegnet drüben an.
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0: gibt nur einen einzigen Fehler, den Songs von den Beatles haben.
1: Sie sind so wahnsinnig kurz?
0: Sie sind einfach viel zu kurz. Michelle ist doch wirklich ein ganz, ganz toller Hit von den Beatles. Kurz nach 5:30, wir schauen auf die Verkehrslage.
1: Für die Verkehrslage gilt es nicht. Je kürzer, umso besser. Es ist nichts los, gute und sichere Fahrt.
0: Beim Wetter können wir ein bisschen mehr erzählen. Ist auf jeden Fall ein frischer Start in den Tag.
1: Ja, das tut gut, wenn man vor die Tür tritt und einmal tief einatmet. Bei 9 bis 15 Grad fühlt sich das sehr, sehr herrlich frisch an. Der Freitag ansonsten mal mit Sonne, mal mit Wolken. Es bleibt weitgehend trocken. Richtung Südwesten scheint wirklich längere Zeit die Sonne. Und Richtung Abend sollten sich dann die meisten Wolken auch generell aufgelöst haben. Temperaturen so zwischen 20 und 27 Grad.
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0: Es ist Freitag und das heißt...
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0: Zufälle gibt's im Leben.
1: Unfassbar. Da spielen wir die Ärzte mit Westerland. Und am Telefon ist jemand, der gerade nach Westerland fährt. Einen schönen guten Morgen.
2: Schönen guten Morgen, ich grüße euch.
1: Wer ist denn dran?
2: Die Kerstin.
1: Und du fährst jetzt nach Westerland, also du bist auf dem Weg nach Sylt.
2: Ja, in 2 Wochen, es dauert nicht mehr lange.
1: Okay. Ich dachte, du bist jetzt gerade im Auto und hast voll aufgedreht und mitgesungen und gedacht, ja.
0: Aber trotzdem lustig.
1: Sehr witzig.
2: Ja.
1: Und was treibt dich heute Morgen so früh aus dem Bett?
2: Ich bin eigentlich jeden Morgen so früh auf. Ich stehe um 4:30 auf, weil bei dem Wetter habe ich meine Arbeitsaktivitäten verlagert. Ich mache morgens Haushalt, gehe raus in die Luft, fahre Fahrrad und dann fange ich später um 8 Uhr an zu arbeiten.
1: Sehr schlau, sehr schlau. Was arbeitest du?
2: Ich bin ja im Projekt bei einem großen Mobilitätsunternehmen beschäftigt.
1: Okay, und dann fängst du um 8 Uhr an und arbeitest dann, keine Ahnung, bis 16 Uhr und genießt dann den Feierabend.
2: Genau.
1: Und hast schon alles erledigt vorher. Sehr gut. Sehr gut.
2: Das ist ein tolles Gefühl.
1: Ja, das glaube ich gerne. Wir lieben ja das Frühaufstehen auch, weil man einfach so wahnsinnig viel vom Tag hat. Ne? Ich weiß gar nicht, wie andere Leute, die um 9 Uhr anfangen mit der Arbeit, ihren Tag organisieren. Das ist mir immer ein Rätsel.
2: Ich mache das jetzt seit über 30 Jahren und das ist in mir ins Blut übergegangen. Und meine Mama ist schon früh nach Frankfurt gefahren, hat dort gearbeitet und ist, glaube ich, eine Familienleidenschaft, weil wir sind alle Frühaufsteher.
1: Sehr gut, dann müsst ihr alle Mitglied werden im 5 Uhr Club hier in HR1. Haben wir euch schon alle als Mitglieder, sonst musst du alle noch animieren.
2: Ja, das war nicht ich. Müsst ihr mal fragen.
1: In 2 Wochen geht es dann in den Urlaub. Das heißt, du zählst die Tage schon rückwärts?
2: Ja, auf jeden Fall, weil Sylt ist jedes Jahr ein Erlebnis, ist eine tolle Insel, Ferienwohnung, man kann dort sehr viel machen. Es ist sehr vielseitig und ich fahre nicht im Sommer gerne nach Deutschland lieber weg, weil hier habe ich doch alles.
1: Ja.
2: Ich habe Sonne, ich habe Strand, ich habe alles.
1: Genau, und wer will denn bei dem Wetter in Spanien in der Hitze brüten? Auf gar keinen Fall.
2: Genau.
1: Ich sehe das genauso wie du. Kerstin, dann... Ich würde sehr gerne, war eine Einladung,
0: das
1: oder?
0: Das war eine Einladung, genau, ja, ich habe das auch so verstanden.
2: Eine Einladung. Ich habe noch ein Bett frei.
1: Von
2: daher alles gut.
0: So.
1: Kerstin, ich rufe kurz den Chef an und dann rufe ich dich nochmal zurück und dann fahren
2: alles
1: wir in 2 Wochen.
2: Los.
1: Tut mir leid für dich, Mathis, du musst das dann hier alleine rocken.
0: Ich habe auch gerade das Gefühl, dass in 2 Wochen wir, glaube ich, hier morgens eigentlich sitzen müssten. Aber
1: ja, aber die Kerstin und ich sind dann...
0: Also du ja offensichtlich nicht.
1: Wir sind dann im Strandkorb. Kerstin, ich freue mich und wir nehmen dich herzlich auf in den 5 Uhr Club hier in HR1.
0: Tschö.
1: Schön, dass du dabei bist.

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0: die Boomtown Rats in HR1 mit I Don't Like Mondays. Super Song, finde ich, aber...
1: Hatte jemand Montag gesagt?
0: Montag.
1: Am Freitag?
0: Montag ist noch schön weit weg.
1: Ganz weit weg.
0: Wir machen erstmal den letzten Arbeitstag der Woche, dann machen wir uns ein schönes Wochenende.
1: Woche. Genau.
0: Und dann können wir vielleicht mal wieder über Montag reden.
1: Ja, aber also...
0: Erstmal Wochenende.
1: Genau.

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1: 6 Uhr. Bundesregierung verteidigt Reformpläne gegen Kritik. Schüsse bei Polizeieinsatz in Nordhessen. Portugal und Spanien bei der Fußball-WM im Achtelfinale. Das Wetter mal Sonne mal Wolken, 20 bis 27 Grad. Die Nachrichten mit Katrin Austermann. Guten Morgen. Die Spitzen der Regierungskoalition haben ihre Reformpläne verteidigt. Opposition, Gewerkschaften und auch Ärzteverbände kritisieren unter anderem die schärferen Regeln zu Krankschreibungen. Sie befürchten volle Wartezimmer und viel bürokratischen Aufwand. Aus der Nachrichtenredaktion Tabea Zschirpe.
2: Keine Krankschreibung mehr per Telefon und Attestpflicht ab Tag 1. Das hält Bundeskanzler Merz für nötig, um hohe Krankenstände zu senken. Der ARD sagte er, damit knüpfe die Bundesregierung an die Zeit vor Corona an. Unternehmen hätten außerdem die Möglichkeit, eigene Regelungen zu treffen. Vizekanzler Klingbeil warnte davor, sich in Klein-Klein-Debatten zu verlieren. Bei NTV betonte er, dass die Regierung bei der Umsetzung praktikable Lösungen anstrebe. Ziel sei, das Ganze so hinzubekommen, dass niemand, der krank sei, direkt zum Arzt gehen müsse.
1: Bei einem Polizeieinsatz in Nordhessen sind gestern Abend Schüsse gefallen. Das Landeskriminalamt meldet, dass ein 66-Jähriger lebensgefährlich verletzt worden ist. HR-Reporter Andreas Gerlach.
3: Das Ganze passierte im nördlichen Schwalm-Eder-Kreis. Dort hat die Polizei laut LKA einen 66 Jahre alten Mann zu Hause aufgesucht. Es ging um eine mutmaßliche Autofahrt unter Alkoholeinfluss. Plötzlich bedroht der Mann die beiden Beamten mit einer Pistole. Daraufhin wird auf den Mann geschossen. Wer genau von den Beamten und wie oft, hat das Landeskriminalamt nicht mitgeteilt. Alle weiteren Details müssen jetzt ermittelt werden.
1: Wegen schwerer Waldbrände in Südfrankreich müssen immer mehr Menschen in Sicherheit gebracht werden. Von der Feuerwehr hieß es gestern Abend, dass in Saint-Marie-la-Mer fast 3000 Menschen evakuiert wurden. Ein Feuer zerstörte dort auf einem Campingplatz dutzende Wohnmobile und Bungalows. In Südfrankreich wüten aktuell mehrere große Brände. Hunderte Einsatzkräfte kämpfen dagegen an. Sie ist eine der wichtigsten Verbindungen rund um Kassel, die Bergshäuser Brücke an der A44. Heute muss sie gesperrt werden wegen Sanierungsarbeiten, denn durch die extreme Hitze sind dort Spurrillen entstanden. Portugal steht im Achtelfinale der Fußball-WM. Die Portugiesen haben sich in der Nacht mit 2:1 gegen Kroatien durchgesetzt. Aus dem ARD-WM-Team Hendrik Lückhoff.
4: Nach schleppendem Beginn lieferten sich beide Teams im zweiten Durchgang einen Schlagabtausch. Dabei ging Kroatien in Führung. Danach glich Cristiano Ronaldo per Elfmeter für Portugal aus. Und in der Nachspielzeit sorgte Gonçalo Ramos für das 2:1. Noch war aber nicht Schluss und Kroatien jubelte über den vermeintlichen Ausgleich. Aber nach langem Videostudium zählte der Treffer zu Recht wegen Abseits nicht. Zuvor war schon Spanien ins Achtelfinale eingezogen durch einen klaren 3:0-Sieg gegen Österreich.
1: Und das steht heute noch an. Kanzler Merz empfängt in Berlin die Staats- und Regierungschefs der drei baltischen Staaten Estland, Lettland und Litauen. Es geht um die Sicherheits- und Verteidigungspolitik. Die Gewerkschaft Verdi hat bundesweit zu Warnstreiks im Einzelhandel aufgerufen. In mehreren Städten sind Kundgebungen geplant, auch in Wiesbaden. Und beim Tennisturnier in Wimbledon kämpft Jan-Lennard Struff zum ersten Mal um den Einzug ins Achtelfinale. Der Deutsche trifft auf den Russen Daniel Medvedev. Das waren die Nachrichten.
5: Danke, Katrin. Wir schauen auf die Verkehrslage.
6: Das ist weiterhin schön ruhig und entspannt. Wunderbar, so soll es sein. Gute und sichere Fahrt.
5: Das Wochenendwetter wird ein bisschen wechselhaft, aber heute, am Freitag, bekommen wir erstmal einen sehr angenehmen Sommertag.
6: Auf jeden Fall. Es geht sehr erfrischend los mit, sagen wir mal, so an die 13 Grad im Norden und um die 15 im Süden. Und die Sonne hat dann erstmal freie Bahn. So ein paar Wolken kommen mit dazu, speziell so eher im Norden, aber die bringen nur Schatten, keinen Regen. Und so geht es dann freundlich durch den Tag hindurch. Wir bekommen in Nordhessen 24, im Süden 27 Grad. Ja, ein ganz schöner Auftakt fürs Wochenende.
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5: Guten Morgen am Freitag, letzter Arbeitstag der Woche. Das heißt für alle Fußballfans heute Abend WM gucken ohne Reue.
6: Ja, stimmt.
5: Weil morgen kann man ja ausschlafen.
6: Also was
5: gibt's denn heute?
6: Warte mal, ich will kurz gucken. Australien, Ägypten um 20 Uhr. 0 Uhr Argentinien, Kap Verde und um 3.30 Uhr Kolumbien, Ghana.
5: Ist jetzt nicht so? Ne?
6: Na, herzlichen nicht so? Glückwunsch.
5: Aber hey, es ist fast Wochenende und da singen wir...
6: Hey, hey, hey, hey.

0: 12 nach 6 am Freitag, hier ist HR1, wenn Herzblut, Weltschmerz, ein überragendes Gitarrensolo und dann auch noch das Wort Radio zusammenkommen, dann kann es eigentlich nur ein Song sein.
1: Shakespeare's Sister kann das nur sein. Und mit Hello, Turn Your Radio On.
0: Ist immer eine gute Idee, Radio anmachen.

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1: Shakespeare's Sister in HR1 mit Hello, turn your radio on, 6:15. Wir haben eine Warnmeldung.
2: Für die A49 Kassel-Gießen zwischen Kassel-Industriepark und Kassel-Waldau, da liegt ein Rad auf der linken Spur. Gute und sichere Fahrt durch diesen Freitagmorgen.

0: Gleich 20 nach 6 am Freitagmorgen. 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
1: Also ich fand's ja gut.
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3: Ich bin jetzt keiner, der sich hier sitzt und sagt, ich drehe jetzt zurück, nur weil wir ausgeschieden sind.
4: Genau, das ist nur für solche Waschlappen wie Ronald Koeman in den Niederlanden ein Grund. Julian Nagelsmann dagegen weiß, seine Matchpläne sind wie der Sozialismus. An sich genial, wurde halt noch nie richtig ausprobiert.

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1: Immer mehr Details werden auch aus dem Treffen beim DFB bekannt. Rudi Völler, der alte Fuchs, hatte ja schon gleich nach dem Spiel gesagt:
2: Also ich bin immer noch davon überzeugt, dass er wahrscheinlich der Richtige ist, um weiterzumachen.
1: Das ist DFB-Deutsch für: Stand heute wird Julian Nagelsmann auch bei der EM 2028 auf der Trainerbank sitzen. Okay, wir wissen nicht, auf welcher Trainerbank, aber woran hat's denn jetzt gelegen?
3: Die Disziplin hat gefehlt!
1: Ach ja, stimmt. Die Familien der Spieler durften zu oft mit dabei sein.
4: Olé!
1: Leon Janik, lass Papa mal in Ruhe, der muss seine Laufwege im Mittelfeld lernen. Okay, damit ist alles analysiert, aber wie geht's jetzt weiter? Lösung A wie alte deutsche Tugenden. Rudi Völler putscht sich zum DFB-Präsidenten. Peter Neururer wird Teamchef, Lothar Matthäus Libero und Mario Basler Konditionstrainer. Lösung B wie neue Besen bringen's auch nicht immer. Jürgen Klopp übernimmt und verliert 10 Länderspiele hintereinander. Julian Nagelsmann wird mit Schottland Europameister 28. Deutschland zerfällt im Chaos und wird von den Reichsbürgern übernommen. Lösung C wie CDU. Die WM in den USA wird zum ersten Erfolg auf dem Schritt zu Reformen erklärt. Nach Länderspielniederlagen wird betont, dass unser Fußball an sich gut ist, aber besser kommuniziert werden muss. Wir sind gespannt. Klar ist in jedem Fall, das Ausscheiden wird die Debatten im Land noch länger prägen.
5: Herr Kollege, Ihre Bilanz ist kümmerlicher als die Zweikampfquote von Musiala.
6: Sie wissen genau, Ihre Bemerkung war überflüssiger als das Gegentor von Paraguay.
5: Frechheit, Ihr Benehmen hier ist drüber, wie der Elfer von Tar.
1: Also ich find's gut, dass wir drüber reden. Naja, vielleicht nicht gerade noch jahrelang.
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2: Es ist 6.30 Uhr. Die Reformpläne von Union und SPD liegen auf dem Tisch und sorgen für viel Kritik. Dagegen wehrt sich die Bundesregierung jetzt. Top-Thema bei Katrin Austermann in den hr1-Nachrichten.
3: Für besonders viel Gegenwind sorgen die schärferen Regeln bei den Krankschreibungen. Das geht nicht mehr per Telefon und ab dem ersten Tag muss ein Attest vorliegen. Kanzler Merz sagt, das sei nötig, damit sich nicht mehr so viele Menschen krank melden. Vizekanzler Klingbeil spricht von praktikablen Lösungen und warnt, man solle jetzt nicht alles zerreden. Außerdem noch das. Heute gibt es wieder bundesweit Warnstreiks im Einzelhandel. Die Auswirkungen für die Kunden sind unklar. Am Mittag findet in Wiesbaden eine Streikkundgebung von Verdi statt. Und bei der Fußball-WM steht Spanien im Achtelfinale. Der Europameister gewann souverän mit 3:0 gegen Österreich. Und auch Portugal ist weiter nach einem 2:1-Sieg gegen Kroatien.
2: Danke, Katrin. Neues aus Ihrer Region gibt's jetzt aus unseren Regionalstudios.
4: Hier ist das Studio Darmstadt.
5: Ein spontaner Besuch des Waldmechelbacher Freibads oder eine Fahrt in den Überwald wird in der kommenden Woche etwas komplizierter, denn die L3408 zwischen Birkenau und Lörbach ist ab Montag bis einschließlich Freitag jeden Tag von 8 bis 15 Uhr komplett gesperrt. Der Grund sind Baumfällarbeiten entlang der Strecke. Vor allem viele Eschen sind vom sogenannten Eschentriebsterben betroffen, einem Pilz, der die Bäume so stark schädigt, dass sie zur Gefahr für Autos oder Radfahrer werden können. Außerdem werden auch beschädigt Bäume an den Steilhängen entfernt. Die Umleitung führt über Buchklingen und Weinheim. Da sollte auf jeden Fall etwas mehr Zeit eingeplant werden. Stefanie Hofmann, Birkenau.
6: Was lässt sich erforschen und zusammentragen über die Geschichte des Klosters Lorsch? Um das herauszufinden, haben 17 Lorscher Bürger vor genau 100 Jahren einen Heimatverein gegründet. Heute Abend feiert der Heimat- und Kulturverein großes Jubiläum. Dabei wird deutlich, der Verein hat den Blick auf das Kloster Lorsch, das ein UNESCO Welterbe ist, entscheidend geprägt. Aber inzwischen stemmt der Heimat- und Kulturverein noch weit mehr Projekte. Zur Geschichte von Lorsch gehört nämlich auch zum Beispiel der Tabakanbau, den Vereinsmitglieder bis heute betreiben und über ihn berichten, auch im Lorscher Tabakmuseum. Auch um den Pfingstrosengarten kümmert sich der Verein. Anna Vogel, Lorsch.
2: Vielen Dank. Wir schauen auf die Verkehrslage kurz nach 6:30. Eine einzige Meldung haben wir.
7: Ja, A49 Kassel Richtung Gießen. Da bitte Vorsicht, wenn Sie zwischen Kassel Industriepark und Kassel Waldau unterwegs sind. Da liegt ein Rad auf der linken Spur. Ansonsten haben wir nichts. Das ist doch wunderbar. Eine gute und vor allem sichere Fahrt.
2: Was wir haben, sind erfrischende Nächte und warme Tage. Das Wetter kann sich derzeit richtig gut anfühlen. Mehr dazu für Ihre Region jetzt von Martin Gutt.
8: Der Sommer zeigt sich hier in Südhessen gerade von seiner sehr angenehmen Seite. Die Sonne hat freie Bahn, ein paar Wolken kommen hinzu, die bringen aber nur selten ein bisschen Schatten und das Ganze wird vom Sommerwind begleitet, der nachher auch mal ein klein bisschen böiger wird. Die Temperatur kann sich ebenfalls sehen lassen, sie steigt noch ordentlich nach oben. Mit 24 Grad im Odenwald und 27 rund um Bensheim oder Darmstadt wird es heute Nachmittag hier bei uns in Südhessen sommerlich warm.
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2: Einen schönen guten Morgen.
7: Ich finde, jetzt kommt der perfekte Song am Ende einer solchen Woche, in der man früh aufgestanden ist. You spin me right round like a record.
2: Immer rund auf in die nächste Runde. Aber jetzt geht's rein in die letzte Runde.
7: So sieht's nämlich mal aus.
2: Es ist Freitag, letzter Arbeitstag der Woche. Hier ist hr1. Kommen Sie gut raus mit uns.
7: Mathe.

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0: Guten Morgen mit HR1 am Freitag und es wird ein spannendes Wochenende. Vor allen Dingen in Erfurt, da steht der Bundesparteitag der AfD auf dem Plan und die ganze Politik schaut natürlich sehr gespannt nach Erfurt, weil die AfD gerade Wahnsinnsumfragezahlen hat. Es wird gewählt im September in Sachsen-Anhalt und in Mecklenburg-Vorpommern. Bianca Schwarz ist unsere AfD-Expertin im ARD-Hauptstadtstudio. Bianca, was ist da an diesem Wochenende zu erwarten? Wie populistisch wird der Ton in Erfurt?
1: Naja, das ist jetzt kein Parteitag, auf dem viele Inhalte diskutiert werden. Das ist ein Personalparteitag. Die AfD wählt da einen neuen Bundesvorstand, Alice Weidel und Tino Chrupalla. Die gelten als gesetzt. Ne? Und den beiden ist es natürlich wichtig, dass die jetzt Geschlossenheit vermitteln vor diesen wichtigen Landtagswahlen im Osten und Norden. Das heißt, jede Meinungsäußerung auf der Bühne, ne, die so radikal ist, dass sich dann die zwei Chefs wieder dafür verantworten müssten, das ist nicht im Interesse von den beiden. Aber es ist natürlich ein Bundesparteitag in Thüringen, der Landesverband von AfD-Rechtsaußen Björn Höcke. Und wenn der oder einer seiner Anhänger gerade auf der Bühne stehen, denen ist die gute Laune von Weidel und Chrupalla vielleicht egal.
0: Okay. Früher hat es ja auch immer wieder Machtkämpfe gegeben auf AfD-Parteitagen. Ist das dieses Mal auch zu erwarten?
1: Also bei der Spitze da nicht. Ne? Es gibt keine Gegenkandidaten für Weidel und Chrupalla, aber auf anderen Plätzen im Bundesvorstand, da könnte es Kampfkandidaturen geben und da wird insbesondere die Stellvertreterposition der beiden spannend, ne? Also die Nummer drei in der Partei, wenn man so will. Da möchte Björn Höcke einen langjährigen Vertrauten unterbringen. Stefan Möller heißt der Mann, ebenfalls aus Thüringen. Und da wird genau hingeguckt, weil das Abstimmungsverhalten in der Partei ist an der Stelle natürlich echt spannend.
0: Du hast gerade schon gesagt, es geht vor allen Dingen eher um Personen, weniger um Inhalte, aber was sind denn inhaltliche Anträge, die da auf der Tagesordnung stehen? Weil irgendwas muss ja drinstehen.
1: Ja, also einer hat jetzt im Vorfeld für ganz schön viel Furore gesorgt. Da sind wir schon wieder bei Björn Höcke. Der hat einen Antrag mit eingebracht. Da geht es um die Unvereinbarkeitsliste der AfD. Das ist eine Liste, auf der stehen unter anderem rechts- oder linksextreme Organisationen, auch islamistische Organisationen. Wenn man da Mitglied war oder ist, dann kann man nur unter erschwerten Bedingungen AfD-Mitglied werden. Und diese Liste, die wollen Höcke und Co. aufweichen. Also sie wollen zum Beispiel, dass so eine Mitgliedschaft verjähren kann. Und das ist für Weidel und Chrupalla dann wieder eine schwierige Geschichte, weil wenn diese Liste aufgeweicht wird, dann könnte das dazu führen, dass die AfD auf Bundesebene einfacher als gesichert extremistisch eingestuft werden kann oder dass eben doch noch ein Verbotsverfahren ins Rollen kommt. Und das wollen die Chefs natürlich unbedingt vermeiden. Ne? Also die Chance, dass man versucht, diesen Antrag abzuräumen, sodass der in Erfurt gar nicht erst behandelt wird, die ist groß.
0: Gibt also ein paar sehr spannende Aspekte beim AfD-Bundesparteitag an diesem Wochenende in Erfurt. Unsere ARD-Korrespondentin Bianca Schwarz wird das für uns im Auge behalten. Vielen Dank, Bianca.
1: Sehr gerne.
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0: 1 mit Heart of Gold. Und man könnte meinen, wir machen jetzt genauso entspannt weiter hier in HR1 mit Aha.
1: Du meinst, wir hätten einen neuen Song für unsere offizielle HR1 Schlingellieder.
0: Ja, der tut
1: Liste.
0: Nur so.
1: Der tut nur so, als wäre er so ruhig.
0: Geht ganz leise los und dann macht er mal bam, bam, bam. Und es wird ein richtiger Power-Song für den Tag.
1: So.

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0: Attestpflicht ab dem ersten Krankheitstag einzuführen. Ärztevertreter warnten hingegen mit scharfen Worten vor einer Überlastung der Hausarztpraxen. Die Möglichkeit, neue Jobs länger anlasslos zu befristen, stößt bei den Gewerkschaften auf Ablehnung. Kritik gibt es auch am Umfang der geplanten Einkommenssteuerreform. Diese falle zu gering aus und sei eine Enttäuschung, kritisierte zum Beispiel der Bund der Steuerzahler.
1: Bei einem Polizeieinsatz im Schwalm-Eder-Kreis ist gestern Abend ein Mann lebensgefährlich verletzt worden. Das Landeskriminalamt hat mitgeteilt, dass die Polizei bei dem 66-Jährigen zu Hause war. Es ging darum, ob er betrunken Auto gefahren war. Darauf soll er die Beamten mit einer Pistole bedroht haben. Dann sei auf den Mann geschossen worden. Was genau passiert ist, wird noch ermittelt. Nach den schweren Erdbeben in Venezuela ist die offizielle Zahl der Todesopfer auf fast 2600 gestiegen. Interimspräsidentin Rodriguez sagte, außerdem seien über 12.000 Menschen verletzt worden. Die Such- und Rettungsarbeiten gingen weiter. Gestern war ein Mann lebend aus den Trümmern geholt worden, 8 Tage nach den Beben. ARD-Korrespondentin Anne Demmer.
2: Der 43-Jährige wurde gestern aus den Trümmern eines 7-stöckigen Gebäudes geborgen. Angehörige, Freiwillige und Rettungskräfte konzentrieren sich nun größtenteils darauf, die Toten zu bergen. Kritiker werfen der Regierung ein Versagen bei der Katastrophenbewältigung vor, während Hilfsorganisationen vor einer sich zuspitzenden Gesundheitskrise warnen.
1: Im Einzelhandel wird es heute neue Warnstreiks geben. Das hat die Gewerkschaft Verdi angekündigt. Grund sind die laufenden Tarifverhandlungen. Verdi fordert 7% mehr Lohn. In ganz Deutschland sind tausende Beschäftigte aufgerufen, die Arbeit niederzulegen. In mehreren Städten sind Streikkundgebungen geplant, unter anderem in Wiesbaden. Portugal steht im Achtelfinale der Fußball-WM. Die Portugiesen haben sich in der Nacht mit 2:1 gegen Kroatien durchgesetzt. Aus dem ARD-WM-Team Hendrik Lückhoff.
3: Nach schleppendem Beginn lieferten sich beide Teams im zweiten Durchgang einen Schlagabtausch. Dabei ging Kroatien in Führung. Danach glich Cristiano Ronaldo per Elfmeter für Portugal aus. Und in der Nachspielzeit sorgte Gonçalo Ramos für das 2:1. Noch war aber nicht Schluss und Kroatien jubelte über den vermeintlichen Ausgleich. Aber nach langem Videostudium zählte der Treffer zu Recht wegen Abseits nicht. Zuvor war schon Spanien ins Achtelfinale eingezogen durch einen klaren 3:0-Sieg gegen Österreich.
1: Und gerade hatte auch die Schweiz das Achtelfinale erreicht. Sie hat 2:0 gegen Algerien gewonnen. Und das steht heute noch an. In der ukrainischen Hauptstadt Kiew ist heute Trauertag nach den bislang schwersten russischen Angriffen gestern mit mindestens 30 Toten. Im Kreis Kassel wird eine wichtige Autobahnverbindung einseitig gesperrt. Die A44 an der Bergshäuser Brücke muss saniert werden wegen Hitzeschäden. Und beim Tennisturnier in Wimbledon kämpft Jan-Lennard Struff um den Einzug ins Achtelfinale. Der Deutsche trifft auf den Russen Daniel Medvedev. Das waren die Nachrichten.
4: Vielen Dank. Wir schauen auf die Verkehrslage mit Mathis und es ist noch relativ entspannt.
5: Ja, das sieht ganz gut aus. Nur auf der A49 leider nicht heute Morgen. Kassel-Gießen zwischen Baunatal-Mitte und Baunatal-Süd. Da ist wegen Bergungsarbeiten die rechte Spur aktuell gesperrt. Dadurch haben wir 2 Kilometer Stau. Aber ansonsten freie Fahrt durch und um Hessen. Kommen Sie gut an.
4: Beim Wetter ist es auch ziemlich entspannt. Entspanntes Sommerwetter. Was das genau für Ihre Region bedeutet, das sagt Ihnen jetzt Martin Gutt.
6: Zum Sonnenschein kommen hier in Südhessen nachher noch einige weitere nette Begleiter. Ein paar schöne Wetterwolken, die nur selten mal ein bisschen Schatten bringen und ein bisschen Wind, der auch mal kräftiger weht. Abgerundet wird das Ganze von sommerlich warmen 24 bis 27 Grad. Das Wochenende wird von Darmstadt bis Mannheim wieder eine kleine Spur wechselhafter. Morgen Vormittag und am Sonntag gibt's ein paar Schauer, dazwischen aber auch Sonne und mit 22 bis 28 Grad bleibt es ziemlich warm.
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4: Also mit Änderungen bei der Einkommenssteuer hatten wir gerechnet, mit Änderungen bei der Reichensteuer hatten wir gerechnet, dass der 8-Stunden-Tag fallen könnte, haben wir auch mitgerechnet. Aber dass wir uns demnächst ab dem ersten Tag krank schreiben lassen sollen, das war dann doch eine Überraschung, als gestern die Reformpläne der Bundesregierung vorgestellt worden sind. Und es gab massig Kritik direkt nach der Verkündigung. Kanzler Merz hat gestern Abend im ARD-Brennpunkt sich verteidigt.
8: Wir kehren zu der Regelung zurück, die wir vor Corona hatten. Und gleichzeitig ist es den Betrieben überlassen, auch andere Regelungen zu vereinbaren. Aber das ist die gesetzliche Regelung, die wir vereinbart haben. Und das Ziel ist klar, wir müssen die hohen Krankenstände in Deutschland runterbringen. Und das ist unsere Antwort oder das ist unser Angebot.
4: Aber ganz beschlossen ist es natürlich noch nicht.

Jetzt hört man schon die ersten Stimmen, naja, vielleicht wird es ja doch nicht durchgesetzt. Wird es durchgesetzt oder gibt es noch Chancen darauf, dass es vielleicht doch nicht so kommt? Besprechen wir gleich mit unserem ARD-Hauptstadtstudio in Berlin.

0: kommen wir ein bisschen verträumt rein in diesen Freitag mit Uriah Heep und Lady in Black. 13 nach 7 haben wir's.
1: Jetzt ist aber mal sowas von Schluss mit Träumen. Jetzt gibt's Vollgas hier in HR1.
0: Blink 182 mit All the Small Things. Wenn das kein fulminanter Start ist in diesem Freitag.

0: 19 Minuten nach 7, hier ist HR1. Was bedeutet es, wenn wir uns demnächst ab Tag 1 offiziell vom Arzt krank schreiben lassen müssen?
1: Mehr Infektpatienten in den Wartezimmern und damit mehr Ansteckung von Drittpatienten an Infektionskrankheiten, das kann eigentlich keiner wollen.
0: Sagt Hausarzt Matthias Schlochtermeier, aber die Bundesregierung will das und das hat große Debatten ausgelöst.
2: Und wenn wir ehrlich sind, eigentlich reden doch alle nur noch darüber und nicht über die anderen Reformschritte, zum Beispiel Steuern und Bürokratieabbau. Die Kritik ist wirklich massiv und es wird aber auch schon wieder gemunkelt, naja, beschlossen ist das ja noch nicht, man könnte da ja vielleicht nochmal.
0: Also, wird da vielleicht noch wieder dran rumgeschraubt? Kommt es gar nicht so? Haben wir Philipp Eckstein aus unserem ARD-Hauptstadtstudio in Berlin gefragt.
3: Also wir sehen schon, dass es so ein bisschen auch Diskussionen darüber gibt, wie will man das eigentlich ausgestalten. Die Gesundheitsministerin Nina Wagen hat sich jetzt geäußert und gesagt, naja, die Videosprechstunde, die möchte man ja auch beibehalten. Also man wird da schon nochmal schauen müssen, wie das dann im Detail geregelt wird. Friedrich Merz sagte am Abend nochmal.
4: Wir haben die Absicht, das, was wir da aufgeschrieben haben, nicht nur ernst zu nehmen, sondern auch umzusetzen.
3: Also man hat schon die Sorge bei CDU, CSU und SPD, dass das jetzt alles nochmal aufgeschnürt wird und dann auch zerredet wird. Allerdings muss man schon sagen, also gerade auch, wenn das dann in dem Parlament, im Bundestag diskutiert wird, auch noch die anderen Punkte, zumindest an einigen Punkten.

0: kann ich mir schon vorstellen, dass es nochmal Veränderungen geben wird.
1: Also an der Umsetzung wird noch gefeilt. Das hat auch Vizekanzler Lars Klingbeil von der SPD gestern Abend im ZDF-Heute-Journal angedeutet. Er hat gesagt, es gehe jetzt darum, gute, pragmatische Lösungen zu finden. Wörtlich hat er gesagt, ich will ja nicht, dass Menschen sich krank zur Arbeit schleppen und ich will auch, dass Ärzte vernünftig ihren Job machen können.
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0: 6 Minuten vor 7:30. Guten Morgen, hier ist HR1.
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0: Es gibt Neues in Sachen Bundestrainer, Mathis.
2: Ja, ganz genau. Nachdem es gestern ein Krisentreffen gab in Frankfurt, unter anderem mit Julian Nagelsmann und den wichtigen Menschen beim DFB und da erstmal nichts nach außen gedrungen ist, gibt es jetzt übereinstimmende Medienberichten und aus vielen Ecken und auch aus Quellen, die ich hier so habe, hört man, dass Julian Nagelsmann sich entschieden hat, dann jetzt also doch zurückzutreten und man sich dann offensichtlich da doch geeinigt hat, dass er freiwillig zurücktritt, es dann wohl eine Abfindung geben wird für ihn. Da trifft man sich dann wahrscheinlich in der Mitte dessen, was ihm noch zusteht. Und dann kommt man halbwegs gesichtswahrend aus dieser Nummer raus und dann ist der Weg frei. Wohlmöglich dann für Jürgen Klopp, zumindest ist der Ansprechpartner Nummer 1 wohl.
0: Sobald es da Offizielles gibt, hören Sie es natürlich hier bei uns.
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4: Es ist 7.30 Uhr. Julian Nagelsmann wird als Bundestrainer zurücktreten. Das ist ganz frisch und natürlich die Schlagzeile heute Morgen. Anderes großes Thema ist der Gegenwind, den die Bundesregierung bekommt für ihre Reformpläne. Kanzler und Vizekanzler wehren sich gegen die Kritik. Katrin Austermann mit den hr1-Nachrichten.
5: Merz und Klingbeil sagen trotz Kritik, das Reformpaket soll jetzt schnell umgesetzt werden. Sie verteidigen unter anderem die schärferen Regeln bei den Krankschreibungen. Auf Ablehnung bei den Gewerkschaften stößt auch die Möglichkeit, neue Jobs länger zu befristen. Und der Bund der Steuerzahler sagt, die Einkommensteuerreform sei enttäuschend, die Menschen würden zu wenig entlastet. Außerdem noch das. Mitten in der Urlaubszeit wüten in Südfrankreich schwere Waldbrände. Laut

0: Feuerwehr wurde ein Campingplatz bei Perpignan zerstört. Fast 3000 Menschen wurden evakuiert. Und bei der Fußball-WM haben es auch Spanien, Portugal und die Schweiz ins Achtelfinale geschafft. Heute früh unserer Zeit besiegte die Schweiz Algerien mit 2:0.
1: Danke, Katrin. Was es Neues gibt in Ihrer Region, das hören Sie jetzt aus unseren Regionalstudios.
2: Hier ist das Studio Darmstadt.
3: Die heißen Temperaturen kurbeln das Eisgeschäft kräftig an. In Europas größter Eisfabrik, der Magnum Ice Cream Company in Heppenheim, läuft deshalb rund um die Uhr Eis vom Fließband. Werksleiter Nikolaus Huber hat dem HR gesagt:
4: Man kann sich das so vorstellen, dass an Spitzentagen momentan über 300.000 Eise produziert werden. Und übereinander gestapelt ist es höher als der Mount Everest.
3: Aber er sagt auch, viel von dem Eis, was jetzt gegessen wird, ist schon im Winter produziert worden. Eine immer längere Eissaison, das soll weiter gestärkt werden mit neuen Investitionen. Seit kurzem gibt es neue Produktionslinien und ein neues Tiefkühllager ist in Planung. Anna Vogel, Heppenheim.
5: Wer in Erbach Infos zu Ausflügen oder Tickets kaufen möchte, sollte in Zukunft genauer auf die Öffnungszeiten achten. Denn die Touristikinformation im Alten Rathaus bleibt ab sofort dienstags und mittwochs geschlossen. Hintergrund ist eine Personalentscheidung des Stadtparlaments. Zwei freie Stellen werden vorerst nicht neu besetzt. Kritiker schlagen deshalb Alarm. Sollte auch die Leitung der Touristik langfristig unbesetzt bleiben, droht das Aus für den Odenwaldladen und im schlimmsten Fall sogar die komplette Schließung der Tourismusinformation im Dezember. Das wäre ein Verlust für die Stadt. Immerhin nutzen fast 15.000 Besucher das Serviceangebot jedes Jahr. Stefanie Hofmann, Erbach.
1: Vielen Dank und wir schauen auf die Verkehrslage jetzt mit Mathis. Bisschen voller geworden.
6: Ja, wir starten auf der A5 Frankfurt-Darmstadt zwischen Langenmühlfelden und Weiterstadt. Ein Kilometer Stau wegen der Baustelle auf der linken Spur. Dann Hinweis für die A44 Kassel Richtung Dortmund. Wird die Fahrbahn zwischen Dreieck Kassel Süd und Kreuz Kassel West in einer halben Stunde ab 8 Uhr bis voraussichtlich heute Nachmittag 17 Uhr gesperrt. Da muss die Fahrbahn wieder repariert werden. Und die A49 Kassel-Gießen zwischen Baunatal-Mitte und Baunatal-Süd wegen Bergungsarbeiten rechte Spur gesperrt. Und die A60 haben wir noch Mainz Richtung Rüsselsheim zwischen Mainz-Spitz-Dreieck und dem Rüsselsheimer Dreieck streckenweise stockender Verkehr. Das war's, wo Sie unterwegs sind an diesem Freitagmorgen. Gute und sichere Fahrt.
1: Wettertechnisch wird's ein schöner, angenehmer Sommertag. Die Aussichten für Ihre Region jetzt von Martin Gutt.
7: Der Sommer zeigt sich hier in Südhessen gerade von seiner sehr angenehmen Seite. Die Sonne hat freie Bahn, ein paar Wolken kommen hinzu, die bringen aber nur selten ein bisschen Schatten und das Ganze wird vom Sommerwind begleitet, der nachher auch mal ein klein bisschen böiger wird. Die Temperatur kann sich ebenfalls sehen lassen, sie steigt noch ordentlich nach oben. Mit 24 Grad im Odenwald und 27 rund um Bensheim oder Darmstadt wird es heute Nachmittag hier bei uns in Südhessen sommerlich warm.
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1: Einen wunderschönen Start in diesen Freitag, letzter Arbeitstag der Woche. Da lassen wir es doch richtig krachen.

0: Diese Hymne wird Julian Nagelsmann als Bundestrainer nicht mehr hören, wenn die deutsche Nationalmannschaft ein Tor schießt. Nagelsmann wird zurücktreten nach dem WM-Aus im 16. Finale. Matthias, das ist noch nicht ganz offiziell, aber ziemlich sicher.
1: Nein, vom DFB noch nicht bestätigt, aber es gibt mehrere Medien mittlerweile, die genau das eben berichten. Ja, und Julian Nagelsmann war gestern ja nochmal in der DFB-Zentrale, musste da 3 Stunden lang Rede und Antwort quasi stehen, warum das denn alles nicht funktioniert hat bei der Weltmeisterschaft. Und danach gab es schon gestern die ersten Gerüchte so innerhalb der Sportwelt, dass das wohl nicht überzeugend gewesen ist und dass man ihm nahegelegt hat, wohl eher zurückzutreten. Mhm. Darüber hat er jetzt offensichtlich vielleicht noch mal ein paar Stunden nachgedacht und jetzt scheint die Entscheidung zu stehen, dass er eben ja zurücktreten wird.
0: Dann ist jetzt natürlich die allerspannendste Frage, wird es Jürgen Klopp?
1: Naja gut, das ist glaube ich der große Traum von Fußball Deutschland und ich glaube auch der DFB würde das gerne haben. Da geht es natürlich dann auch so ein bisschen ums Finanzielle zum einen. Also Jürgen Klopp scheint zumindest mal durchscheinen lassen zu haben,
0: Wir wissen, was du meinst.
1: Ja, dass er wohl interessiert ist daran, das jetzt zu machen. Das war früher ja schon auch mal anders. Problem ist, Jürgen Klopp steht aktuell noch bei Red Bull unter Vertrag, soll da wohl 10 Millionen im Jahr verdienen. Heißt, du müsstest ihn zum einen aus diesem Vertrag bei Red Bull rauskaufen und zum anderen natürlich auch ein dementsprechendes Gehalt bezahlen. Da kommt es natürlich jetzt ganz gut, dass Julian Nagelsmann von selber geht. Dann kriegt er nämlich die ihm wohl noch zustehenden 14 Millionen für die letzten 2 Jahre nicht mehr. Man wird sich da wahrscheinlich irgendwie in der Mitte geeinigt haben, nehme ich mal an. Dann hat man zumindest ein bisschen Geld noch übrig.
0: Gibt es denn noch andere Alternativen? Ich habe gestern in einer Zeitung 10 Alternativen zu Klopp gelesen.
1: Zehn,
0: ja. Oh Gott. Also darunter Namen wie Pep Guardiola, Ralf Rangnick, Christian Streich. Wird das ernsthaft gerade geprüft oder geht jetzt sowieso alles auf Jürgen Klopp?
1: Es wird alle Energie, glaube ich, darauf verwendet, Jürgen Klopp davon zu überzeugen, das beim DFB zu machen. Und sollte das wirklich nicht funktionieren, wovon ich jetzt mal nicht ausgehe, dann kann man sich vielleicht mit anderen Namen mal beschäftigen, aber alle Kraft beim DFB wird mit Sicherheit darauf gehen, jetzt Jürgen Klopp davon zu überzeugen, neuer Bundestrainer zu werden.
0: Erstmal muss Julian Nagelsmann jetzt auch offiziell zurücktreten. Sobald das der Fall ist, hören Sie es hier bei uns.
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0: Das hat auch immer total Ohrwurm-Charakter, oder? Dieses Na-na-na-na-na bleibt echt den ganzen Tag im Kopf.
1: Es ist echt so auffällig, wie viele Songs es dann am Ende doch sind, die mit Na-na-na und La-la-la
0: und Schalala und sowieso. Das hier wird das Mantra für heute und fürs Wochenende. Also mein

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6: 8 Uhr. Fußball-Bundestrainer Nagelsmann tritt laut Medienberichten zurück. Bundesregierung verteidigt Reformpläne gegen Kritik. Feuerwehr kämpft gegen Waldbrände in Südfrankreich. Das Wetter mal Sonne, mal Wolken, 20 bis 27 Grad. Die Nachrichten mit Katrin Austermann. Guten Morgen. Nun offenbar doch. Fußball-Bundestrainer Julian Nagelsmann zieht angeblich Konsequenzen nach dem frühen WM aus. Er will nach Medienberichten zurücktreten. Dazu soll sich der 38-Jährige nach der Krisensitzung beim Deutschen Fußballbund gestern in Frankfurt entschieden haben. Die Fußballnationalelf war bei der WM schon im Sechzehntelfinale ausgeschlossen.

0: Aber das ist die gesetzliche Regelung, die wir vereinbart haben. Und das Ziel ist klar, wir müssen die hohen Krankenstände in Deutschland runterbringen. Und das ist unser Angebot.
1: Der Deutsche Gewerkschaftsbund verlangt von der Politik, mehr für bezahlbaren Wohnraum zu tun. Vizechef Körzel sagte, es brauche mehr Investitionen und schärfere Regeln gegen Mietwucher. Nach einer Auswertung des DGB sind die Mieten in den 40 größten deutschen Städten in den letzten 10 Jahren um über 50% gestiegen. Wegen schwerer Waldbrände in Südfrankreich müssen immer mehr Menschen in Sicherheit gebracht werden. Von der Feuerwehr hieß es gestern Abend, dass in Saint-Marie-la-Mer fast 3000 Menschen evakuiert wurden. Ein Feuer zerstörte dort auf einem Campingplatz dutzende Wohnmobile und Bungalows. In Südfrankreich wüten aktuell mehrere große Brände. Hunderte Einsatzkräfte kämpfen dagegen an. Ab heute sollen wieder Züge zwischen Frankfurt und Gießen fahren. Die Bahn hat mitgeteilt, dass das kaputte Stellwerk bei Karben wieder repariert ist. HR-Reporterin Anne-Kathrin Hochstrat.
2: Vergangene Woche Dienstag hatte ein Kabelbrand bei Karben das Stellwerk beschädigt. Daraufhin war der Zugverkehr zwischen Gießen bzw. Friedberg und Frankfurt zum Erliegen gekommen. Pendlerinnen und Pendler mussten mit dem Bus fahren. Besonders betroffen war der Abschnitt zwischen Bad Vilbel und Friedberg. Regionalbahnen wurden umgeleitet, die S-Bahn endete in Bad Vilbel bzw. Karben. Die Deutsche Bahn hat erklärt, jetzt sei alles repariert und die Züge können planmäßig wieder fahren.
1: Und das steht heute noch an. Kanzler Merz empfängt in Berlin die Staats- und Regierungschefs der drei baltischen Staaten Estland, Lettland und Litauen. Es geht um die Verteidigungs- und Sicherheitspolitik. Die Gewerkschaft Verdi hat bundesweit zu Warnstreiks im Einzelhandel aufgerufen. In mehreren Städten sind Aktionen geplant, auch in Wiesbaden. Und Beschäftigte von Mercedes-Benz wollen protestieren gegen den Sparkurs des Konzerns. Die IG Metall hat zu Kundgebungen an Standorten des Autobauers aufgerufen. Das waren die Nachrichten.
3: Vielen Dank und wir schauen auf die Verkehrslage.
4: Und legen los mit der A5 Frankfurt-Darmstadt zwischen Langenmöllfelden und Weiterstadt. 2 Kilometer Stau, Baustelle auf der linken Spur. Dann ein Hinweis für die A44 Kassel-Dortmund. Die wird zwischen Dreieckkassel-Süd und Kreuz-Kassel-West ab 8.30 Uhr bis voraussichtlich 17 Uhr gesperrt. Da muss die Fahrbahn erneuert werden. A45 Gießen-Aschaffenburg zwischen Karlstein und Mainhausen. 2 Kilometer Stau nach einem Unfall. Die linke Spur ist aktuell blockiert. A49 Kassel Richtung Gießen zwischen Baunatal Mitte und Baunatal Süd. Wegen Bergungsarbeiten aktuell die rechte Spur gesperrt, dadurch 2 Kilometer Stau. A60 Mainz-Rüsselsheim zwischen Mainz-Spitzdreieck und Rüsselsheimer Dreieck streckenweise stockend und Landkreis Limburg-Weilburg. Die Landesstraße 3277 ist zwischen Ohren und Beuerbach nach einem Unfall im Kreuzungsbereich in beiden Richtungen gesperrt. Wenn Sie sich da auskennen, fahren Sie bitte weiträumig außenrum. Gute Fahrt!
3: Beim Wetter wird's ein schöner und angenehmer Sommertag. Die Aussichten für Ihre Region jetzt von Martin Gutt.
5: Zum Sonnenschein kommen hier in Südhessen nachher noch einige weitere nette Begleiter. Ein paar schöne Wetterwolken, die nur selten mal ein bisschen Schatten bringen und ein bisschen Wind, der auch mal kräftiger weht. Abgerundet wird das Ganze von sommerlich warmen 24 bis 27 Grad. Das Wochenende wird von Darmstadt bis Mannheim wieder eine kleine Spur wechselhafter. Morgen Vormittag und am Sonntag gibt's ein paar Schauer, dazwischen aber auch Sonne und mit 22 bis 28 Grad bleibt es ziemlich warm.
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3: Wer Zeit das Wochenende wird, den Hohm versagt.
4: Ich glaube, ich habe heute Morgen zu enthusiastisch mitgesungen bei dem einen oder anderen Lied.
3: Ich glaube, das ist eine akute Salami-Vergiftung.
4: Das kann auf gar keinen Fall sein. Guck mal, hier bei Bette Davis Eis kann man nicht so mitgrölen. Ich schon jetzt mal meine Stimme.
3: Zärtlich mitsummen.
4: Das ist ja genau mein Ding.
3: Ich bin gespannt.

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0: Gleich 20 nach 8. Guten Morgen mit hr1. Krawall, Polemik, Randale. Ist alles drin an diesem Wochenende in Erfurt. Da soll der Bundesparteitag der AfD über die Bühne gehen. Und es gibt schon im Vorfeld viel Protest. Christian Stecker ist Politologe an der TU Darmstadt. Guten Morgen, Herr Stecker.
1: Guten Morgen.
0: Sie gucken ja auch schon durchaus mit ein bisschen Sorge auf diesen Parteitag, ne?
1: Ja, also ich denke, der Parteitag wird uns schmerzlich vor Augen führen, wie tief gespalten wir als Gesellschaft inzwischen über die AfD sind, obwohl wir eigentlich, wenn wir uns zum Beispiel Einstellungen zur Demokratie oder zu bestimmten Streitfragen ansehen, als Gesellschaft gar nicht so gespalten sind. Aber eben wenn es zur AfD kommt, haben wir ein sehr starkes Lager, was sehr stark zur AfD zuneigt und ein anderes Lager, was die AfD bis hin zur Feindschaft ablehnt. Und das wird in Erfurt aufbrechen und sich eventuell auch in Gewalt entladen. Es haben ja auch viele linksextreme Kräfte angekündigt, nach Erfurt zu reisen und nicht nur friedlich gegen die AfD zu protestieren.
0: Die Bundesregierung hat ja jetzt richtig Gas gegeben und Reformen durchgepaukt. Immer ja auch mit dem Ziel, die AfD möglichst klein zu halten bei den Wahlen, die jetzt kommen. Weil man wollte zeigen, wir können was, wir schaffen was, wir bringen Deutschland noch vorn. Ist es zu spät oder kann das noch klappen?
1: Ja, nee, also diese Erwartung liegt immer so ein bisschen nahe, dass das so eine Art vorübergehende Verirrung ist, dass Menschen AfD wählen und vielleicht, ja, so salopp gesagt, die werden schon wieder zur Vernunft kommen, wenn sich die Bundesregierung weniger streitet und gut regiert. Darauf würde ich aber auch nicht mehr wetten. Also einerseits muss man feststellen, dass die Koalition ja allenfalls jetzt anfängt, etwas geräuscharmer zu regieren und sich zuvor ja auch mit vielen handwerklichen und kommunikativen Fehlern in ein sehr tiefes Popularitätstief gegraben hat. Und andererseits, das müssen wir uns immer vergegenwärtigen, ist es ja umstritten, was gut regieren heißt. Wir machen uns ja was vor, wenn wir meinen, dass wir alle einig seien, dass wir ja jetzt Reformen bräuchten. Der Streit liegt ja genau darin, wie diese aussehen sollten, was gerecht und sinnvoll ist. Und da es bei diesen Reformen ja auch effektiv meist um Kürzung geht, ist damit auch kein Blumentopf zu gewinnen. Und es bleiben für AfD-Wähler einfach auch Fehler aus deren Sicht in der Migrationspolitik, die auch die aktuelle Bundesregierung aus deren Sicht eben nicht angeht.
0: Sagt der Darmstädter Politologe Christian Stecker.

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2: Es ist 8.30 Uhr. Seit dem frühen WM-Aus der Fußballnationalelf ist ja spekuliert worden und jetzt sieht es wirklich so aus, als würde Bundestrainer Julian Nagelsmann zurücktreten. Top-Thema jetzt bei Katrin Aussermann in den hr1-Nachrichten.
3: Medien berichten, Nagelsmann will heute noch seinen Rücktritt erklären. Nach Informationen des hr-Sport gibt der DFB um 10 Uhr in Frankfurt ein Statement ab. Dort hat es ja gestern eine Krisensitzung mit Nagelsmann gegeben und es sieht so aus, als hätte der sich danach doch entschieden, Konsequenzen zu ziehen aus der Pleite bei der WM. Und da sind übrigens Spanien, Portugal und die Schweiz zuletzt weitergekommen. Außerdem noch das. Die Bundesregierung verteidigt ihr Reformpaket. Kanzler Merz und Vizekanzler Klingbeil sagen, trotz viel Kritik sollen die Pläne schnell umgesetzt werden. Und heute gibt es wieder bundesweit Warnstreiks im Einzelhandel. Die Auswirkungen für die Kunden sind unklar. Am Mittag findet in Wiesbaden eine Streikkundgebung von Verdi statt.
2: Danke, Katrin. Neues aus Ihrer Region gibt's jetzt aus unseren Regionalstudios.
4: Hier ist das Studio Darmstadt.
5: Er soll seine Frau im vergangenen August erstochen haben.

0: weil sie ihn verlassen wollte. Deshalb muss sich momentan ein Mann vor dem Darmstädter Landgericht verantworten. Ihm wird Mord vorgeworfen. So langsam geht der Prozess zu Ende. Heute sind noch letzte Zeugenaussagen geplant und möglicherweise werden die Plädoyers gehalten. Vor knapp einem Jahr soll der Mann im Streit mehrfach mit Messern auf seine Frau eingestochen haben. Laut Anklage gelingt es einem Nachbarn, den zur Tatzeit 56-Jährigen zu überwältigen. Er ruft auch die Polizei. Die 34-Jährige überlebt die vielen Schnitt- und Stichwunden aber nicht und stirbt noch auf dem Weg ins Krankenhaus. Die Tat hat bei den Menschen in Heppenheim und in der Region für großes Entsetzen gesorgt. Mike Markloff, Darmstadt.
1: Wer in Erbach Infos zu Ausflügen oder Tickets kaufen möchte, sollte in Zukunft genauer auf die Öffnungszeiten achten, denn die Touristikinformation im Alten Rathaus bleibt ab sofort dienstags und mittwochs geschlossen. Hintergrund ist eine Personalentscheidung des Stadtparlaments. 2 freie Stellen werden vorerst nicht neu besetzt. Kritiker schlagen deshalb Alarm. Sollte auch die Leitung der Touristik langfristig unbesetzt bleiben, droht das Aus für den Odenwaldladen und im schlimmsten Fall sogar die komplette Schließung der Tourismusinformation im Dezember. Das wäre ein Verlust für die Stadt. Immerhin nutzen fast 15.000 Besucher das Serviceangebot jedes Jahr. Stefanie Hofmann, Erbach.
2: Vielen Dank an unsere Reporterinnen und Reporter in Hessen. Mathis jetzt mit der Verkehrslage und direkt einer Warnmeldung für die A66.
3: Von Frankfurt aus Richtung Wiesbaden am Nordwestkreuz Frankfurt auf der Verbindung zur A5 Richtung Kassel. Da befindet sich ein Fahrradfahrer auf der Fahrbahn, warum auch immer. Vorsicht auch auf der A67 Mannheim Richtung Darmstadt zwischen Fürnheimer Dreieck und Lorsch. Da liegt eine Schaufel auf der rechten und der mittleren Spur. Hinweis für die A44 Kassel Richtung Dortmund zwischen Dreieck Kassel Süd und Kreuz Kassel West ist bis voraussichtlich 17 Uhr die Fahrbahn komplett gesperrt. Im Bereich der Bergshäuser Brücke werden Fahrbahnschäden beseitigt. A45 Gießen, Aschaffenburg zwischen Karlstein und Mainhausen, 3 Kilometer Stau, da hat es einen Unfall gegeben. Verkehr läuft im Moment über den Standstreifen. A49 Kassel-Gießen zwischen Baunatal-Mitte und Baunatal-Süd. Deswegen Bergungsarbeiten die rechte Spur gesperrt, dadurch stockt es über 2 Kilometer. Und die Landesstraße 3277, da sind wir im Landkreis Limburg-Weilburg, ist zwischen Ohren und Beuerbach nach einem Unfall im Kreuzungsbereich in beiden Richtungen gesperrt. Wenn Sie sich auskennen, fahren Sie bitte weiträumig außenrum. Gute Fahrt!
2: Dieser Sommerfreitag wird ein sehr angenehmer Sommertag. Die Aussichten für Ihre Region jetzt von Martin Gutt.
4: Der Sommer zeigt sich hier in Südhessen gerade von seiner sehr angenehmen Seite. Die Sonne hat freie Bahn, ein paar Wolken kommen hinzu, die bringen aber nur selten ein bisschen Schatten und das Ganze wird vom Sommerwind begleitet, der nachher auch mal ein klein bisschen böiger wird. Die Temperatur kann sich ebenfalls sehen lassen, sie steigt noch ordentlich nach oben. Mit 24 Grad im Odenwald und 27 rund um Bensheim oder Darmstadt wird es heute Nachmittag hier bei uns in Südhessen sommerlich warm.
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2: Also 1,5 Stunden noch, dann wird Julian Nagelsmann offiziell als Bundestrainer zurücktreten. Da gibt es eine Pressekonferenz beim DFB hier in Frankfurt. Und dann, Mathis, dann können die beim DFB ja schon mal aufs Konto gucken. Und mal gucken, was noch so drauf ist, weil Jürgen Klopp als Nachfolger, das wird auf jeden Fall teuer.
3: Ja, das wird teuer. Also zum einen muss man Julian Nagelsmann, wenn er denn dann zurücktritt, wahrscheinlich auch noch ein bisschen was zahlen. Der hätte ja auch noch ein bisschen Geld bekommen.
2: So ein paar Millionchen.
3: Für die nächsten 2 Jahre, wahrscheinlich irgendwie so an die 7 Millionen. Und Jürgen Klopp ist im Moment ja nicht vereinslos sozusagen. Der ist ja angestellt bei Red Bull aktuell, soll da wohl angeblich bis an die 10 Millionen im Jahr verdienen. Das ist zum einen schon mal teuer und man müsste ihn ja aus dem Vertrag rauskaufen. Und jetzt ist bekannt, dass Red Bull da durchaus gerne mal viel Geld für haben will. 25 Millionen mussten die Bayern damals zahlen, um Julian Nagelsmann aus dem Vertrag rauszuholen. So viel soll es wohl nicht sein, aber es wird spekuliert darüber, dass es eine einstellige Millionensumme sein soll, die der DFB dann wohl vielleicht zahlen müsste, wenn Jürgen Klopp denn dann am Ende überhaupt sein Go dafür gibt.
2: Wir werden es hören, um 10 Uhr Pressekonferenz, alle Infos dann natürlich sofort hier in HR1.

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0: Haben wir gerade eine sehr schöne Mail bekommen von Karin aus Fulda. Guten Morgen, liebes HR1-Team. Vielen Dank für diesen Wake-up-Call mit den Doobie Brothers. Liebe Karin, ich lieb's auch. Schön, dass es dir gefallen hat. Hier ist HR1. Ich finde, die Doobie Brothers, das ist ja so musikgewordene Lebensfreude. Ne? Wo wir bei der Lebensfreude gerade sind. Ja. Tour de France am Wochenende, das ist auch eine einzige Party, oder?
1: Es ist Wahnsinn, wie viele Menschen da immer an den Strecken unterwegs sind. Und ich liebe es auch. Es ist die schönste Werbeveranstaltung für das Land Frankreich, sage ich
0: immer. Und das größte Outdoor-Sportereignis der Welt. Morgen rollt die Tour de France wieder an, Startort dieses Mal Barcelona. Mhm. Und da ist unser ARD-Radsport-Experte Florian Nass. Flo, guten Morgen.
2: Schönen guten Morgen aus Barcelona.
0: Und Florian, man kann ja sagen, die Leute haben wieder richtig Bock aufs Fahrradfahren, oder? Das ist wieder so ein richtiger Hype.
2: Das kann man wohl sagen. Und wenn ich auf mein Handy schaue in den letzten Tagen und Wochen, wie viele Anfragen ich bekomme von Leuten, bei denen ich gar nicht so das Gefühl habe, dass sie riesen Radsportfans sind. Flo, sag mal, wie komme ich am besten nach Markstein im Elsass? Wie komme ich am besten an die Strecke nach L'Alpe d'Huez? Dann weiß ich, die Leute haben Vorfreude.
0: Also und die Fans sind schon heiß auf jeden Fall.
2: Absolut, absolut.
1: Sehr schön. Ich auch und hoffentlich auch John Degenkolb aus Oberursel. Es wird seine letzte Tour de France sein. Du hast dich ja vor der Tour hier in Frankreich jetzt nochmal mit ihm getroffen. Wie wehmütig ist er denn vor dem letzten Mal?
2: Es ist beides, ja. Es ist natürlich eine lange Zeit. Es ist seine 11. Tour de France. Er hat eine Tour de France-Etappe gewonnen, damals in Roubaix. Daran erinnert er sich einfach nochmal. Er sagt, es ist einfach das größte Schauspiel des Radsports, da dabei zu sein. Ja, und er will Abschied nehmen und will unbedingt natürlich Paris erreichen.
1: Dann hoffen wir mal, dass das auf jeden Fall gelingt. Und vielleicht kommt die Begeisterung für die Tour de France ja auch immer ein bisschen daher. Ist ja immer gut, wenn Deutsche erfolgreich sind. Jetzt haben wir mit Florian Lipowitz ja endlich mal offensichtlich wieder jemand, der zumindest aufs Podest fahren kann.
2: Genau, er bleibt für mich auch ein Podiumskandidat. Er spielt keine Rolle, das muss man so klar sagen, im Kampf um das gelbe Trikot am Ende. Ja, Tadej Pogacar ist eine Klasse für sich. Dahinter kommt Jonas Vingegaard, der auch schon die Tour de France zweimal gewonnen hat. Und dann kommt aber ein Feld von 3-4 Anwärtern um Platz 3. Und Florian Lipowitz hat es im vergangenen Jahr gezeigt. Er kann das. Er hat eine sehr gute Form. Ich traue ihm das zu, dass er diesen Erfolg vom vergangenen Jahr wiederholt.
0: Da sind wir sehr gespannt, was dabei rumkommt. Aber Flo, wir lassen dich jetzt natürlich nicht gehen, ohne deinen Geheimtipp noch zu bekommen. Oh. Wo kommt man denn jetzt am besten ran an die Strecke?
2: Früh losfahren und dann muss man nach Markstein in den Vogesen. Das wird ein Volksfest auch der deutschen Radsportfans. Es gibt keine Etappe, die so dicht ranführt. Also früh nach Freiburg los und dann mit dem Rad rüber über die Grenze. Der Start ist in Mühlhausen. Das sollte man sich nicht entgehen lassen. Da muss man hin.
0: Mit dem Rad rüber, da bin ich raus. Aber vielen Dank, Florian, für die Infos. Wir wünschen dir ganz viel Spaß bei der Tour.
2: Vielen Dank.

0: 6 Minuten vor 9. Wir dachten, in einer Stunde gibt es eine Pressekonferenz beim Deutschen Fußballbund, wo Julian Nagelsmann sich hinsetzen wird und nochmal sagen wird, ich trete zurück. Ist aber wohl nicht so.
1: Ja, es ist irgendwie also beim DFB alles wie immer etwas anders, als man vielleicht erstmal gedacht hat. Also angeblich wird es wohl jetzt um 10 Uhr lediglich eine Pressemitteilung geben, in der dann offiziell die Trennung oder der Rücktritt von Julian Nagelsmann bekannt gegeben wird mit den üblichen Zitaten dann, ja, wir trennen uns einvernehmlich, bla bla bla und so weiter und so fort.
0: Also die schicken eine Mail.
1: Genau, und dann wird es wohl ab 11 Uhr bei den DFB-Gremien noch eine digitale Sitzung irgendwie geben, wo dann auch alle weiteren quasi informiert werden sollen. Naja, und dann wird man fleißig ans Werk gehen und versuchen, irgendwie eine Nachfolge zu kriegen. Im Übrigen, Ende September steht das nächste Spiel an für die deutsche Fußballnationalmannschaft, in der Nations League. Es geht direkt mal in die Niederlande. Also das ist ein Auftakt für einen neuen Bundestrainer. Viel Spaß.
0: Und die Niederlande haben ja auch einen neuen Bundestrainer. Neuer Trainer gegen neuer Trainer.
1: Die werden dann einen neuen Bondscoach haben, wie es so schön heißt in den Niederlanden. Ja, genau.
0: Sobald es offizielle Stimmen gibt, gibt es sie natürlich hier in HR1. Ihre Homies sagen Tschüss und schönes Wochenende. Hier geht's gleich weiter mit Tommy Stärker.
1: Und nächste Woche sind Simone und Tim ihre Bondscoachs. Bis dann.

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3: 9 Uhr. Fußball-Bundestrainer Nagelsmann tritt laut Medienberichten zurück. Bundesregierung verteidigt Reformpläne gegen Kritik. Schüsse bei Polizeieinsatz in Nordhessen. Das Wetter mal Sonne, mal Wolken, 20 bis 27 Grad. Die Nachrichten mit Katrin Austermann. Guten Morgen. Fußball-Bundestrainer Nagelsmann will nach dem frühen WM-Aus offenbar zurücktreten. Mehrere Medien melden, dass er den Schritt heute offiziell machen will. HR-Sportreporter Tim Brockmeier.
4: Wir wissen, dass es gegen 10 Uhr vom DFB eine Stellungnahme geben soll. Es gab ja gestern eine Krisensitzung im DFB in Frankfurt und da hat man ihm ganz klar gesagt, hör zu Junge, damit du einigermaßen sauber aus der Nummer rauskommst, sagst du, ich habe mich jetzt doch entschieden zurückzutreten, dann müssen wir dich nicht rausschmeißen, dann wird es keine Schlammschlacht und so scheint es wohl zu kommen.
3: Die Spitzen der Regierungsparteien verteidigen ihre Reformpläne, die sie gestern vorgestellt haben. Besonders viel und übergreifende Kritik gibt es an der geplanten Verschärfung der Regeln zur Krankschreibung. Der Vorsitzende der Unionsfraktion Spahn sagte am Morgen in der ARD, Deutschland habe im europaweiten Vergleich die meisten Urlaubstage, Feiertage und auch Krankheitstage. Und das müsse sich ändern.
5: Wer tatsächlich krank ist, der wird seinen Arzt kontaktieren. Der muss übrigens auch nicht ins Wartezimmer. Es gibt auch Videosprechstunden, die man mit dem Arzt dann haben kann. Wer aber tatsächlich vielleicht an dem jeweiligen

0: Daraufhin soll er die Beamten mit einer Pistole bedroht haben. Dann sei auf den Mann geschossen worden. Was genau passiert ist, wird noch ermittelt. Nach den schweren Erdbeben in Venezuela ist die offizielle Zahl der Todesopfer auf fast 2600 gestiegen. Interimspräsidentin Rodriguez sagte, außerdem seien über 12.000 Menschen verletzt worden. Die Such- und Rettungsarbeiten gingen weiter. Gestern war ein Mann lebend aus den Trümmern geholt worden, 8 Tage nach den Beben. ARD-Korrespondentin Anne Demmer.
1: Der 43-Jährige wurde gestern aus den Trümmern eines 7-stöckigen Gebäudes geborgen. Angehörige, Freiwillige und Rettungskräfte konzentrieren sich nun größtenteils darauf, die Toten zu bergen. Kritiker werfen der Regierung ein Versagen bei der Katastrophenbewältigung vor, während Hilfsorganisationen vor einer sich zuspitzenden Gesundheitskrise warnen.
0: Und das steht heute noch an. In Südfrankreich kämpfen Feuerwehrleute weiter gegen schwere Waldbrände. Gestern waren 3000 Menschen evakuiert worden. Ein Campingplatz bei Perpignan wurde zerstört. Trauertag in der ukrainischen Hauptstadt Kiew nach den bislang schwersten russischen Angriffen seit Kriegsbeginn. Dabei hatte es gestern mindestens 30 Tote gegeben. Und im Kreis Kassel wird eine wichtige Autobahnverbindung einseitig gesperrt. Die A44 an der Bergshäuser Brücke muss saniert werden, wegen Hitzeschäden. Das waren die Nachrichten.
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3: 9:03. Vorsicht bitte gerade auf der A5 Frankfurt Richtung Kassel, denn in Höhe der Anschlussstelle Grünberg, da ist ein LKW-Unfall passiert auf dem rechten Fahrstreifen. Dazu liegen auch Fahrzeugteile auf der Fahrbahn. Bitte seien Sie aufmerksam. Bitte auch übrigens auf der A66 Frankfurt in Richtung Wiesbaden zwischen Frankfurt-Miquel-Allee und Frankfurt-Ludwig-Landmann-Straße. Da liegt eine ganze verlorene Ladung mitten auf der Autobahn. Seien Sie auch hier bitte sehr vorsichtig. Ein Hinweis für die A44 Kassel in Richtung Dortmund zwischen dem Dreieck Kassel Süd und dem Kreuz Kassel West ist die Fahrbahn voraussichtlich bis heute Nachmittag 17 Uhr gesperrt, denn in diesem Bereich der Bergshäuser Brücke werden gerade Fahrbahnschäden beseitigt, damit es wieder flutscht. Dann die A45 Gießen in Richtung Aschaffenburg, hier zwischen Karlstein und Mainhausen ein Unfall, 3 Kilometer Stau. Der Verkehr wird an der Unfallstelle über den Standstreifen vorbeigeleitet. Und zum Schluss die A49 Kassel in Richtung Gießen. Zwischen Baunatal-Mitte und Baunatal-Süd ist die Strecke wegen Bergungsarbeiten auf dieser Strecke nur der rechte Fahrstreifen gesperrt. Hier gab es gestern Abend einen LKW-Brand. Allen unterwegs, kommen Sie gut durch. Eine gute und sichere Fahrt wünsche ich.
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3: Die Sonne scheint ja schon in vielen Regionen von Hessen. Wir kriegen also einen wahrscheinlich ziemlich freundlichen Sommertag. Alles Weitere jetzt von Martin Gutt.
4: Zum Sonnenschein kommen hier in Südhessen nachher noch einige weitere nette Begleiter. Ein paar schöne Wetterwolken, die nur selten mal ein bisschen Schatten bringen und ein bisschen Wind, der auch mal kräftiger weht. Abgerundet wird das Ganze von sommerlich warmen 24 bis 27 Grad. Das Wochenende wird von Darmstadt bis Mannheim wieder eine kleine Spur wechselhafter. Morgen Vormittag und am Sonntag gibt es ein paar Schauer, dazwischen aber auch Sonne und mit 22 bis 28 Grad bleibt es ziemlich warm.
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3: Freitagvormittag, das heißt ja eigentlich fast, oder? Fast so ein Wochenende. Die erste Ferienwoche ist auch schon rum. Der Sommer ist jetzt endlich normal. Ich finde, passt, oder? Fein, dass Sie bei uns sind. Hier sind Elton John und Kiki D.
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HR1, Freitag, Vormittag, 9 Uhr und gleich 14. Alanis Morissette, die kanadische Sängerin, die kann recht gut wütend, wie bei Klassikern, wie You Oughta Know, das ist ja so eine wütende Abrechnung mit einem Ex-Partner. Aber anders geht's natürlich auch bei ihr. Also fast beseelt, wenn die jetzt hier ganz offen und ruhig Thank You singt in HR1.

0: HR1, 9.21 Uhr. Morgen gibt's in den USA ein Riesenspektakel, den Unabhängigkeitstag. Den feiern die Menschen dort zum 250. Mal mit viel Brimborium. Und Hessen, das gehört ja nach dem Zweiten Weltkrieg zur amerikanischen Besatzungszone. Und noch immer leben bei uns sehr viele Amerikaner. Deswegen hat HR-Reporter Alexander Schmidt mal nachgefragt, wie die morgen feiern. Zum Beispiel bei Malaika. Die lebt seit mehr als 40 Jahren bei uns in Frankfurt.
1: Ich kann verstehen, wenn Leute wild feiern. Aber ich, als schwarze Amerikanerin, das kann ich, ich will nicht. Ich habe niemals wirklich Gerechtigkeit gehabt. Democracy war wirklich nicht ehrlich für uns.
2: Besonders zu schwarzen Menschen, deren Vorfahren noch versklavt wurden, so wie bei Malaika oder auch Carl, der neben ihr sitzt. Er kam bereits Mitte der 70er Jahre als Soldat nach Aschaffenburg und lebt seitdem im Rhein-Main-Gebiet. Er ist beim Gedanken an den Unabhängigkeitstag
3: proud als ein Amerikaner, dass wir kommt aus dem Land of Demokratie. Alle haben eine Chance, ein gutes Leben zu haben.
2: Dieser Stolz auf das eigene Land trotz Sklaverei und Rassismus hat allerdings Risse bekommen. Für Malaika und Carl ist ihr Geburtsland spätestens seit der zweiten Amtszeit von Trump ein anderes geworden. So geht es auch Revis, die lange als Unternehmensberaterin und Coachin in Frankfurt gearbeitet hat und ursprünglich aus Pasadena in Kalifornien kommt.
4: Ich kann überhaupt gar keinen Stolz auf meinem Land in diesem Moment aufbringen. Das Land ist gerade dabei, die Weltwirtschaft, die ganzen Werte, auf die Amerika zunächst gegründet wurden, kaputt zu machen.
2: Malaika wird in diesem Jahr nicht feiern. Revis dagegen im kleinen Kreis und Carl hat Freunde und Familie eingeladen. Und was kommt traditionell auf den Tisch am Independence Day?
1: Barbecue Chicken. Potato Salad, Greens, Sweet Potatoes, Süßkartoffeln, Cornbread, Macaroni and Cheese.
3: Macaroni and Cheese. Yeah. Baked beans.
2: Was außer Grillhähnchen, Spare Ribs, Kartoffelsalat, Maisbrot, überbackene Nudeln und Bohnen nicht fehlen darf, ist das Feuerwerk, der krönende Abschluss eines besonderen amerikanischen Feiertages.
0: Für HR1 Reporter Alexander Schmidt über US-Amerikaner bei uns in Hessen und deren Blick auf die Jubiläumsfeiern morgen zum Unabhängigkeitstag.
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5: Um genau 9:30 mit Katrin Ostermann.
6: Fußball-Bundestrainer Julian Nagelsmann wird nach dem frühen WM-Aus offenbar noch heute seinen Rücktritt erklären. Mehrere Medien melden, er sei nach einer DFB-Krisensitzung gestern in Frankfurt zu der Entscheidung gekommen. In einer halben Stunde soll es ein Statement des DFB geben. Bundeskanzler Merz weist die Kritik an den geplanten Änderungen bei den Krankschreibungen zurück. Er sagt, es sei nötig, damit sich nicht mehr so viele Menschen krank melden. Vizekanzler Klingbeil spricht von praktikablen Lösungen und warnt, man solle jetzt nicht alles zerreden. In Südfrankreich wüten aktuell mehrere große Waldbrände. Immer mehr Menschen müssen in Sicherheit gebracht werden. Laut Feuerwehr gestern allein in Saint-Marie-la-Mer fast 3000 Menschen. Ein Feuer zerstörte dort einen Campingplatz. Und jetzt mehr Aktuelles aus unseren Regionalstudios.
4: Hier ist das Studio Darmstadt.
7: Ein spontaner Besuch des Waldmechelbacher Freibads oder eine Fahrt in den Überwald wird in der kommenden Woche etwas komplizierter, denn die L3408 zwischen Birkenau und Lörbach ist ab Montag bis einschließlich Freitag jeden Tag von 8 bis 15 Uhr komplett gesperrt. Der Grund sind Baumfällarbeiten entlang der Strecke. Vor allem viele Eschen sind vom sogenannten Eschentriebsterben betroffen, einem Pilz, der die Bäume so stark schädigt, dass sie zur Gefahr für Autos oder Radfahrer werden können. Außerdem werden auch beschädigt Bäume an den Steilhängen entfernt. Die Umleitung führt über Buchklingen und Weinheim. Da sollte auf jeden Fall etwas mehr Zeit eingeplant werden. Stefanie Hofmann, Birkenau.
8: Die heißen Temperaturen kurbeln das Eisgeschäft kräftig an. In Europas größter Eisfabrik, der Magnum Ice Cream Company in Heppenheim, läuft deshalb rund um die Uhr Eis vom Fließband. Werksleiter Nikolaus Huber hat dem hr gesagt:
9: Man kann sich das so vorstellen, dass an Spitzentagen momentan über 300.000 Eise produziert werden. Und übereinander gestapelt ist es höher als der Mount Everest.
8: Aber er sagt auch, viel von dem Eis, was jetzt gegessen wird, ist schon im Winter produziert worden. Eine immer längere Eissaison, das soll weiter gestärkt werden mit neuen Investitionen. Seit kurzem gibt es neue Produktionslinien und ein neues Tiefkühllager ist in Planung. Anna Vogel, Heppenheim.
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5: 9 Uhr und gleich 33. Der Blick auf die Straßen. Da ist einiges los auf der A3, zum Beispiel Köln in Richtung Frankfurt. Hier haben wir 3 Kilometer stockenden Verkehr zwischen Niedernhausen und Traunheim. Ein Unfall ist passiert und Vorsicht, hier liegen zurzeit auch noch Gegenstände im Bereich der Unfallstelle auf der Fahrbahn. Seien Sie aufmerksam. Die A5 Frankfurt in Richtung Kassel. Hier eine Sperrung in Höhe von Grünberg. Ist nach einem LKW-Unfall der rechte Fahrstreifen derzeit gesperrt. Nochmal die A5, jetzt Kassel Richtung Frankfurt. Hier zwischen Homberg-Ohm und Grünberg 2 Kilometer stockend. Ein Unfall auf dem linken Fahrstreifen ist passiert. Außerdem steht hier ein defektes Fahrzeug mitten auf dem Standstreifen. Auch hier bitte vorsichtig sein. Die A44 Kassel in Richtung Dortmund. Da ist zwischen dem Dreieck Kassel Süd und dem Kreuz Kassel West die Strecke bis voraussichtlich 17 Uhr heute Nachmittag gesperrt, denn da werden im Bereich der Bergshäuser Brücke Fahrbahnschäden beseitigt. Die A45 Gießen in Richtung Aschaffenburg, zwischen Karlstein und Mainhausen ein Unfall, hier 3 Kilometer stockender Verkehr und der Verkehr wird über den Standstreifen an der Unfallstelle vorbeigeleitet. Letzter Tipp, A49 Kassel in Richtung Gießen. Nach einem LKW-Brand gestern Abend zwischen Baunatal Mitte und Baunatal Süd ist wegen Bergungsarbeiten hier immer noch der rechte Fahrstreifen gesperrt. Ansonsten allen da draußen gute und angenehme Fahrt wünsche ich.
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5: Es ist mit einem Wort freundlich. Genaueres hat nun Martin Gutt.
10: Auch der Rest vom Tag wird hier im Süden von Hessen nett und angenehm. Mit dem Sommerwind kommen manchmal ein paar kleine Wolken heran, die aber nur selten ein bisschen Schatten liefern. Dazu steigt die Temperatur so auf 24 Grad in den höchsten Höhen vom Odenwald und auf 27 an der Bergstraße. Es wird sommerlich warm. Ziemlich warm bleibt es auch am Wochenende. Das wird wieder eine kleine Spur wechselhafter. Morgen Vormittag und vor allem am Sonntag gibt es einige Schauer, doch dazwischen scheint auch immer mal wieder die Sonne.
5: hr1, Freitag. Ich bin Tommy Stärker und hier ist Michael Stipe. Der beweist uns jetzt gleich mal wieder, wie verflixt schnell der Mann singen kann. Er schafft gut 530 Wörter in unter 3 Minuten bei diesem Mega-Hit von R.E.M.
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0: Lieder, die Stars und große Musikerinnen und Musikern auf Reisen einfallen, im Auto oder beim Schlaf in den Sinn kamen. Das hatten wir alles schon in der Rubrik HR1 Song Stories. Aber ein Hit, der dank einer WG-Mitbewohnerin entstand, das ist ziemlich ungewöhnlich. Aber genauso passiert wie, das hören Sie selbst jetzt bei uns.
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2: Krista ist im Schlafzimmer beim Sex. Da hallt eine Melodie durch die Wohnung. Irritiert hört Krista auf, flitzt durch den Flur und ertappt im Wohnzimmer ihre Freundin und Mitbewohnerin Linda. Die zwei sind in derselben Band in San Francisco. Ey, was spielst du denn da? Das gefällt mir, sagt Krista über das ungewohnt sanfte Lied. Und Linda meint, klingt das irgendwie nach was Bekanntem? Kopiere ich gerade jemanden? Nein, meint Krista. Mach das fertig, das ist echt schön. Gesagt, getan. Mit ihrer Band, den Four Non Blondes, spielen beide den fertigen Song schon bald auf Konzerten. Und er kommt richtig gut an. Eine Plattenfirma nimmt die Band 1992 unter Vertrag. Vor allem wegen ihres angesagten Alternative Sounds. Und das Lied überzeugt. Macht Debütalbum und Band weltbekannt. Nur halten die vier dem Druck danach nicht stand und lösen sich nach nur einem Album schon wieder auf. Linda macht aber weiterhin Musik, wird als Produzentin verdammt erfolgreich durch ihre Arbeit mit Christina Aguilera oder Pink. Der Grundstein? Dieser Song, damals im Wohnzimmer. What's Up von den Four Non Blondes.
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Ghostbusters. Wie singt man am besten fröhlich davon, dass es in der Liebe irgendwie bergab geht? Ach, warum nicht einfach so wie der Boss? Mit lockerem Schwung. Hier treibt das Schlagzeug, die Gitarren Anforten und Bruce Springsteen. Der singt irgendwie mit hörbarer Freude davon, wie alles abwärts geht.

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1: 10 Uhr. Berichte über Rücktritt von Fußball-Bundestrainer Nagelsmann. Bundesregierung verteidigt Reformpläne gegen Kritik. Notfallrettung in Frankfurt läuft wieder stabil. Das Wetter Sonne und Wolken bei 20 bis 27 Grad. Die Nachrichten mit Katrin Austermann. Nun offenbar doch, Fußball-Bundestrainer Julian Nagelsmann zieht angeblich Konsequenzen nach dem frühen WM aus. Er will nach Medienberichten zurücktreten. In diesen Minuten will der DFB ein Statement veröffentlichen. Nagelsmann soll sich nach der Krisensitzung beim Deutschen Fußballbund gestern in Frankfurt entschieden haben, zurückzutreten. Die Fußballnationalelf war bei der WM schon im Sechzehntelfinale ausgeschieden. Spitzenpolitiker der Regierungskoalition verteidigen ihre Reformpläne gegen Kritik. Vor allem wegen der schärferen Regeln bei Krankschreibungen gibt es Einwände von Opposition, Gewerkschaften, Ärzte- und Patientenvertretern. SPD-Generalsekretär Klüssendorf sagte in der ARD, man habe einen Kompromiss ausgehandelt.
2: Ich finde, nach wie vor gibt es in diesem Paket sehr, sehr gute Maßnahmen, zum Beispiel auch ein Programm Zweite Chance für junge Menschen, die keinen Schulabschluss gefunden haben. Wir machen eine Entlastung bei der Steuer. Wir haben seit 20 Jahren zum ersten Mal wieder eine Steuererhöhung für wohlhabende Menschen. Und ich finde, dass dieses Thema der Krankschreibung eins ist, wo man natürlich schauen muss, wie kann das überhaupt umgesetzt werden, wie überfordert man auch nicht die Praxen.
1: Besuch aus dem Baltikum in Berlin. Die Staats- und Regierungschefs von Lettland, Estland und Litauen sind heute zu Gast im Kanzleramt. Sie wollen mit Kanzler Merz über Fragen der Sicherheit und Verteidigung sprechen und über die weitere Unterstützung der Ukraine. Aus Berlin, Ruth Kirchner.
3: Alle drei NATO-Staaten betrachten Russland als direkte Gefahr. Deutschland gilt für sie als Schlüsselland bei der Verteidigungs- und Sicherheitspolitik in einer Zeit, in der sich die USA weiter aus Europa zurückziehen wollen. Das militärische Engagement im Baltikum hat Deutschland nach Russlands Angriff auf die Ukraine 2022 deutlich ausgebaut. Die dauerhafte Stationierung von bis zu 5000

0: jederzeit sichergestellt gewesen, auch dank der Hilfsorganisationen und Ehrenamtlichen.
1: Im Einzelhandel gibt es heute wieder Warnstreiks. Die Gewerkschaft Verdi hat tausende Beschäftigte aufgerufen, die Arbeit niederzulegen während der laufenden Tarifverhandlungen. Verdi fordert 7% mehr Lohn. In mehreren Städten sind Streikkundgebungen geplant, unter anderem am Mittag in Wiesbaden. Eine Woche lang ging auf der Bahnstrecke Frankfurt-Gießen fast nichts mehr. Seit heute Morgen läuft der Verkehr wieder überwiegend nach Plan. Die Bahn hat mitgeteilt, dass sie das kaputte Stellwerk bei Karben repariert hat. Allerdings könnten einige Züge noch ausfallen oder später losfahren. Das waren die Nachrichten.
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3: Um 3:10 Vorsicht bitte auf der A6 Kassel Richtung Fulda. Da befindet sich eine Person im Bereich der Fahrbahn auf der Autobahn zwischen Malsfeld und Homberg-Efze. Bitte fahren Sie vorsichtig. Auf der A3 Köln in Richtung Frankfurt. Da gibt es stockenden Verkehr zwischen Niedernhausen und Raunheim. Hier ist ein Unfall passiert mit einem LKW und zwei PKW. Deswegen zurzeit 4 Kilometer stockend. A5 Frankfurt in Richtung Kassel. In Höhe der Anschlussstelle Grünberg ist auf der Strecke nach einem LKW-Unfall der rechte Fahrstreifen gesperrt. Ich mach's nochmal. Da bin ich vorhin schon drüber gestolpert. Die ist auch schwer formuliert. Also nochmal A5 Frankfurt Richtung Kassel in Höhe von Grünberg ist nach einem LKW-Unfall der rechte Fahrstreifen gesperrt. So stimmt's. Nochmal A5 Kassel Richtung Frankfurt. Hier gibt's 2 Kilometer stockenden Verkehr zwischen Homberg-Ohm und Grünberg wegen Bergungsarbeiten auf der linken Spur. Die A44 Kassel Richtung Dortmund, die ist bis voraussichtlich 17 Uhr gesperrt im Bereich zwischen dem Dreieck Kassel Süd und dem Kreuz Kassel West, denn hier werden Fahrbahnschäden beseitigt im Bereich der Bergshäuser Brücke. Die A60 Rüsselsheim in Richtung Mainz. Unsere letzte Meldung zwischen Rüsselsheim Mitte und Bischofsheim. Derzeit 3 Kilometer stockender Verkehr. Allen unterwegs gute Fahrt.
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3: Sonne, Wolken, angenehme Temperaturen. Details jetzt dazu von Martin Gutt.
4: 24 bis 27 Grad. Das sind die Temperaturen am Nachmittag hier im Süden von Hessen. Alles also im sommerlichen Bereich und so freundlich wie jetzt geht's auch bis zum Abend weiter. Nach einer trockene Nacht geht's dann in ein etwas wechselhafteres Wochenende. Morgen Vormittag sind vielleicht ein paar Schauer unterwegs und auch am Sonntag wird es ab und an nass. Doch dazwischen ist weiter immer wieder Platz für die Sonne und mit über 25 Grad bleibt es rund um Lorsch oder Waldmichelbach auch ziemlich warm.
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3: Ich freue mich, dass Sie eingeschaltet haben. Muss Sie aber ehrlicherweise ganz kurz vorwarnen. Sie werden jetzt einfach hier mal schamlos 3,5 Minuten wirklich glatt angelogen. Denn von Männerregen keine Spur in Hessen. Nirgendwo. Auch wenn es die Weather Girls nun standhaft behaupten bei It's Raining Man.
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Musik aus der Kategorie feinster Gitarrenpop aus den frühen 90ern. Die Rembrandts, die hier schon zeigen, lange vor ihrem späteren Welthit I'll Be There, dass die ein wirklich gutes Gespür haben für feine Melodien. 10.13 Uhr, noch immer gilt eine aktuelle Verkehrswarnung. Ich gebe sie gern nochmal durch. Vorsicht auf der A7 Kassel in Richtung Fulda zwischen Malsfeld und Homberg-Efze. Fahren Sie bitte vorsichtig, denn hier befindet sich eine Person auf der Fahrbahn.

0: lullt mich immer irgendwie ein. Carly Simons kleiner Anklagehit, der aber so geschmeidig daherkommt, dass man dem nicht böse sein kann. 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Eine Wärmepumpe am Haus, das ist doch mittlerweile normal bei uns im Land, oder? Aber eine Wärmepumpe am Fluss, das ist dann schon einzigartig, vor allem hier bei uns in Hessen. In Gießen ist gerade die erste hessische Flusswärmepumpenanlage eingeweiht worden. 4000 Haushalte soll die mit klimafreundlicher Fernwärme versorgen. Und HR-Reporter Alexander Gottschalk hat die mal ganz genau angeschaut.
1: Ein wenig sieht sie ja aus wie ein Containerschiff, das auf einer Wiese an der Lahn einfach gestrandet ist. Die neue Heizzentrale der Stadtwerke in Gießen. Ein grauer Kasten mit bullaugenartigen Fenstern und drinnen, da geht's zu wie im Maschinenraum. Ein Gewirr aus Leitungsrohren, Handrädern und Kesseln. Und da sind drei große Wärmepumpen, die entziehen hier dem Flusswasser seine thermische Energie und wandeln diese um in Wärme fürs Gießener Fernwärmenetz. Stadtwerke-Vorstand Matthias Funk.
2: Am Ende des Tages geht es darum, fossile Energieträger ein Stück weit zu minimieren und zu ersetzen. Und genau das macht die Anlage. Sie wird 30.000 Megawattstunden Wärme produzieren. Das sind roundabout 3 Millionen Liter Heizöl jedes Jahr, die nicht verbrannt werden müssen, um die gleiche Energiemenge zu erzeugen.
1: Die Flusswärmepumpen sorgen in erster Linie dafür, dass in vielen Gießener Haushalten warmes Wasser aus der Leitung kommt. Erstmal läuft die Anlage nur in den warmen Monaten zwischen April und Oktober. Im Winter, wenn der Fluss zu kalt ist, wird sie unter anderem durch zwei neue gasbetriebene Heizkessel ergänzt. Das sieht Werner Neumann vom Umweltverband BUND kritisch. Dass sich die Lahn durch die Verwendung des Flusswassers in der Anlage um etwa 0,2 Grad abkühlt, hält er hingegen sogar für wünschenswert.
3: Von April bis Oktober ist es durchaus auch für die Gewässerökologie, Fische und andere Lebewesen positiv. Das andere ist ja der Baustein des Blockheizkraftwerks und es läuft noch mit Erdgas. Da wäre es sinnvoll, wenn man das gleich von vornherein auf Wasserstoff umstellen würde.
1: 30 Millionen Euro haben die Gießener Stadtwerke auf einen Schlag in das Gesamtprojekt investiert. Die Stadtwerke hoffen, dass die Energiepreise für die Kundinnen und Kunden mit den neuen Flusswärmepumpen langsamer steigen als ohne.
0: Wärme durch Flusswasser ab nun dank Hessens erster Flusswärmepumpenanlage. Die gibt's nun in Gießen und Alexander Gottschalk war für uns dort vor Ort.

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5: Die gibt's jetzt mit Katrin Austermann.
6: Beim Deutschen Fußballbund in Frankfurt tagt nach dpa-Informationen der Aufsichtsrat. Thema sollen Konsequenzen aus dem frühen WM aus sein. Nach Medienberichten steht Bundestrainer Nagelsmann kurz davor, zurückzutreten. Die Thüringer Polizei sieht sich gut gerüstet für den AfD-Parteitag am Wochenende in Erfurt. Es seien mehrere tausend Kräfte aus dem gesamten Bundesgebiet im Einsatz. Bis zu 600 AfD-Mitglieder wollen zum Bundesparteitag anreisen. Es sind Proteste angekündigt. Entwarnung bei den Rettungsdiensten in Frankfurt. Die Feuerwehr sagt, die Einsatzzahlen seien wieder auf einem normalen Niveau. Obwohl die Temperaturen zuletzt zurückgegangen waren, hatten die Rettungskräfte weiter deutlich mehr Einsätze zu bewältigen. Nach einer Woche läuft der Verkehr auf der Bahnstrecke Frankfurt-Gießen seit heute Morgen wieder überwiegend nach Plan. Die Bahn hat mitgeteilt, dass sie das kaputte Stellwerk bei Karben repariert hat. Einige Züge könnten aber noch ausfallen oder später losfahren. Das waren die HR1-Nachrichten.
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5: 10.32 Uhr, schneller Blick auf die Straßen. Vorsicht bitte gerade auf der A3 Frankfurt in Richtung Köln. Da liegt nämlich eine richtig große Plane, äußerst ungünstig, mitten auf der Autobahn zwischen Edstein und Bad Camberg. Bitte fahren Sie hier sehr vorsichtig. Bitte auch Acht geben auf der A6 Heilbronn in Richtung Mannheim. Denn zwischen dem Kreuz Mannheim und dem Viernheimer Kreuz, da liegen gerade Reifenteile. Und zwar auf dem mittleren Fahrstreifen. Auch hier bitte, geben Sie Acht. Die A7 Fulda in Richtung Würzburg. Hier staut sich's gerade zwischen dem Fuldaer Dreieck und Bad Brücken auf Volkers. Das sind 5 Kilometer Stau im Baustellenbereich hier. Und der letzte Tipp betrifft die A44 Kassel in Richtung Dortmund. Da ist zwischen dem Dreieck Kassel Süd und dem Kreuz Kassel West die Fahrbahn gesperrt. Bis heute voraussichtlich 17 Uhr nachmittags, denn da werden Fahrbahnschäden gerade im Moment beseitigt im Bereich der Bergshäuser Brücke. Allen unterwegs da draußen angenehme Fahrt wünsche ich.
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5: Sonne, Wolken, angenehme Temperaturen. Es ist heute eigentlich ein Sommertag wie aus dem Katalog. Und wie es weitergeht, das weiß nun Martin Gutz.
7: Auch der Rest vom Tag wird hier im Süden von Hessen nett und angenehm. Mit dem Sommerwind kommen manchmal ein paar kleine Wolken heran, die aber nur selten ein bisschen Schatten liefern. Dazu steigt die Temperatur so auf 24 Grad in den höchsten Höhen vom Odenwald und auf 27 an der Bergstraße. Es wird sommerlich warm. Ziemlich warm bleibt es auch am Wochenende. Das wird wieder eine kleine Spur wechselhafter. Morgen Vormittag und vor allem am Sonntag gibt es einige Schauer. Doch dazwischen scheint auch immer mal wieder die Sonne.
5: Es ist eines der Events des Jahres. Die Hochzeit von Taylor Swift. Wahrscheinlich heute Nacht in New York City. Die Stadt steht komplett Kopf deswegen und es ist das Thema des Tages. Auch bei uns in dieser halben Stunde. Mein Name ist Tommy Stärker.
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10.42 Uhr, der hr1-Verkehrsservice. Vorsicht mit einer aktuellen Warnung. Bitte Acht geben auf der B49 Gießen in Richtung Limburg zwischen Obertiefenbach und Hadamar. Da befinden sich zwei Personen auf der Fahrbahn. Fahren Sie hier bitte im Moment ganz besonders vorsichtig.

0: 10.45 Uhr, der H1 Verkehrsservice. Vorsicht bitte auf der A648 Eschborn Richtung Frankfurt. In der Auffahrt Frankfurt-Rödelheim befindet sich eine Person auf der Fahrbahn. Fahren Sie hier bitte derzeit ganz besonders vorsichtig. 250 Jahre Unabhängigkeit. Das wird natürlich in den USA riesig gefeiert. Das wird auch eine Trump-Show morgen geben. Aber ein anderer Star bestimmt gerade zum Unabhängigkeitstag die Schlagzeilen weit mehr. Taylor Swift, das ist natürlich die hier. Denn da kommen wohl heute Abend in New York City zwei zusammen, die weltweit jeder kennt. Taylor Swift, Pop-Billionärin, die heiratet den Sportstar Travis Kelce, einen Football-Millionär. Seit Tagen bestimmt diese Party im Big Apple die Schlagzeilen. Giselle Uecker ist unsere Korrespondentin. Der Madison Square Garden, da soll alles stattfinden. Es ist eine riesige Arena mitten in Manhattan, da wird gefeiert. Wie wird denn die Hochzeitsparty so ablaufen?
1: Am späten Nachmittag soll die große Party losgehen mit einem Cocktailempfang. Das schreiben zumindest die US-Medien, die wohl Kontakt zu Insidern oder auch Eingeladenen haben. Mhm. Danach gibt's dann einen großen Hochzeitsempfang. Alle müssen dabei super schick gekleidet sein. Dresscode ist wohl Black Tie, also lange Abendkleider für die Frauen und Smoking mit Krawatte für die Männer.
0: Okay.
1: Das Innere des Madison Square Garden soll für diese Party zu einer Art Garten oder einen Park verwandelt worden sein. Fotografen haben nämlich in der Ladezone der Arena schon die ganze Woche Kisten und Paletten fotografiert, die reintransportiert wurden. Und da waren teilweise große Bäume dabei, Teile von einem Treppengeländer und noch einige andere Hinweise.
0: Das ist ja alles generalstabsmäßig riesig geplant. Ganz wichtig, wer ist denn zu diesem größten Promi-Event dieses Jahr überhaupt alles eingeladen?
1: Die Rede ist von etwa 1000 Gästen. Natürlich hat Travis ganz viele NBA-Football-Stars im Freundeskreis und Taylor Swift ist zum Beispiel eng befreundet mit den Sängerinnen Dua Lipa oder Sabrina Carpenter. Beide hat man wohl in den vergangenen Stunden schon in New York City gesichtet. Außerdem wird gemunkelt, dass es auch Musikauftritte bei der Hochzeit von Megastars geben könnte, zum Beispiel von Sänger Ed Sheeran oder auch von Stevie Nicks, eine bekannte US-Sängerin, die für Taylor Swift sowas wie eine Mentorin ist.
0: Stevie Nicks von Fleetwood Mac. Und übrigens, alle Gäste dieser Mega-Hochzeit in New York City müssen übrigens die Handys abgeben, auch die Menschen von Polizei und Security in der Umgebung. Das wird also ein Mega-Event. Die Riesenhochzeit kurz vor dem oder zum amerikanischen Unabhängigkeitstag heute Abend in New York. Die Stadt steht Kopf. Aus New York für uns war das Giselle Uecker.

Pink Floyd eigentlich immer sensationell. Auch hier bei Wish You Were Here. Und hier, da ist ja schon das Keyboard am Anfang ein echtes Ereignis. Dann Schlagzeug, Gesang und natürlich Gitarre von Eddie Van Halen. Alles randvoll mit Spielfreude. Und genau das hörst du auch vom ersten bis zum letzten Ton bei Jump.

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4: 11 Uhr. Fußball-Bundestrainer Nagelsmann wohl kurz vor dem Rücktritt. Bundesregierung verteidigt Reformpläne gegen Kritik. Notfallrettung in Frankfurt läuft wieder stabil. Das Wetter Sonne und Wolken, 20 bis 27 Grad. Die Nachrichten mit Katrin Austermann. Julian Nagelsmann steht offenbar vor dem Aus als Trainer der deutschen Fußballnationalmannschaft. Er wird nach übereinstimmenden Medienberichten seinen Rücktritt erklären. Aus dem ARD-WM-Team Michael Küster.
5: Das frühe Aus im 16. Finale gegen Paraguay, dazu mehrere Kommunikationspannen im Vorfeld des Turniers. Offenbar zu viel für die Spitze des Deutschen Fußballbunds. Wie die Bild-Zeitung berichtet, werde Julian Nagelsmann das nach der gestrigen Krisensitzung unterbreitete Angebot des DFB annehmen und seinen Rücktritt als Bundestrainer erklären. Nagelsmann hatte das DFB-Team vor 3 Jahren von Hansi Flick übernommen. Bei der Europameisterschaft im eigenen Land scheiterte Deutschland unglücklich am späteren Sieger Spanien. In der Nations League belegte seine Elf beim Final Four den letzten Platz.
4: Die Spitzen der Regierungsparteien verteidigen ihre Reformpläne, die sie gestern vorgestellt haben. Besonders viel und übergreifende Kritik gibt es an der geplanten Verschärfung der Regeln zur Krankschreibung. Der Vorsitzende der Unionsfraktion Spahn sagte am Morgen in der ARD, Deutschland habe im europaweiten Vergleich die meisten Urlaubstage, Feiertage und auch Krankheitstage. Das müsse sich ändern.
6: Wer tatsächlich krank ist, der wird seinen Arzt kontaktieren. Der muss übrigens auch nicht ins Wartezimmer. Es gibt auch Videosprechstunden, die man mit dem Arzt dann haben kann. Wer aber tatsächlich vielleicht an dem jeweiligen Morgen nicht wirklich krank ist, aber noch überlegt, ob er hingehen sollte, der entscheidet sich dann im Zweifel vielleicht doch fürs Arbeiten. Das ist auch fairer gegenüber den Kollegen.
4: Thüringens Hauptstadt Erfurt bereitet sich auf den Bundesparteitag der AfD an diesem Wochenende vor und auf zahlreiche Proteste und Demonstrationen. Dazu werden tausende Menschen erwartet. Das öffentliche Leben in Erfurt wird deshalb eingeschränkt sein. ARD-Reporter Bobo Mertens.
7: So rechnet die Stadt am Wochenende mit Verkehrsbehinderungen. Straßen werden gesperrt sein. Auch der Nahverkehr ist betroffen. Busse und Bahnen werden umgeleitet. Teilweise kommt es zu Ausfällen. Aus Angst vor möglichen Ausschreitungen und Vandalismus bleiben zudem vereinzelt Geschäfte geschlossen. Von der Polizei heißt es, man sei gut vorbereitet und habe aus vergleichbaren Einsatzlagen in der Vergangenheit wichtige Erfahrungen gesammelt. Ziel sei es, sowohl die Versammlungsfreiheit zu gewährleisten, als auch die Veranstaltung sicher und störungsfrei abzusichern.
4: In Deutschland werden immer weniger Kinder adoptiert. Vergangenes Jahr waren es bundesweit rund 3.520. Das ist der niedrigste Stand seit der deutschen Wiedervereinigung, meldet das Statistische Bundesamt in Wiesbaden. Damit

0: wurde, sei die Notfallversorgung jederzeit sichergestellt gewesen, auch dank der Hilfsorganisationen und Ehrenamtlichen.
1: Das waren die Nachrichten.
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3: 3:53, Vorsicht auf der A3, Frankfurt in Richtung Würzburg. Zwischen dem Offenbacher Kreuz und Obertshausen, da gibt es eine ungesicherte Unfallstelle. Beteiligt sind hier 3 Pkw, die stehen alle auf dem linken Fahrstreifen. Die A7, Fulda in Richtung Würzburg, da dauert es etwas länger. Zwischen dem Fuldaer Dreieck und Bad Brückenau Wildflecken. Wir haben hier 7 Kilometer Stau, das auch noch im Baustellenbereich. Das sind umgerechnet ca. 20 bis 30 Minuten Verzögerung. Die A44, Kassel in Richtung Dortmund, die ist gerade zwischen dem Dreieck Kassel Süd und dem Kreuz Kassel West gesperrt, bis voraussichtlich heute Nachmittag 17 Uhr. Aber aus gutem Grund, im Bereich der Bergshäuser Brücke werden hier nämlich Fahrbahnschäden beseitigt. Und gerade eben kam noch diese Meldung zu uns ins HR1-Studio. Vorsicht bitte, im Moment auf der A3 Frankfurt in Richtung Darmstadt. Da steht nämlich am Frankfurter Kreuz, mitten in der Verbindung zur A5 in Richtung Darmstadt, ein defekter LKW. Fahren Sie vorsichtig, ich wünsche angenehme Fahrt.
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3: Eigentlich freundlich, angenehm, wunderbarer Sommertag. Die Details nun von Martin Gutt.
4: 24 bis 27 Grad, das sind die Temperaturen am Nachmittag hier im Süden von Hessen. Alles also im sommerlichen Bereich und so freundlich wie jetzt geht's auch bis zum Abend weiter. Nach einer trockenen Nacht geht's dann in ein etwas wechselhafteres Wochenende. Morgen Vormittag sind vielleicht ein paar Schauer unterwegs und auch am Sonntag wird es ab und an nass. Doch dazwischen ist weiter immer wieder Platz für die Sonne und mit über 25 Grad bleibt es rund um Lorsch oder Waldmichelbach auch ziemlich warm.
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3: Schön, dass Sie dabei sind. Hier kommt was ganz Feines. Astreiner Schottenpop von Fiction Factory. Und ich weiß gar nicht genau, warum ich diesen Song so wahnsinnig gern habe. Vielleicht, weil dieses Klavier da drin so ein klein bisschen verstimmt klingt. Ähnlich wie das, das wir früher zu Hause stehen hatten bei Feels Like Heaven.

Druckvolle Gitarren und starke Gesang, das war Since You've Been Gone mit Graham Bonnet am Mikrofon. Natürlich Musik von Rainbow, die ich glaube, mit diesem Song es dann auch endlich mal geschafft hatten, eine Coverversion in Amerika etwas berühmter und erfolgreicher zu sein.

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1: Jetzt ist es also doch passiert. Seit dem blamablen Aus bei der Fußball-Weltmeisterschaft war Bundestrainer Julian Nagelsmann schon kräftig angezählt worden. Gerade beraten im großen Gremium, Präsidium und Aufsichtsrat im DFB-Campus in Frankfurt. Nagelsmann will seinen Rücktritt wohl offenbar zeitnah heute noch selber erklären. Tim Brockmeier aus dem HR-Sportteam. Tim, was hörst denn du aktuell?
2: Dass es genauso kommen wird. Aktuell sitzen die Gremien zusammen beim DFB. Präsidium, Aufsichtsrat, die müssen bei solchen großen Entscheidungen involviert werden. Ist so ein bisschen wie bei uns zu Hause. Im Sportverein, wenn der neue Gasgrill angeschafft werden muss, dann kann das nicht der Platzwart entscheiden, da muss dann das Präsidium auch mitsprechen. Und so ist es da auch. Aber alles, was wir hören, wird es nur noch eine Frage der kurzen Zeit sein, bis die offizielle Bestätigung kommt, bis es heißt, Julian Nagelsmann ist zurückgetreten. Man könnte auch sagen, zurückgetreten worden.
1: Was genau wird nämlich die offizielle Lesart sein und was die wahren Hintergründe?
2: Ja, also es gab ja gestern schon das Krisengespräch zwischen dem Bundestrainer oder wahrscheinlich bald nicht mehr Bundestrainer und der DFB-Spitze und Präsident Bernd Neuendorf war da, Sportdirektor Rudi Völler, und da hat man natürlich darüber gesprochen, dass dieses frühe Aus bei der WM sportlich einfach zu enttäuschend war, als dass man einfach weitermachen kann, und man hat Julian Nagelsmann einen Rücktritt nahegelegt. Der hat sich da wohl noch ziemlich bockig gezeigt und hat gesagt, nee, will er eigentlich nicht. Dann drohte man mit Rausschmiss und dass ein möglicherweise dann für alle nicht wirklich gesichtswahrend werden könnte, und dann hat Nagelsmann offenbar noch eine Nacht drüber geschlafen und hat sich dann heute Morgen bereit erklärt, zurückzutreten gegen eine, wie wir hören, doch sehr ordentliche Abfindung. Und wie gesagt, darüber müssen jetzt die Gremien entscheiden und dann wird es bald offiziell gemacht.
1: Du hast sie gerade erwähnt, die ordentliche Abfindung. Wir haben ja recherchiert, da geht es ja, glaube ich, um diese 14 Millionen Euro. Weißt du, wie das nun geklärt worden ist?
2: Nicht exakt. Es wird gemunkelt, dass er ungefähr die Hälfte bekommen soll. 14 Millionen hätte er verdient, wenn er seinen Vertrag erfüllt hätte und bis zur EM 2028 geblieben hätte. Es ist davon die Rede, dass es ungefähr 7 werden könnten. Dazu kommen ja noch zwei Co-Trainer mindestens, die auch mit entlassen werden. Also das ist schon ein ordentliches Paketchen, und der DFB ist zwar nicht mehr ganz so klamm wie noch vor 3-4 Jahren, aber auch nicht super flüssig, und auch das ist der Grund, warum dann eben sehr, sehr viele Funktionäre in Aufsichtsrat und Präsidium sagen müssen, ja okay, dann lass uns das Geld zusammenkratzen und dann versuchen wir den Neuanfang.
1: Und jetzt die große Frage, wer könnte denn als Trainer diesen nötigen Neuanfang mit der Nationalelf schaffen? Jürgen Klopp gilt ja nach wie vor als Kandidat Nummer 1.
2: Ja, wird er wohl auch sein, auch das ist noch nicht offiziell, aber unter der Hand haben wir die Informationen schon bekommen, dass da offiziell tatsächlich angefragt werden soll, wenn denn alles klar ist, und dass es sich um Jürgen Klopp bemüht werden soll. Aber das wird so oder so noch ein bisschen dauern. Der steht ja noch drüben bei der WM als Experte am Rand, ist zudem unter Vertrag im großen RB-Konzern als Weltfußballchef. Da muss er auch rausgeholt werden, könnte möglicherweise auch noch ein paar Euro kosten. Also das wird sich noch ein bisschen hinziehen, bis dann der Wunschkandidat, so wie wir hören, Jürgen Klopp, der neue Bundestrainer werden wird.
1: Ist er auch der Richtige? Kurze Antwort.
2: Also wenn du mich fragst, nein. Ich glaube, wenn man einen richtigen Schnitt macht, dann müsste man jemanden holen, der auch bereit ist, dahin zu gehen, wo es weh tut. Und Jürgen Klopp ist vor allen Dingen dafür bekannt, Everybody's Darling zu sein und Erfolg haben zu wollen. Und von dem müsste man sich eigentlich kurzfristig erstmal verabschieden.
1: Sagt HR-Fußballexperte Tim Brockmeier zum Rücktritt von Fußballbundestrainer Julian Nagelsmann, der heute wohl noch zeitnah erfolgen soll, und zu den potenziellen Nachfolgekandidaten. Dankeschön, Tim.
2: Gerne.
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6: 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Jetzt mit Katrin Austermann.
7: Nach dem frühen WM-Aus tagt beim Deutschen Fußballbund in Frankfurt der Aufsichtsrat. Das berichtet die Sportschau. Thema Konsequenzen nach dem schlechten Abschneiden. Es wird erwartet, dass Bundestrainer Julian Nagelsmann noch heute seinen Rücktritt erklärt. Wir sind gut vorbereitet, sagt die Thüringer Polizei vor dem AfD-Parteitag am Wochenende in Erfurt. Mehrere tausend Kräfte aus dem gesamten Bundesgebiet seien im Einsatz. Bis zu 600 AfD-Mitglieder werden zum Bundesparteitag erwartet, sowie Proteste dagegen. In Südfrankreich kämpft die Feuerwehr gegen mehrere große Waldbrände. Immer mehr Menschen müssen in Sicherheit gebracht werden. Laut Feuerwehr allein gestern in Saint-Marie-la-Mer fast 3000 Menschen. Ein Feuer zerstörte dort einen Campingplatz. Und im Einzelhandel gibt es heute wieder Warnstreiks. Die Gewerkschaft Verdi hat dazu aufgerufen. In mehreren Städten sind Streikkundgebungen geplant, unter anderem nachher in Wiesbaden.

0: Das waren die HR1 Nachrichten.
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2: Um 11.33 Uhr, Vorsicht bitte auf der A3 Frankfurt Richtung Darmstadt. Da steht nämlich am Frankfurter Kreuz in der Verbindung zur A5 in Richtung Darmstadt ein defekter LKW. Bitte vorsichtig sein. A7, Fulda in Richtung Würzburg. Es dauert leider länger. Zwischen dem Fuldaer Dreieck und Bad Brückenau-Volkers im Baustellenbereich ausgerechnet gibt es zurzeit 6 Kilometer Stau und das heißt hier fast eine Stunde Verzögerung. Die A44 Kassel in Richtung Dortmund. So, da ist sie wieder. Die A44 Kassel Richtung Dortmund. Die Meldung zwischen dem Dreieck Kassel Süd und dem Kreuz Kassel West. Da ist die A44 gesperrt bis wahrscheinlich heute Nachmittag noch grob 5,5 Stunden, ca. 17 Uhr. Denn hier werden Fahrbahnschäden im Bereich der Bergshäuser Brücke ausgebessert. Und zum Schluss die A49 Kassel Richtung Gießen. Zwischen dem Kreuz Kassel Mitte und Kassel Waldau gerade 2 Kilometer stockender Verkehr. Allen unterwegs, kommen Sie gut durch.
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2: Das Wetter zeigt sich wirklich von seiner sehr freundlichen Seite heute und die genauen Aussichten, die hat jetzt für uns Martin Gutt.
3: Auch der Rest vom Tag wird hier im Süden von Hessen nett und angenehm. Mit dem Sommerwind kommen manchmal ein paar kleine Wolken heran, die aber nur selten ein bisschen Schatten liefern. Dazu steigt die Temperatur so auf 24 Grad in den höchsten Höhen vom Odenwald und auf 27 an der Bergstraße. Es wird sommerlich warm. Ziemlich warm bleibt es auch am Wochenende. Das wird wieder eine kleine Spur wechselhafter. Morgen Vormittag und vor allem am Sonntag gibt es einige Schauer, doch dazwischen scheint auch immer mal wieder die Sonne.
2: Ganz herzliche Grüße aus dem hohen Norden, haben mich gerade eben erreicht, von Moni und Dirk. Die sind in Pärnu, Estland, in einer sehr, sehr schönen Ecke an einem Meer, an einer Meerbucht, so mit ihrem Wohnmobil gerade eben und haben mir geschrieben, sie haben einen wunderschönen Stellplatz hier, herrliche Aussicht und genießen das Radioprogramm von HR1 wie immer mit toller Musik und schicken ganz, ganz herzliche Grüße nach Korbach. Da gibt es nämlich an diesem Wochenende das traditionelle und superschöne Altstadt-Kulturfest. Und ich habe es mir gerade nochmal angeguckt, 19 Grad, leichter Regen, das sieht sehr, sehr nett aus da. Dankeschön, liebe Moni, lieber Dirk und noch einen schönen Urlaub da.
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2: Ich bin Tommy Stärker und hier gibt's schöne Musik von HR1. Eine Perle des Rock aus den 80ern, Bon Jovi.

0: Sommerurlaub, der wird immer teurer, oder? Gefühlt Jahr für Jahr. Da sind wir natürlich alle logischerweise immer ein bisschen auf Schnäppchenjagd. Wir sollten aber hellhörig werden, wenn es da so ein tolles Ferienhaus gibt, das wahnsinnig schön aussieht, aber auch irgendwie irre günstig zu sein scheint. Denn im Netz gibt es jede Menge Fake-Profile und Betrug. Katrin Risch aus dem hr-Verbraucherteam. Was ist denn so fies an dieser neuen Masche der Betrüger?
1: Die Täter gehen inzwischen echt unglaublich professionell vor und kassieren für Häuser, die denen gar nicht gehören oder manchmal auch noch nicht mal existieren. In unserem Fall gab es eine vermeintlich seriöse Website, die hatte ein Impressum, es gab ein Facebook-Profil dazu und sogar ein echtes Ferienhaus. Die Familie kannte das Haus sogar vom Vorbeifahren. Auch die Preise waren jetzt nicht verdächtig billig oder so. Und genau das macht die Sache so schwierig. Viele Warnsignale, die man früher kannte, die fehlen heute einfach.
0: Das ist gemein. Und bei diesem konkreten Fall, was war da der entscheidende Hinweis?
1: Ja, leider hat die Familie es auch erst am Tag der Anreise gemerkt. Also das Geld, 1700 Euro, das war weg und die Erholung auch.
0: Autsch.
1: Aber in dem Fall gab es etwas, das im Nachhinein so ein bisschen auffällt. Es gab nämlich keine Telefonnummer im Impressum der Homepage. Und die Kommunikation, die lief nur schriftlich. Experten raten deshalb, vor der Buchung am besten mit dem Vermieter zu telefonieren. Dabei merkt man oft ziemlich schnell, ob jemand das Objekt wirklich kennt. Also man kann so ein bisschen nach der Ausstattung fragen, nach Besonderheiten des Hauses. Wer da ausweicht, bei dem sollte man eher vorsichtig werden. Und eine Anzahlung sollte nur um die 20% hoch sein. Bei Betrugsmaschen werden oft direkt 50% gefordert und dann der Rest sogar ziemlich zeitnah danach.
0: Aber Katrin, sag doch mal, wenn das so wahnsinnig perfide alles abläuft, was kann man denn zusätzlich noch tun, um sich möglichst gut zu schützen vor Betrügern?
1: Ein Tipp, einfach mal bei der Tourismusinformation vor Ort nachfragen. Die gibt's ja nach wie vor in vielen Urlaubsregionen und die wissen meistens genau, wem ein Ferienhaus gehört und über welche Wege es normalerweise vermietet wird.
0: Mhm.
1: Und wer private Ferienimmobilien lieber doch über große Buchungsplattformen mieten will, die werden schon sehr gut geprüft, aber auch da gibt es keine absolute Sicherheit. Da sollte man dann darauf achten, dass die Kommunikation und Bezahlung auch tatsächlich über diese Plattform laufen. Denn sobald jemand versucht, das Gespräch auf private E-Mail-Adressen oder Messenger-Dienste zu verlagern, dann sollte man hellhörig werden und im Zweifel lieber die Finger davon lassen.
0: Also Achtung und Vorsicht, wenn Sie kurzfristig gerade irgendwie auf der Suche sind noch nach einem tollen Urlaubsquartier und irgendwie so ein absolutes Top-Ferienhaus oder eine Top-Ferienwohnung finden, die im Web wahnsinnig wenig Geld zu kosten scheint. Von privat auch noch. Da gibt's sehr viele Fake-Profile zurzeit und dreisten Betrug. Katrin Risch war das aus dem hr-Verbraucherteam mit guten Tipps zum Schutz davor für uns.

Die Hooters, HR1, gleich 8:48. Amanda Marshall-Fans, aufgepasst. Die kanadische Sängerin kommt bald auf Tour und spielt Ende des Monats am 30.07. in Mainz im Frankfurter Hof, gar nicht weit weg von Hessen. Tickets gibt's noch ab ca. 52 Euro. Und ihr letztes Album, das erscheint in einer Deluxe-Ausgabe mit 3 Extrastücken in knapp 2 Wochen. Hier ist sie mit einem ihrer ersten Hits und ihrer warmen Stimme bei Fall From Grace.

HR1 um 5.12 Uhr. Gerade eben kam noch eine Einmeldung der Presseagenturen, dass Julian Nagelsmann geht und wohl Jürgen Klopp jetzt doch der offizielle mögliche Nachfolger als DFB-Bundestrainer der Fußballnationalmannschaft werden soll. Ich sage Tschüss. Klaus Reichert macht hier gleich mit Ihnen und für Sie feine Sachen ab 12 in HR1. Schönen Freitag und ein tolles Wochenende wünsche ich. Und vielleicht bis morgen in HR1 Deutsche Vita. Ich bin Tommy Stärker.

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6: 12 Uhr. Fußball-Bundestrainer Nagelsmann ist zurückgetreten. Union und SPD verteidigen Reformpaket. Züge zwischen Frankfurt und Gießen fahren wieder. Das Wetter: Sonne, Wolken und meist trocken bis 27 Grad. Mein Name ist Claudia Meichelbeck. Fußball-Bundestrainer Nagelsmann ist zurückgetreten. Das hat der Deutsche Fußballbund eben offiziell mitgeteilt. HR-Sportreporter Tim Brockmeier.
7: Nach einem Krisengespräch gestern mit der DFB-Spitze in der DFB-Zentrale, in der sich Nagelsmann dem Vernehmen nach eher uneinsichtig gezeigt hatte, und nach einer Nacht drüber schlafen, entschied er sich dann aber wohl doch für den Rücktritt. Das sportlich enttäuschende Abschneiden der DFB-Elf mit dem Aus im Elfmeterschießen gegen Paraguay kostete Nagelsmann letztendlich den Job. Aber auch seine wiederholten kommunikativen Patzer vor der WM und direkt nach dem Ausscheiden hatten ihm viel Kritik eingebracht.
6: Nachfolger von Nagelsmann könnte Jürgen Klopp werden. Der DFB hat mitgeteilt, dass die Spitze des Verbands jetzt mit ihm reden wolle. Er habe schon grundsätzlich seine Bereitschaft signalisiert, den Posten zu übernehmen. Die Spitzen der Regierungsparteien verteidigen ihre Reformpläne, die sie gestern vorgestellt haben. Besonders viel und übergreifende Kritik gibt es an der geplanten Verschärfung der Regeln zur Krankschreibung. Der Vorsitzende der Unionsfraktion Spahn sagte am Morgen in der ARD, Deutschland habe im europaweiten Vergleich die meisten Urlaubstage, Feiertage und auch Krankheitstage. Und das müsse sich ändern.
8: Wer tatsächlich krank ist, der wird seinen Arzt kontaktieren. Der muss übrigens auch nicht ins Wartezimmer. Es gibt auch Videosprechstunden, die man mit dem Arzt dann haben kann. Wer aber tatsächlich vielleicht an dem jeweiligen Morgen nicht wirklich krank ist, aber noch überlegt, ob er hingehen sollte, der entscheidet sich dann im Zweifel vielleicht doch fürs Arbeiten. Das ist auch fairer gegenüber den Kollegen.
6: Entwarnung bei den Rettungsdiensten in Frankfurt. Während und auch nach der Hitzewelle hatte es ungewöhnlich viele Einsätze gegeben. Jetzt hat sich die Lage wieder deutlich entspannt. Aus der Nachrichtenredaktion Marco Schleicher.
9: Von der Feuerwehr Frankfurt heißt es, an den besonders heißen Tagen von Freitag bis einschließlich Montag habe es im Schnitt jeden Tag 500 Einsätze gegeben. Normalerweise sind es 350. Obwohl die Temperaturen Anfang der Woche zurückgegangen waren, hatten die Rettungskräfte auch in den Tagen danach jede Menge zu tun. Jetzt seien die Zahlen wieder auf dem normalen Niveau. Die Feuerwehr betont aber auch, obwohl den Rettungskräften viel abverlangt wurde, sei die Notfallversorgung jederzeit sichergestellt gewesen, auch dank der Hilfsorganisationen und Ehrenamtlichen.
6: In den USA ist ein Deutscher in Gewahrsam der Einwanderungspolizei ICE gestorben. Die Behörde teilte mit, dass der 85-Jährige vor knapp einem Jahr versucht hatte, ohne gültige Papiere von Mexiko in die USA einzureisen. Danach habe ICE-Personal ihn in Gewahrsam genommen. Weil der Mann krank gewesen sei, sei er in den vergangenen 9 Monaten erst in ein Pflegeheim, dann in eine Klinik in Texas gebracht worden. Dort sei er vergangene Woche gestorben. Die genaue Todesursache wird demnach noch untersucht. Eine Woche lang ging auf der Bahnstrecke Frankfurt und Gießen fast nichts mehr. Seit heute Morgen läuft der Verkehr wieder überwiegend nach Plan. Die Bahn hat mitgeteilt, dass sie das ausgefallene Stellwerk bei Karben repariert hat. Allerdings könnten einige Züge noch ausfallen oder später losfahren. Das waren die Nachrichten.
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10: Guten Tag, es ist 3:03. Fahren Sie bitte vorsichtig auf der A7 Kassel Richtung Fulda zwischen Guxhagen und Melsungen. Da liegen Fahrzeugteile auf der Fahrbahn. Ganz

0: ist zwischen Dreieck Kassel Süd und Kreuz Kassel West gesperrt. Voraussichtlich bis heute Nachmittag 17 Uhr. Im Bereich der Bergshäuser Brücke werden Hitzeschäden auf der Fahrbahn beseitigt. A49 Kassel Richtung Gießen zwischen Kreuz Kassel Mitte und Kreuz Kassel West. Streckenweise stockender Verkehr. Und hier kommt gerade noch frisch rein. Vorsicht bitte, A67 Darmstadt Richtung Mönchhof-Dreieck. Am Mönchhof-Dreieck in der Verbindung zur A3 Richtung Frankfurt. Da steht ein kaputtes Auto auf dem rechten Fahrstreifen und dem Standstreifen. Da bitte vorsichtig fahren.
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0: Na, die einen finden es angenehm, die anderen vielleicht sogar ein bisschen zu frisch. Spitzenwerte im Upland heute 20 Grad, im Rhein-Main-Gebiet wären es 27. Bis zum Abend bleibt es im Norden so ein bisschen wolkiger als im Süden, aber dann lösen sich die meisten Wolken überall auf. Das Wochenende, das wird so ein bisschen durchmischt. Tendenziell ist es im Süden eher sonniger, im Norden ein bisschen wolkiger, mit ab und zu auch einem Schauer und 21 bis 30 Grad. Und damit hallo bei H1. Einfach gute Musik von Bryan Adams. Ich bin Julia Tschetsch. Hi.

für eine Liebeserklärung vor großer Kulisse gibt es ja eigentlich nichts Besseres als ihn hier. The Best von Tina Turner. Ich finde, es ist eine Liebeserklärung im Stadionformat. Genießen wir es in H1.

0: Eros Ramazzotti, hier ist hr1. Wir haben es gleich 20 Minuten nach 12. Morgen geht er los, der Parteitag der AfD in Erfurt. Sie ist im Moment die stärkste Kraft bei uns in Deutschland, liegt in Umfragen bei 27%. HR-Reporter Benjamin Großkopf jetzt über die Partei, die nicht nur, aber eben besonders im Osten punktet. Und darum geht sein Bericht jetzt auch mit dem DDR-Moped Simson los.
1: Mitte Juni, Simson-Ausfahrt des AfD-Spitzenkandidaten in Sachsen-Anhalt, Ulrich Siegmund. Hunderte Teilnehmer sind nach Tangermünde gekommen.
2: Ja, natürlich, um die AfD zu unterstützen, ne? Ulrich Siegmund und die anderen, sie wollen die Kultur bewahren.
3: Um ein Zeichen zu setzen. Wir wollen jetzt alles richtig machen, was die anderen verkackt haben.
4: Jetzt geht's los, liebe Freunde!
1: Siegmund setzt sich an die Spitze des Konvois. Der 35-Jährige hofft auf eine absolute Mehrheit. Läuft für die AfD. So könnte man die gegenwärtige Lage der Partei zusammenfassen.
5: Sie hat also einen Höhenflug durchlebt in den vergangenen Jahren, der die Partei mit großem Selbstbewusstsein ausstattet.
1: Sagt Sabine Kopp, Politikprofessorin an der Freien Universität Berlin. Und damit der Höhenflug weitergeht, hofft die AfD-Spitze bei dem Parteitag in Erfurt vor allem auf eins: Ruhe in einer Partei, die sonst für Lärm steht. Die Amtsinhaber sind die einzigen Kandidaten für die Doppelspitze. Alice Weidel und Tino Chrupalla.
6: Warum sollen wir an einem Erfolgsmodell aktuell was ändern?
1: Sie West, er Ost, sie Volkswirtin, er Malermeister. Oft unterschiedlich in den Positionen. Eines aber eint sie, sagt Politikprofessorin Kropp.
5: In den vergangenen Jahren ist es Ihnen aus Ihrer Sicht wohl gelungen, auf der einen Seite immer wieder Abstand zu nehmen von radikalen Kräften, diese aber sofort wieder einzubinden in die Partei, sodass die Partei einen Radikalisierungsprozess durchlaufen hat.
1: Damit gemeint vor allem die Gruppe um Björn Höcke, der in Thüringen das bisher beste Ergebnis für die AfD holte. Höcke steht für ständige Provokation. Jüngstes Beispiel: Fußball-Weltmeisterschaft.
7: Alles verschwimmt. Und wenn die das Trikot tauschen, weißt du gar nicht, ihr wisst, was ich meine. Wenn man das Trikot dann tauscht, dann weiß man gar nicht mehr, wer ist jetzt von welcher Mannschaft.
1: Was sagt die Parteispitze dazu? Tino Chrupalla im ARD-Interview der Woche.
6: Ich kann nicht für Björn Höcke sprechen, was er mit dieser Aussage meint. Da müssten Sie ihn wirklich selbst fragen.
1: Ein oft gespieltes Ping-Pong-Match zwischen Berlin und Erfurt. Klar ist, Höcke spielt in der Hauptstadt mit. Dafür hat er unter anderem seinen Co-Vorsitzenden Stefan Möller, der beim Parteitag neu in den Bundesvorstand gewählt werden soll, den aber nicht alle gleichermaßen schätzen.
0: Ab morgen also der AfD-Parteitag in Erfurt, begleitet auch von Protesten. Es sind zahlreiche Demonstrationen angekündigt. Die Behörden rechnen mit insgesamt 50.000 Demonstranten.
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0: Klar, Krombachers Fassbrause.
1: Natürlich.
0: Die ist doch so schön fruchtig herb.
1: Natürlich.
0: Aber schmeckt nicht so süß wie Limo?
1: Natürlich.
0: Lecker.
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8: Er verbreitet sich ganz massiv. Über 1000 Exemplare des invasiven Japankäfers haben Mitarbeiter des Hessischen Pflanzenschutzdienstes inzwischen in Trebur gefunden. Sie haben Fallen aufgestellt, um viele der Tiere möglichst schnell anzulocken, nachdem sie geschlüpft sind, bevor die Käfer dazu kommen, ihre Eier abzulegen. Der Japankäfer gilt nämlich als einer der gefährlichsten Schädlinge für die Landwirtschaft. Er frisst über 400 unterschiedliche Pflanzen, teilweise so ab, dass sie absterben. Jetzt ist auch die Bevölkerung aufgerufen. Der Pflanzenschutzdienst mahnt dazu, keinen Rasen zu wässern und Erde aus der Befallszone nicht wegzubringen. Anna Vogel, Trebur.
9: Bei den Lilien rollt der Ball wieder. Der SV Darmstadt 98 bereitet sich vor auf die kommende Zweitligasaison. Das erste Testspiel steht morgen an, um 13 Uhr beim Darmstädter Amateurverein SG Aheilgen. Das ist der größte Breitensportverein in Darmstadt, der seinen 150. Geburtstag feiert. Das Testspiel ist für Lilienkeeper Marcel Schuhen gerade nach den Sommertransfers von Bedeutung.
10: Ja, gerade bei einem Umbruch wichtig, ja, Abläufe reinzubekommen. Umso schneller sowas einstudiert wird, umso besser. Und genau dafür sind solche Testspiele halt auch da.
9: Für die Lilien folgen dann noch 3 weitere Testspiele, bevor es Ende des Monats in das Trainingslager ins Allgäu geht. Robin Niehaus aus Darmstadt.
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6: Kurz nach 12:30 ist es A7 Fulda Richtung Würzburg zwischen Fulda Dreieck und Bad Brückenau-Volkers. Da zwar immer noch die 6 Kilometer Stau im Baustellenbereich, aber die Verzögerung ist immerhin ein bisschen weniger geworden. 40 bis 50 Minuten sind es jetzt noch. Kleiner schwacher Trost vielleicht. Die A44 Kassel Richtung Dortmund ist zwischen Dreieck Kassel Süd und Kreuz Kassel West gesperrt. Bis voraussichtlich 17 Uhr heute Nachmittag im Bereich der Bergshäuser Brücke werden immer noch die Fahrbahnschäden beseitigt. Die A45 Gießen Richtung Aschaffenburg. Zwischen Karlstein und Meinhausen ist die Fahrbahn wegen einer Baustelle auf einen Fahrstreifen verengt. Dadurch 2 Kilometer Stau. Und die A49 Kassel Richtung Gießen. Zwischen Kreuz Kassel Mitte und Kreuz Kassel West 6 Kilometer stockend.
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6: Das ist bis zum Abend erstmal unverändert. Im Norden ist es ein bisschen wolkiger als im Süden. Wir haben heute 20 bis 25 Grad. Die Nächte sind ganz schön frisch geworden. Ich habe heute Nacht auch zum ersten Mal wieder richtig gefroren. 14 bis 8 Grad, so weit geht es in der kommenden Nacht runter. Und das Wochenende, das wird dann so ein bisschen zweigeteilt. Im Norden ist es wolkig, da auch mal ein Schauer. Temperaturen um die 20 Grad, im Süden mehr Sonne und da bis 30 Grad. Sie hören HR1 am Freitagmittag. Ich bin Julia Tschetsch und zusammen hören wir jetzt den wunderschönen Song von Maggie Reilly und Mike Oldfield aus den 80ern, To France.

0: Rainbirds in HR1. Die Zahl ist echt beeindruckend. Mehr als 500.000 Menschen bei uns in Hessen haben einen Minijob. Und der fällt in seiner jetzigen Form bald weg, wenn es nach den Plänen der Bundesregierung geht. Kein gutes Vorhaben, das findet Jochen Ruths, Modehausbetreiber in Friedberg und Präsident des Handelsverbands Hessen.
1: Wir brauchen die Minijobber tatsächlich, um die Spitzen abzufangen. Da brauchen wir einfach Leute, die einmal die Woche hier aufschlagen, gut sind, Spaß am Beraten haben. Aber auch wenn wir spontan Einsätze haben, wenn morgen früh jemand hier krank ist und ausfällt, dann müssen wir schnell anrufen, wer kann denn einspringen. Und das können im Grunde genommen die Minijobber sehr gut, weil die dann auch von der Gesamtarbeitszeit nicht ans Limit kommen.
0: Minijob heißt ja, bis zu 603 Euro verdienen, ohne dass der Minijobber Sozialabgaben zahlen muss. Das muss nur der Arbeitgeber. Die Stellen, die sind vor allem im Handel, in der Gebäudereinigung, der Gastronomie und im Hotelgewerbe. Und meistens sind es eben Minijobberinnen, Frauen. Deshalb begrüßt Professor Ulrich Wahlwey vom Institut für Arbeitsmarkt- und Berufsforschung das Reformvorhaben.
2: Das größte Problem haben wir tatsächlich bei Müttern, wo dann eben auch eine eigenständige Alterssicherung in Frage steht, wenn sie eben längere Zeit in einem Minijob sind. Deswegen halte ich es da auch für richtig, die Minijobs einzuschränken, um dem also vorzubeugen.
0: Ja, weil Frauen eben in Minijobs häufig festhängen und nicht weiterkommen. Die Kurzzeitbeschäftigten, die sollen also zukünftig auch in die Rentenkasse einzahlen, was aber dann natürlich bedeutet, vom schmalen Verdienst bleibt weniger übrig als bisher. Der Präsident des Handelsverbands Hessen hofft also, dass das künftig nicht abschreckt.
1: Wir müssen als Arbeitgeber natürlich den Leuten klar machen, es ist nach wie vor sinnvoll, das zu machen, in welchem Umfang auch immer, weil wir einfach ja diese Flexibilität brauchen, um diese Spitzen abzudecken. Und das wird die Arbeit sein, die Menschen davon zu überzeugen, dass das dann nach wie vor das Richtige ist.
0: Die endgültige Entscheidung über die Minijobs, sie wird frühestens im Herbst fallen.
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0: Regierung, das ist ja so dick, dass da gleich noch das nächste Thema ansteht. Thema Krankschreibung. Mit Attest ab dem ersten Tag und nicht mehr ab dem dritten und auch künftig eben nicht mehr per Telefon. Dazu gibt es unterschiedliche Meinungen.
1: Ich halte davon überhaupt nichts, denn manchmal hat man eine Migräne. Also ich hätte mal eine Migräne und da kann ich überhaupt nicht in die Praxis mir eine Krankschreibung holen. Mir würde dann helfen, einen Tag Ruhe zu haben und am nächsten Tag bin ich wieder fit. Da werden Leute todkrank zur Arbeit gehen und dann fallen sie wochenlang aus.
2: Das ist richtig so. Jeden Montag, ich habe das erlebt in meinem Betrieb und da gibt es so viel Faulenzer. Da muss kontrolliert die Stadt.
3: Die Ärzte haben die Last. Die Leute, die blau machen, ob man die da mitkriegt, bezweifle ich.
0: Ja, und jetzt heißt es ja auch, dass das mit der Krankschreibung ab dem ersten Tag die gesetzliche Regelung sein soll, dass die Betriebe das aber selbst noch ausgestalten können. Was heißt das? Klären wir gleich noch.

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8: 13 Uhr, Nagelsmann als Fußball-Bundestrainer zurückgetreten. Umsetzung der erschwerten Krankschreibungen noch vage. Mercedes-Beschäftigte protestieren gegen Sparkurs. Das Wetter, Sonne und Wolken meistens trocken bis 27 Grad. Mein Name ist Claudia Meichelbeck. Julian Nagelsmann ist als Fußball-Bundestrainer zurückgetreten. Sein Nachfolger soll Jürgen Klopp werden. Das hat der Deutsche Fußballbund am Mittag bestätigt. Danach hat Nagelsmann selbst seinen Rücktritt angeboten. ARD-Sportreporterin Anne van Eickels.
9: Die Entscheidung sei ihm alles andere als leicht gefallen, teilte Nagelsmann in einem schriftlichen Statement des DFB mit. Sein oberstes Ziel sei immer der Erfolg der Mannschaft gewesen. Sie hat nach so einer herben Enttäuschung die Chance auf einen unbelasteten Neuanfang verdient, so der scheidende Bundestrainer, dem DFB-Präsident Bernd Neuendorf für seine hohe Einsatzbereitschaft dankte. Nagelsmanns Nachfolger soll Jürgen Klopp werden. Die DFB-Spitze suche nunmehr das Gespräch mit Klopp. Er habe bereits seine grundsätzliche Bereitschaft zur Übernahme des Postens signalisiert.
8: Nach Kritik an den geplanten Verschärfungen bei der Krankschreibung sprechen sich Koalitionspolitiker dafür aus, die neuen Regeln pragmatisch umzusetzen. Ex-Gesundheitsminister Spahn sagte in der ARD, wer krank sei, müsse nicht zum Arzt ins Wartezimmer. Es gebe auch Videosprechstunden. ARD-Hauptstadt-Korrespondent Jim Bob Nikschas.
10: Grundsätzlich verteidigen Union und SPD ihre Pläne. Kanzleramtschef Thorsten Frey von der CDU sagt bei RTL und NTV, wenn jemand krank ist, muss das auch bescheinigt werden. SPD-Generalsekretär Tim Klüssendorf gibt im Morgenmagazin von ARD und ZDF zu, dass die Pläne auch in seiner Partei nicht jedem gefallen. Klüssendorf verteidigt aber den Kompromiss mit CDU und CSU, die sonst einen unbezahlten Krankheitstag hätten einführen wollen. Beide Seiten bekräftigen aber, für das geplante Gesetz eine Lösung finden zu wollen, die in der Praxis für alle Beteiligten umsetzbar ist.
8: Protesttag bei Mercedes-Benz. Die Gewerkschaft IG Metall hat die Beschäftigten aufgerufen, gegen den Sparkurs des Konzerns zu demonstrieren. Vor dem Werk in Sindelfingen versammelten sich nach Gewerkschaftsangaben 20.000 Menschen zu einer Kundgebung. Mercedes spricht von 10.000 Teilnehmern. ARD-Reporterin Gilly Hensoldt.
11: In Sprechchören forderten sie während der Kundgebung mehrmals Ola raus, also die Entlassung des Mercedes-Vorsitzenden Ola Källenius. Die baden-württembergische IG Metall-Chefin Barbara Resch, die auf der Protestkundgebung bei Mercedes in Rastatt sprach, kritisierte, die Beschäftigten sollten die Zeche für Fehlentscheidungen im Vorstand zahlen. Der Mercedes-Vorstand will die Arbeitskosten senken und hat dafür unter anderem eine Verlängerung der Wochenarbeitszeit ohne Lohnausgleich ins Spiel gebracht.
8: In den USA ist ein Deutscher in Gewahrsam der Einwanderungspolizei ICE gestorben. Die Behörde teilte mit, dass der 85-Jährige vor knapp einem Jahr versucht hatte, ohne gültige Papiere von Mexiko in die USA einzureisen. Zuletzt sei er in Texas in einer Klinik untergebracht gewesen und dort vergangene Woche gestorben. Die genaue Todesursache wird demnach noch untersucht. Nach der Gewalttat in Stade mit 6 Toten sind für 2 kleine Kinder mehr als 600.000 Euro gespendet worden. Mehr als 24.000 Menschen hatten das Geld gegeben über die Internetplattform GoFundMe. Die Mutter der beiden 3- und 4-jährigen Kinder hatte für das Jugendamt gearbeitet und war unter den Erschossenen vom Montag. Laut dem Spendenaufruf hatten die Kinder erst vor wenigen Wochen auch ihren Vater verloren. Das waren die Nachrichten.
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12: Es ist gleich 4:04. Vorsicht bitte A3 Richtung Frankfurt am Frankfurter Kreuz in der Verbindung zur A5 Richtung Frankfurt. Da steht ein defekter LKW und es ist eine Person auf der Fahrbahn. A7 Fulda-Würzburg zwischen Fulda-Dreieck und Bad Brückenau-Volkers. 6 Kilometer Stau im Baustellenbereich. Da brauchen Sie immer noch etwa 30 bis 40 Minuten länger als sonst.

Der Kopf ist vermutlich noch auf der Arbeit, aber das Herz macht sich so langsam bereit fürs Wochenende. Und Foreigner, die helfen jetzt ein bisschen dabei. Say You Will, der Song, der so schön nach Freiheit klingt, jetzt in HR1.

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1: Die Krankschreibung ab dem ersten Tag. Sie ist gerade das Aufregerthema. Und auch, dass die Krankschreibung per Telefon nicht mehr möglich sein soll, sondern wir dafür dann wieder in die Praxis müssen, das gefällt auch nicht jedem. Und wir fragen uns auch, wird es wirklich so kommen? Also gefühlt ist man ja schon wieder so ein bisschen am Aufweichen. So klang es zumindest gerade in den hr1-Nachrichten. Isabel Karas für uns in Berlin im Hauptstadtstudio. Wie schätzt du das ein? Wie stringent wird das wirklich durchgesetzt werden?
2: Ja, ich glaube, das ist heute und auch gestern schon die große Frage gewesen, die sich viele stellen, vor allem seit Bundeskanzler Friedrich Merz im ZDF nochmal das hier gesagt hat. Sekunde, jetzt.
3: Sie müssen nicht am ersten Tag in die Arztpraxis. Sie müssen vom ersten Tag eine Arbeitsunfähigkeitsbescheinigung haben.
2: Ja, aber da ist eben dann auch die Frage, wie soll denn eine kranke Person an diese Arbeitsunfähigkeitsbescheinigung kommen, wenn denn die Krankschreibung per Telefon eben nicht mehr möglich ist? Das hat Merz aber offen gelassen. Also wir merken, da ist noch sehr vieles unklar. Eben auch der Zeitplan. Also die Regeln zum Vorlegen von Krankschreibungen, die stehen drin im Entgeltfortzahlungsgesetz. Wieder ein schönes deutsches Wort. Ja. Das müsste dafür geändert werden. Aber wann das passieren könnte, das ist momentan noch komplett offen.
1: Mir ist noch so eine andere Formulierung aufgefallen, nämlich, dass es heißt, dass die Krankschreibung ab dem ersten Tag zwar die gesetzliche Regelung sei, aber dass die Betriebe das auch noch ausgestalten können. Was heißt denn das?
2: Ja, laut Merz können Arbeitgeber mit ihren Beschäftigten auch vereinbaren, dass diese eine Krankmeldung eben erst später vorlegen müssen. Das kann dann zum Beispiel in deinem Arbeitsvertrag so festgehalten werden oder aber auch in Tarifverträgen. Wie das wiederum konkret aussehen soll, auch das ist momentan noch unklar. Auch jetzt gibt es ja schon so eine Ausnahme. Also auch jetzt kann im Vertrag schon festgehalten werden, dass, obwohl die gesetzliche Regelung aktuell eben noch eine andere ist, auch manche schon ab Tag 1 die Krankschreibung bei der Arbeit einreichen müssen. Das Ganze wird dann dementsprechend eben umgedreht. Aber wie das am Ende konkret im Arbeitsvertrag aussieht, das ist davon abhängig, wie der Gesetzestext dann letztendlich lautet.
1: Okay, es scheint also auf jeden Fall noch ein bisschen Klärungsbedarf zu geben beim Thema Krankschreibung. Ein Punkt ja von insgesamt 34 aus dem Reformpaket der Bundesregierung. Vielen Dank auf jeden Fall an Isabel Karas in Berlin.
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16: Ich bin Stefanie Hofmann. Hallo. In Waldmichelbach dreht sich ab heute alles um Tradition beim Überwälder Heimatfest. Der kleine Rummel auf dem Festplatz steht schon und bis Montag wird gefeiert mit Live-Musik. Morgen unter anderem von Franz Lambert, der die DFB- und FIFA-Hymne geschrieben hat, aber natürlich auch mit ganz viel Blasmusik. Sonntag gibt es einen Vereinsnachmittag. Wegen der Baustelle in Waldmichelbach muss der traditionelle Festzug leider ausfallen. Odenwälder Tracht wird aber natürlich trotzdem getragen, hat mir der Bürgermeister Sascha Weber gesagt.
17: Weißes Hemd, rote Weste, für die Reichen am Sonntag auch mal eine Hirschlederhose, aber meistens ist es, wir sind ja eine arme Gemeinde, ist es dann die schwarze Stoffhose und eben die blaue Jacke drüber und der Dreispitz. Wobei man darauf achten muss, die Single-Männer mit dem Spitz vorne, die Verheirateten ist die Spitze hinten. Anders als in Bayern, bei uns müssen die Männer quasi zeigen, ob sie noch zu haben sind oder nicht.
16: Für alle, die etwas mehr Adrenalin und Party wollen, gibt es an diesem Wochenende das Darmstädter Heinerfest. Auf mehreren Bühnen über die Innenstadt verteilt wird gefeiert. Highlight ist aber natürlich der große Rummel und auf den ist Heinerfest-Präsident Felix Hotz besonders stolz.
18: Und da ist wirklich dann so zu sehen, dass das Fahrgeschäfte sind, die normalerweise Cannstatter Wasen, Oktoberfest München, Dom in Hamburg, da auf diesen großen Festen zu Hause sind. Und da sind wir stolz drauf, dass sie dann in unser beschauliches Darmstadt kommen.
16: Das Wetter ist für alle Veranstaltungen toll. Hauptsache raus. Ich bin Stefanie Hofmann aus Darmstadt.
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15: Bitte Vorsicht, es steht ein defekter LKW auf der Straße und zwar auf der A3 Frankfurt Richtung Köln am Frankfurter Kreuz in der Verbindung zur A5 Richtung Frankfurt und es befindet sich eine Person auf der Straße. Vorsicht auch auf der A66 Fulda Richtung Frankfurt zwischen Bad Sodensaal-Münster und Bad Orb-Wächtersbach. Hier ist es eine Rolle, die auf der Fahrbahn liegt. A7 Fulda Richtung Würzburg zwischen Fulda Dreieck und Bad Brückenau-Volkers. Immer noch die 6 Kilometer Stau im Baustellenbereich. Die Verzögerung ist auch immer noch die gleiche, 30 bis 40 Minuten aktuell. A44 Dortmund Richtung Kassel zwischen Bräuner und Zierenberg 4 Kilometer stockend. A45 Gießen Richtung Aschaffenburg zwischen Karlstein und Mainhausen. Hier ist die Fahrbahn immer noch wegen der Baustelle da auf einen Fahrstreifen verengt. 2 Kilometer Stau. A49 Gießen Richtung Kassel, zwischen Baunatal Süd und Kreuz Kassel West 4 Kilometer stockend. A49

0: Kassel-Gießen zwischen Kreuz Kassel-Mitte und Kreuz Kassel-West 6 Kilometer Stau. Und die A67 Darmstadt Richtung Mannheim zwischen Darmstädter Kreuz und Pfungstadt. 4 Kilometer Stau und stockender Verkehr im Baustellenbereich.
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0: Bis zum Abend ist es erstmal unverändert. Im Norden ein bisschen wolkiger als im Süden. 20 bis 27 Grad heute maximal. Aber dann eben am Abend lösen sich die Wolken auf und das wird so ein richtig netter, sommerlicher Freitagabend. Die Nacht wird frisch, 14 bis 8 Grad, soweit geht's runter. Und das Wochenende ist dann so ein bisschen gemischt. Im Norden wolkig und auch mal ein Schauer. Temperaturen um die 20 Grad. Im Süden mehr Sonne und da bis 30 Grad. Und haben wir zu diesem Song nicht alle geschmachtet in den 90ern? Okay, vermutlich nicht alle, aber einige. Take That in HR1. Einfach gute Musik. Ich bin Julia Cech. Hallo.

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0: Rush, Fade to Grey aus den 80ern in HR1. Julian Nagelsmann ist zurückgetreten worden. So hat es zumindest unser HR-Sportreporter vorhin genannt. Und ja, das trifft es vielleicht echt ganz gut. Es hat sich ja auch gezogen wie Kaugummi, bis vor gut zwei Stunden die offizielle Bestätigung vom DFB kam. Matthias Merget, unser HR-Sportreporter. So ganz freiwillig kann es dann halt nicht gewesen sein, oder?
1: Nee, auf keinen Fall. Nagelsmann war in den Gesprächen mit dem DFB-Bossen doch eher uneinsichtig, auch in der Fehleranalyse. Aber man hat ihm eben dann eine Brücke gebaut, denn beim DFB will man ja keinen Krawall, keine Schlammschlacht. Und man will immer so ein bisschen Friede, Freude haben. Und so hat man Nagelsmann charmant zum Rücktritt überredet. Aber es geht auch anders, mit etwas mehr Rückgrat. So hat zum Beispiel Ronald Koeman direkt nach dem WM aus der Niederlande gesagt, er hört als Bonds-Coach auf, weil er eben dafür die Verantwortung auch trägt. Ja, und das hätten sich viele eben auch von Nagelsmann gewünscht.
0: Mhm. Als Nachfolger wird seit Tagen schon Jürgen Klopp gehandelt. Woran hängt es denn noch?
1: Naja, es müssen erstmal intensive Gespräche geführt werden, auch wenn Klopp immerhin schon seine Bereitschaft signalisiert hat, wirklich zu kommen. Aki Watzke, sein alter Kumpel aus Dortmunder Zeiten, ist da mit ihm im intensiven Dialog. Aber klar ist auf jeden Fall, Klopp wird dem DFB ganz deutlich zu verstehen geben, wie er sich das vorstellt als neuer Bundestrainer, wer sein Trainerteam wird und wie seine Philosophie aussehen könnte. Ja, natürlich hofft man beim DFB, dass es dann ziemlich zügig geht, denn am 24. September geht es ja schon weiter mit den nächsten Länderspielen.
0: Ja, du, an seiner Stelle würde ich es ja niemals machen. Der ist doch so beliebt bei allen und als Nationaltrainer, naja,

0: Ja gut, kannst ja dann auch mal ganz schnell unbeliebt werden. Kann er das Ruder wirklich rumreißen?
1: Ja, also Klopp ist wirklich fast alles zuzutrauen. Er kann unglaubliche Energien entwickeln und die braucht die Nationalmannschaft auch dringend. Aber ich denke, auch Jürgen Klopp wird an seine Grenzen stoßen, was eben die Qualität der Spieler betrifft. Und deswegen glaube ich, sollte Fußball Deutschland von ihm keine Wunderdinge erwarten. Da bin ich so ein bisschen bei dir, was du gesagt hast. Mhm. Ob er da mit seiner Beliebtheit ganz oben ist als Bundestrainer, das wird sich dann zeigen.
0: Mhm. Matthias Merkel, Dankeschön vom HR Sport. Kurzes Update nach dem Nagelsmann-Rücktritt und vor der finalen Zusage von Jürgen Klopp. Wir warten drauf.
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Das ist einfach gute Musik aus den 80ern in HR1. John Farnham, You're the Voice. Und der nächste Song, den wir jetzt hören, der ist düster, aber wunderschön. Rockig ist er und es reichen am Anfang so ein paar Klaviertöne, um zu erkennen, mega. Jetzt kommt Him mit Join Me.

aktueller Verkehrsservice. Vorsicht, A671 Wiesbaden Richtung Mainz. Zwischen Mainz-Amöneburg und Mainz-Kastell. Da befindet sich eine Person auf der Fahrbahn. Fahren Sie da bitte vorsichtig.

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1: 14 Uhr. Nagelsmann als Fußball-Bundestrainer zurückgetreten. Kinder sollen Bauernhof-Großfeuer bei Rüsselsheim gelegt haben. Durchsuchung im Main-Taunus-Kreis nach Bombenanschlag in Monaco. Das Wetter: Sonne, Wolken und meist trocken bis 27 Grad. Mein Name ist Christoph Haas. Julian Nagelsmann ist als Fußball-Bundestrainer zurückgetreten. Sein Nachfolger soll Jürgen Klopp werden. Das hat der Deutsche Fußballbund in einer Mitteilung bestätigt und dabei Nagelsmann selbst zitiert. ARD-Sportreporterin Anne van Eickels.
2: Sein oberstes Ziel sei immer der Erfolg der Mannschaft gewesen. Sie hat nach so einer herben Enttäuschung die Chance auf einen unbelasteten Neuanfang verdient, so der scheidende Bundestrainer. Nagelsmanns Nachfolger soll Jürgen Klopp werden. Die DFB-Spitze suche nunmehr das Gespräch mit Klopp. Er habe bereits seine grundsätzliche Bereitschaft zur Übernahme des Postens signalisiert.
1: Die Bundesregierung will den Krankenstand reduzieren und dazu unter anderem eine Attestpflicht ab dem ersten Tag einführen. Dazu sind aber noch Fragen offen, zum Beispiel, ob man eine Krankschreibung schon am oder für den ersten Tag braucht. Dazu hat Regierungssprecher Cornelius gesagt, dass die geplante Pflicht nicht zwingend bedeute, dass am ersten Tag auch schon das Attest vorgelegt werden müsse. Die Regelung werde aber noch konkret ausgestaltet. Ein Sprecher des Gesundheitsministeriums sagt, man müsse für das Attest auch nicht krank in einer Praxis, sondern könne eine Videosprechstunde nutzen. Nach der Explosion einer Paketbombe in Monaco haben Einsatzkräfte die Wohnung einer Ukrainerin im Main-Taunus-Kreis durchsucht. Laut Staatsanwaltschaft Frankfurt und LKA Hessen wird die 39-Jährige verdächtigt, an der Tat beteiligt gewesen zu sein. Sie ist derzeit auf der Flucht. Bei der Explosion in einem Wohnhaus in Monaco wurden am Montagabend zwei Erwachsene und ein 13-Jähriger verletzt. Bei einem der Verletzten soll es sich nach Medienberichten um einen ukrainischen Multimillionär handeln. Vor etwa 4 Wochen hatte es auf einem Bauernhof in Rüsselsheim-Königstätten einen verheerenden Brand gegeben. Jetzt steht fest, Kinder haben das Feuer beim Spielen gelegt. Laut Staatsanwaltschaft hatte ein Zeuge gesehen, wie sie das Gebäude verlassen haben. HR-Reporterin Helene Wilke.
3: Für die Kinder wird es wahrscheinlich wenig Konsequenzen geben. Sie sind einfach zu jung für einen Prozess. Die Staatsanwaltschaft hat aber das Jugendamt informiert. Es ist auch noch nicht klar, ob die Eltern sich vor Gericht für das Feuer verantworten müssen. Bei dem Brand wurden 20 Kühe sowie Enten und eine Katze aus dem brennenden Stall gerettet. Die Feuerwehr musste die Flammen bis in den nächsten Morgen hinein löschen. Dabei ist klar geworden, der Landwirt steht vor dem Nichts. Deshalb ist letzten Freitag ein Benefizkonzert veranstaltet worden.
1: In Wiesbaden demonstriert heute die Gewerkschaft Verdi für mehr Geld im Einzelhandel. Rund 500 Mitarbeitende aus Verkauf und Verwaltung in Hessen, Rheinland-Pfalz und im Saarland streiken und sind mit gelben Westen in die Innenstadt gekommen. HR-Reporterin Andrea Bonhagen.
4: Alles wird teurer, wir auch, steht auf dem Lautsprecherwagen des Demozugs. Gemeint sind die Mitarbeitenden. Heute mit dabei sind laut Gewerkschaft unter anderem Beschäftigte der Supermarktketten Rewe, Penny und Kaufland, Modeketten wie Primark, H&M und Zara und das Möbelhaus IKEA. Die Gewerkschaft Verdi fordert für die Beschäftigten im Einzelhandel pauschal 250 Euro mehr im Monat. Zurzeit laufen Verhandlungen mit den Arbeitgebern.
1: Das waren die Nachrichten.
5: Einfach bravo.
6: Hups.
5: Einfach bravo.
6: Moment. Ich wollte Ihnen eigentlich was spielen, nämlich unseren Verkehrsopener. Jetzt muss ich mal ganz kurz gucken. Jetzt?
5: Einfach cool.
6: Nein. Warten Sie mal kurz. Ich schmeiß hier mal ganz kurz ein paar Töne raus, die sich offensichtlich Jürgen Rasper schon für die Jürgen Rasper Show zurechtgelegt hat. Jetzt.
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6: So, jetzt haben wir es gleich 2:04 und wir starten mit der A3 Köln Richtung Frankfurt. Zwischen Niedernhausen und Wiesbadener Kreuz, da 4 Kilometer stockend. Da ist ein Unfall passiert mit 2 Autos auf dem linken Fahrstreifen. A7 Fulda Richtung Würzburg, zwischen Fulda Dreieck und Bad Brückenau-Wildflecken, 7 Kilometer Stau im Baustellenbereich. Sie brauchen 40 bis 50 Minuten länger als sonst, das ist also noch mal 10 Minuten mehr geworden. A44 Dortmund Richtung Kassel, zwischen Bräuner und Zierenberg, 4 Kilometer stockend. A45 Gießen Richtung Aschaffenburg zwischen Karlstein und Mainhausen. Da ist die Fahrbahn wegen einer Baustelle auf einen Fahrstreifen verengt, dadurch 2 Kilometer Stau. A49 Kassel Richtung Gießen zwischen Kreuz Kassel Mitte und Kreuz Kassel West streckenweise stockend. A67 Mannheim Richtung Darmstadt zwischen Lorsch und Pfungstadt 4 Kilometer Stau nach einem Unfall.
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6: Im Norden ist es ein bisschen wolkiger als im Süden heute Nachmittag, aber überall trocken.

0: Eine Faust und eine hochgezogene Lippe. Und wir alle wissen, um wen es jetzt geht. Wenn da noch so eine oberlässige Nummer von ihm hier läuft, dann ist es
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0: Also ich fand's ja gut.
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2: Die Enttäuschung in Deutschland ist riesig.
3: Ach, schade, dass dies so schnell ging. Ich hätte mich gern noch ein bisschen über den Nagelsmann aufgeregt. Jetzt ist eben wieder der Merz dran, aber es macht nicht halb so viel Spaß.
4: Ja, ja. Genau.
2: Immer mehr Details werden auch aus dem Treffen beim DFB bekannt. Rudi Völler, der alte Fuchs, hatte ja schon gleich nach dem Spiel gesagt.
5: Also ich bin immer noch davon überzeugt, dass er wahrscheinlich der Richtige ist, um weiterzumachen.
2: Das ist DFB-Deutsch für Stand heute wird Julian Nagelsmann auch bei der EM 2028 auf der Trainerbank sitzen. Okay, wir wissen nicht auf welcher Trainerbank, aber woran hat's denn jetzt gelegen?
6: Die Disziplin hat gefehlt!
2: Ach ja, stimmt. Die Familien der Spieler durften zu oft mit dabei sein.
7: Olé!
2: Leon Janik, lass Papa mal in Ruhe, der muss seine Laufwege im Mittelfeld lernen. Okay, damit ist alles analysiert, aber wie geht's jetzt weiter? Lösung A wie alte deutsche Tugenden. Rudi Völler putscht sich zum DFB-Präsidenten. Peter Neururer wird Teamchef, Lothar Matthäus Libero und Mario Basler Konditionstrainer. Lösung B wie neue Besen bringen's auch nicht immer. Jürgen Klopp übernimmt und verliert 10 Länderspiele hintereinander. Julian Nagelsmann wird mit Schottland Europameister 28. Deutschland zerfällt im Chaos und wird von den Reichsbürgern übernommen. Lösung C wie CDU. Die WM in den USA wird zum ersten Erfolg auf dem Schritt zu Reformen erklärt. Nach Länderspielniederlagen wird betont, dass unser Fußball an sich gut ist, aber besser kommuniziert werden muss. Wir sind gespannt, klar ist in jedem Fall, das Ausscheiden wird die Debatten im Land noch länger prägen.
8: Herr Kollege, Ihre Bilanz ist kümmerlicher als die Zweikampfquote von Musiala.
3: Sie wissen genau, Ihre Bemerkung war überflüssiger als das Gegentor von Paraguay. Frechheit, Ihr Benehmen hier ist drüber, wie der Elfer von Tar.
2: Also ich find's gut, dass wir drüber reden. Naja, vielleicht nicht gerade noch jahrelang.
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7: Es ist 2:30.
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9: Mit Felix Wendt, guten Tag. 4 Tage nach dem deutschen Aus bei der Fußball-WM hat der DFB jetzt offiziell bestätigt, Bundestrainer Julian Nagelsmann ist zurückgetreten. Sein Nachfolger soll Jürgen Klopp werden. Mit ihm will der DFB jetzt Gespräche führen. Es gibt Kritik an dem Plan der Bundesregierung, die Pflicht für die Krankschreibung zu ändern. In Zukunft soll sie ab dem ersten Tag gelten. Nordrhein-Westfalens Ministerpräsident Wüst sagt, es müsse geklärt werden, ob Beschäftigte am selben Tag zum Arzt müssten oder ob sie auch nachträglich krankgeschrieben werden könnten. Und jetzt mehr Aktuelles aus unseren Regionalstudios.
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10: War es Mord, wie es die Staatsanwaltschaft fordert, oder doch ein Totschlag im Affekt, wie es die Verteidigung vorschlägt? Im Prozess gegen einen Mann, der seine Frau erstochen haben soll, geht es nicht um das Ob oder ob nicht. Der Angeklagte hat bereits eingeräumt, seine Ex-Frau Ende August vergangenen Jahres umgebracht zu haben. In seinem Schlusswort nach den Plädoyers sagte er heute vor Gericht, er habe am Tattag die Kontrolle verloren und sei in einem Ausnahmezustand gewesen. Der Staatsanwalt sagt, der Mann habe die Tat vorbereitet, gleich 4 Messer und Kabelbinder dabei gehabt und das Opfer mit unbedingtem Vernichtungswillen angegriffen und tödlich verletzt. Das Urteil soll am Montag fallen. Aus dem Darmstädter Landgericht Mike Markloff.
11: Nach dem schlimmen Brand auf einem Hof in Rüsselsheim-Königstetten Anfang Juni ist jetzt klar, es waren Kinder. Das bestätigt die Staatsanwaltschaft auf Nachfrage. Demnach soll der Brand von Kindern beim Spielen verursacht worden sein. Weil sie aber noch unter 14 Jahren sind, können sie dafür vor Gericht nicht bestraft werden. Deshalb ist jetzt von der Staatsanwaltschaft das Jugendamt eingeschaltet worden. Es könnte aber auch sein, dass die Eltern der Kinder in einem Zivilprozess angeklagt werden. Bei dem Brand hat der Landwirt einen wirtschaftlichen Totalschaden erlitten. Seine 20 Kühe, einige Enten und die Hofkatze mussten vor den Flammen gerettet werden und bei befreundeten Landwirten untergebracht werden. Ein Benefizkonzert letzten Freitag in Rüsselsheim-Königstetten hat Spenden für die Betroffenen gesammelt. Helene Wilke, Rüsselsheim.
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12: Vorsicht bitte, es liegen Fahrzeugteile auf der Fahrbahn auf der A7 Kassel Richtung Fulda in der Abfahrt Guxhagen. Und eine Metallstange haben wir auf der A45 Aschaffenburg Richtung Gießen. Zwischen Florstadt und Wölfersheim liegt sie. Auch da bitte Obacht. A3 Frankfurt Richtung Köln. Zwischen Kelsterbach und Raunheim 3 Kilometer Stau. Da ist ein Unfall passiert mit einem LKW und einem Auto. Und das auf dem rechten Fahrstreifen im Baustellenbereich. A3 Köln-Frankfurt. Zwischen Niedernhausen und Wiesbadener Kreuz 6 Kilometer Stau und stockender Verkehr. A5 Frankfurt-Kassel zwischen Homberg-Ohm und Ohmtal-Dreieck in beiden Richtungen streckenweise stockend. A5 A67 Darmstadt Richtung Mannheim zwischen Weiterstadt und Pfungstadt 3 Kilometer Stau und stockender Verkehr. A7 Fulda Richtung Würzburg zwischen Fulda-Dreieck und Bad Brückenau-Wildflecken 7 Kilometer Stau im Baustellenbereich. Die Verzögerung immer noch die 40 bis 50 Minuten. A45 Gießen Richtung Aschaffenburg zwischen Karlstein und Mainhausen ist die Fahrbahn wegen der Baustelle da immer noch auf einen Fahrstreifen verengt. Aktuell 3 Kilometer Stau.
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12: Im Norden lösen sich die Wolken zum Abend hin noch auf. Für alle Südhessen bleibt so sonnig, wie es jetzt schon den ganzen Nachmittag ist. Also kurz gesagt, das wird für uns alle ein richtig netter Abend. 20 bis 27 Grad maximal. Das Wochenende wird so ein bisschen durchwachsen. 20 Grad im Norden bis 30 Grad im Süden. Und auch da der Norden etwas wolkiger. Da ist auch mal ein Schauer unterwegs. Im Süden hat die Sonne ein bisschen bessere Chancen am Wochenende. Der Freitagnachmittag mit hr1. Herzlich willkommen bei uns. Ich bin Julia Cech und spiele Ihnen jetzt Depeche Mode. Ich würde ja behaupten, die haben somit die allertreueste Fangemeinde. Wir kriegen auch immer ganz, ganz viele Mails und Nachrichten von Depeche Mode Fans. Und ich habe auch Freunde, die fahren gefühlt auf jedes Konzert. Also diese Band ist halt auch einfach Kult. Ich kenne niemanden, der die blöd findet. Everything Count jetzt in hr1.

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0: Auch so ein Meisterwerk hier. Queen mit Killer Queen in HR1. Und wir sagen auf Wiedersehen, John Degenkolb. Der berühmte Radrennfahrer aus Orgel, er hört auf und fährt jetzt seine letzte Tour de France. Morgen geht die los in Barcelona. Also es fährt ja noch ein Hesse mit, den wollen wir nicht unterschlagen. Jonas Rutsch aus Erbach im Odenwald. Aber für Degenkolb ist es eben die Abschiedstour. Und er sagt, das motiviert ihn jetzt nochmal so richtig.
1: Ich bin vom Kopf her auch jetzt auch voll bereit, nochmal komplett all in zu gehen und dort auch nochmal alles auf die Straße zu werfen.
2: Dabei hat John Degenkolb beim wichtigsten Radrennen der Welt eigentlich schon alles erlebt. Er hat gelitten.
3: Nächster Sturz.
2: Wie 2020, als er am ersten Tourtag ausgeschieden ist.
4: Das ist das Ende von meiner Tour de France 2020. Bin super traurig.
2: Und er hat gefeiert.
3: Ja!
2: Wie bei seinem größten Triumph, dem Etappensieg 2018 in Roubaix. Nachdem er so oft so knapp gescheitert war, die Erlösung.
5: 150 Meter noch für John Degenkolb und ich glaube, er schafft das. John Degenkolb sorgt für den ersten deutschen Etappensieg.
3: Ja!
5: Ja! Er hat es!
2: Gänsehautgarantie auch noch 8 Jahre später.
1: Diese wahnsinnigen Emotionen, die sich da halt einfach freigesetzt haben an dem Tag, das war es definitiv wert, halt einfach so viel zu investieren.
2: Dass John Degenkolb seinen größten Erfolg dieses Jahr wiederholt, ist aber sehr unwahrscheinlich. Er ist mittlerweile 37 Jahre alt und soll mit all seiner Erfahrung vor allem seinen Teamkollegen helfen und beim Sprint in gute Positionen bringen.
1: Das Ziel ist, dass wir als Mannschaft einen Etappensieg einfahren.
2: Und sein persönliches Ziel? Paris erreichen.
1: Wird mit Sicherheit schon echt ein krasser, bewegender Moment halt einfach auch sein. Ich glaube schon, dass das was ist, wo man sich jetzt auch schon drauf freuen kann und wo man darauf hinfiebern kann.
2: Noch ein letztes Mal über die Champs-Élysées ins Ziel fahren. Es wäre für John Degenkolb der perfekte Abschied von der Tour de France.
0: Absolut. HR-Sportreporter Bastian Gerling war das über Radrennfahrer John Degenkolb aus Oberursel, der morgen eben seine 11. und auch letzte Tour de France startet. Die ARD überträgt's.
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0: ja so ein tolles, düsteres Ende dieser Song. R.E.M. und Drive. Hier ist HR1 und wir starten jetzt gleich mit Ihnen zusammen die Tom Jones Tage. Sie gewinnen bei uns Tickets für diesen tollen Künstler eben. Der uns schon so viele tolle Songs beschert hat. So ein bisschen eher die Schunkelnummer. Also, ich lieb's. Sie gewinnen die ganze nächste Woche bei uns in der Frühsendung bei Tim Frühling. Und jetzt eben gleich schon der Auftakt bei dir, lieber Jürgen, in der Jürgen Kasper Show.
1: Ja, und ich habe gerade auch gedacht, wir müssen da eigentlich unbedingt hin, oder? Das wird doch ein Hammerkonzert, 16. Juli. Die Legende, der Teaser, Tom Jones kommt und Sie können bei uns Tickets gewinnen. Wir spielen unser Spielchen, wer erkennt am schnellsten einen seiner Hits? Und wenn Sie sagen, ich bin auf jeden Fall sicher, dann können Sie natürlich gerne bei uns mitspielen.
0: Ja, aber auch wenn man nicht ganz so sicher ist, oder? Ja, also ich meine, es müssen nicht die Hardcore-Fans sein.
1: Nein, überhaupt nicht. Denn der andere muss es ja erst mal besser machen. Also die Karten gehen auf jeden Fall weg. Wenn Sie Lust haben, rufen Sie an 069-1554 mal die 1 und ja, vielleicht bald bei Tom Jones.
0: Ich finde das ja geil, dass das ein enger Freund von Elvis Presley war.
1: Absolut. Elvis kam immer zu seinen Shows, wenn Tom Jones in Las Vegas gespielt hat. Saß da wirklich in der ersten Reihe. Ich meine, der Mann ist eine Legende. Der ist zu Britta geschlagen worden. Ja. 2006 Sir Tom Jones und er kommt nach Hessen.
0: Und er ist in meinen Gedanken ja immer noch schwarzhaarig, aber ist er in Wirklichkeit ja nicht mehr, ne? Müssen wir auch mal ehrlich sein.
1: In Ehren erkraut.
0: Ja. In Ehren erkraut, aber er legt bestimmt trotzdem noch eine Mega-Show hin. Also wenn Sie Lust haben, Telefone sind jetzt freigeschaltet.
1: Ja.
0: Ab geht's. 069-1554 mal die 1. Ich bin Uja Cech, drück Ihnen ganz fest die Daumen, gleich für die Jürgen Rasper Show.

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6: 15 Uhr. Nagelsmann ist nicht mehr Fußball-Bundestrainer. Durchsuchung im Main-Taunus-Kreis nach Bombenanschlag in Monaco. Wechsel von Nathaniel Brown zu Bayern München bestätigt. Das Wetter, Sonne, Wolken und meist trocken bis 27 Grad. Mein Name ist Christoph Haas. Julian Nagelsmann ist als Fußball-Bundestrainer zurückgetreten. Sein Nachfolger soll Jürgen Klopp werden. Das hat der Deutsche Fußballbund heute Mittag bestätigt. Danach hat Nagelsmann selbst seinen Rücktritt angeboten. ARD-Sportreporterin Anne van Eickels.
7: Die Entscheidung sei ihm alles andere als leicht gefallen, teilte Nagelsmann in einem schriftlichen Statement des DFB mit. Sein oberstes Ziel sei immer der Erfolg der Mannschaft gewesen. Sie hat nach so einer herben Enttäuschung die Chance auf einen unbelasteten Neuanfang verdient, so der scheidende Bundestrainer, dem DFB-Präsident Bernd Neuendorf für seine hohe Einsatzbereitschaft dankte. Nagelsmanns

0: Nachfolger soll Jürgen Klopp werden. Die DFB-Spitze suche nunmehr das Gespräch mit Klopp. Er habe bereits seine grundsätzliche Bereitschaft zur Übernahme des Postens signalisiert.
1: Im Main-Taunus-Kreis haben Spezialkräfte die Wohnung einer Frau durchsucht. Laut Generalstaatsanwaltschaft und Landeskriminalamt wird die 39-jährige Ukrainerin verdächtigt, an einem Bombenanschlag im französischen Monaco beteiligt gewesen zu sein. Dabei waren am Montagabend 3 Menschen verletzt worden. Nach der Frau wird international gefahndet. Frankreich-Korrespondentin Caroline Düller.
2: Laut dem Fahndungsausschreiben spricht die Frau Deutsch. Ihr letzter bekannter Wohnsitz befand sich nach Angaben der monegassischen Staatsanwaltschaft in Deutschland. Die Tatverdächtige sei in einem Mietwagen geflüchtet und habe neben Frankreich und Italien weitere europäische Länder durchquert. Außerdem deute der Ablauf der Attacke darauf hin, dass die Tatverdächtige nicht allein gehandelt habe. Die monegassischen Behörden ermitteln unter anderem wegen versuchten Mordes und Mitgliedschaft in einer kriminellen Vereinigung.
1: Die Bundesregierung will den Krankenstand reduzieren und dazu unter anderem eine Attestpflicht ab dem ersten Tag einführen. Dazu sind aber noch Fragen offen, zum Beispiel, ob man eine Krankschreibung schon am oder für den ersten Tag braucht. Dazu hat Regierungssprecher Cornelius gesagt, dass die geplante Pflicht nicht zwingend bedeute, dass am ersten Tag auch schon das Attest vorgelegt werden müsse. Die Regelung werde aber noch konkret ausgestaltet. Ein Sprecher des Gesundheitsministeriums sagte, man müsse für das Attest auch nicht krank in eine Praxis, sondern könne eine Videosprechstunde nutzen. Vor etwa 4 Wochen hatte es auf einem Bauernhof in Rüsselsheim-Königstätten einen verheerenden Brand gegeben. Jetzt steht fest, Kinder haben das Feuer beim Spielen gelegt. Laut Staatsanwaltschaft hatte ein Zeuge gesehen, wie sie das Gelände verlassen haben. HR-Reporterin Helene Wilke.
3: Für die Kinder wird es wahrscheinlich wenig Konsequenzen geben. Sie sind einfach zu jung für einen Prozess. Die Staatsanwaltschaft hat aber das Jugendamt informiert. Es ist auch noch nicht klar, ob die Eltern sich vor Gericht für das Feuer verantworten müssen. Bei dem Brand wurden 20 Kühe sowie Enten und eine Katze aus dem brennenden Stall gerettet. Die Feuerwehr musste die Flammen bis in den nächsten Morgen hinein löschen. Dabei ist klar geworden, der Landwirt steht vor dem Nichts. Deshalb ist letzten Freitag ein Benefizkonzert veranstaltet worden.
1: Jetzt ist es offiziell, Fußballprofi Nathaniel Brown wechselt von Eintracht Frankfurt zu Rekordmeister FC Bayern München. Der 23-jährige Linksverteidiger unterschreibt einen Vertrag bis Juni 2031. Nach HR-Informationen liegt die Ablösesumme bei etwa 55 Millionen Euro. Brown war vor 2 Jahren von Zweitligist Nürnberg zur Eintracht gekommen und entwickelte sich in Frankfurt vom U21 zum A-Nationalspieler. Das waren die Nachrichten.
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5: Es ist gleich 4:15 Uhr. Schönen guten Tag. Vorsicht bitte auf der A4 Kirchheimer Dreieck in Richtung Erfurt. Zwischen Friedewald und Wildeck-Obersuhl liegt ein Holzteil auf der Fahrbahn. Die A3 Köln Richtung Würzburg zwischen Frankfurter Kreuz und Frankfurt Süd. 3 Kilometer Stau nach einem Unfall. A5 Frankfurt Richtung Kassel zwischen Reiskirchener Dreieck und Grünberg ist die Fahrbahn nach einem Unfall gesperrt. Dadurch 3 Kilometer Stau. A5 Frankfurt Richtung Kassel zwischen Homberg oben und dem Ohmtal Dreieck. In beiden Richtungen Strecken stockender Verkehr. A7, Fulda Richtung Würzburg, zwischen Fulderer Dreieck und bei Brücke Neuwildflecken. 7 Kilometer Stau im Baustellenbereich, Verzögerung gut 40 Minuten. Und wegen Konzerte heute und morgen sind die öffentlichen Parkplätze rund um das Waldstadion komplett ausgebucht. Besuchern der Konzerte wird dringend empfohlen, Parkmöglichkeiten in der Stadt zu nutzen und mit öffentlichen Verkehrsmitteln anzureisen. Das war's. Fahren Sie vorsichtig, wo immer Sie unterwegs sind.
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5: Martin Gutt aus unserer Wetterredaktion. Martin, wie sieht's denn aus heute und morgen mit dem Wetter?
6: Naja, Jürgen, also heute der Freitag bleibt hessenweit auf jeden Fall freundlich und nett. Bis zum Abend, das ist so richtig typisches Sommerklischee mit Sonne, einigen lockeren Wolken und ein bisschen Wind. Morgen der Samstag bringt dann ein bisschen mehr Gewölk, vor allen Dingen morgen Vormittag, da fällt vor allem in der Nordhälfte von Hessen zeitweise ein bisschen Regen. Auch später am Tag kann es so zwischen Kassel und Bad Karlshafen nochmal Schauer geben. Aber sonst kommt wieder die Sonne durch und dann wird's auch mit bis zu 24 Grad in Nordhessen und 28 im Süden sommerlich warm.
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6: Hallo zusammen.
5: Einen schönen Freitagmittag, der Start ins Wochenende. Wir wollen Sie ja mit dieser Show gut gelaunt, mit einer guten Stimmung, einer Vorfreude ins Wochenende bringen, mit Tipps, mit spannenden Geschichten, mit Highlights der Woche und auch mit Tickets, die Sie bei uns gewinnen können. Und zwar gleich in dieser Stunde noch für Tom Jones. Er kommt nach Hessen und wenn Sie Lust haben,

Elton John und der Crocodile Rock in HR1. Waren Sie schon mal bei einem Chris de Burgh-Konzert? Wenn nicht, dann erzähle ich Ihnen was. Das hier ist wirklich einer der absoluten Höhepunkte. Alle singen mit bei diesem Song. High on Emotion. Jetzt in HR1.

Joan Osborne, auch ein echtes One-Hit-Wonder. 15.21 Uhr ist es jetzt. Eine echte Legende, nämlich der Teaser Sir Tom Jones, kommt zu uns auf die hr1-Bühne nach Hessen am 16. Juli. Da ist es soweit, da kommt er und zwei Tickets, die gibt's jetzt.

0: bei uns zu gewinnen. In Leitung Nummer 1, da ist die Andrea aus Dreieich. Andrea, ich grüße dich.
1: Hallo.
0: Hallo. Andrea, bist du ein großer Tom Jones-Fan? Was bedeutet der für dich?
1: Ja, ist eine super coole Socke. Den kenne ich schon seit meiner Kindheit, in Mars Attacks gesehen und mit den Cardigans großartige Songs aufgenommen. Also ja, toller Mensch.
0: Ich merke schon, du kennst dich aus und du spielst gegen den Oliver. Jetzt gucken wir mal, ob der da ist, der Oliver. Olli, hörst du mich?
1: Oh.
0: Oliver? Nee. Hm. Pass auf, ich kann ja nochmal gucken. Kann ich ihn anspielen? Kann ich nochmal anrufen? Andrea, ist das, wenn nicht, müssen wir mit dir alleine spielen, aber das ist ja schlecht.
1: Ja, das habe ich auch kein Problem.
0: Wenn es darum geht, dass wir... So, pass auf, jetzt ist er da. Jetzt hier, Wunder der Technik. Irgendwas passiert hier mit unserer... So, jetzt ist er da. Oliver, grüße dich. Nee. Pass auf, ich spiele noch einen Titel. Wir haben ein kleines technisches Problem mit unserer Telefonleitung. Und dann spielen wir um die Karten für Tom Jones. Du bleibst am Telefon, Andrea, damit du nicht verloren bist. Ich bin stolz auf dich. Dann spielen wir erstmal Herbert Grönemeyer.

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9: Es ist genau 3:30.
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11: Mit Felix Wendt, guten Tag. Noch ist Jürgen Klopp als neuer Fußball-Bundestrainer nur im Gespräch. Es gibt aber wohl schon erste Hürden. Laut Red Bull hat er keine Ausstiegsklausel. Dass Julian Nagelsmann den Posten räumt, hatte der DFB heute bestätigt. Am Montagabend hatte es in Monaco eine Explosion mit 3 Schwerverletzten gegeben. Die Spuren hinter der Tat führen wohl nach Hessen. Das Landeskriminalamt sucht nach einer 39-jährigen Ukrainerin, die ihren Wohnsitz im Main-Taunus-Kreis hat. Sie soll an der Explosion beteiligt gewesen sein. Und jetzt mehr Aktuelles aus unseren Regionalstudios.
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12: Ein erfahrener Jäger schießt im vergangenen September bei Höchst im Odenwald auf eine Rotte Wildschweine, trifft aber versehentlich 3 Rinder auf einer Weide hinter einer Böschung. Die Staatsanwaltschaft Darmstadt stellt das Verfahren ein, weil sich ein vorsätzliches Handeln nicht nachweisen lässt. Für den Jäger hat der Vorfall aber trotzdem Konsequenzen. Das Landratsamt Aschaffenburg entzieht ihm jetzt den Jagdschein. Seine 18 Waffen muss der Mann abgeben. Die Begründung, auch wenn es keine Absicht gewesen sei, hätten die Schüsse nie abgegeben werden dürfen. Eine Pressesprecherin hat mir gesagt, der Jäger gilt nicht mehr als zuverlässig und darf deshalb auch keine Waffen mehr besitzen. Stefanie Hofmann, Höchst.
13: Er verbreitet sich ganz massiv. Über 1000 Exemplare des invasiven Japankäfers haben Mitarbeiter des Hessischen Pflanzenschutzdienstes inzwischen in Trebur gefunden. Sie haben Fallen aufgestellt, um viele der Tiere möglichst schnell anzulocken, nachdem sie geschlüpft sind, bevor die Käfer dazu kommen, ihre Eier abzulegen. Der Japankäfer gilt nämlich als einer der gefährlichsten Schädlinge für die Landwirtschaft. Er frisst über 400 unterschiedliche Pflanzen, teilweise so ab, dass sie absterben. Jetzt ist auch die Bevölkerung aufgerufen. Der Pflanzenschutzdienst mahnt dazu, keinen Rasen zu wässern und Erde aus der Befallszone nicht wegzubringen. Anna Vogel, Trebur.
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14: Vorsicht bitte auf der A5 Kassel Richtung Frankfurt zwischen Alsfeld Ost und Alsfeld West. Defekter PKW auf der rechten Fahrspur. Vorsicht auf der A44 Kassel Richtung Dortmund zwischen Dreieckkassel Süd und Kreuzkassel West. Eine ungesicherte Unfallstelle auf der linken Fahrspur. Und Vorsicht auf der A66 Wiesbaden Richtung Frankfurt zwischen Wiesbaden-Biebrich und Wiesbaden-Mainzer Straße. Gegenstände auf der Fahrbahn. Die A5 Frankfurt Richtung Kassel zwischen Fernwald und Grünberg. 7 Kilometer Stau nach einem Unfall auf den beiden linken Fahrstreifen. Die A5 Kassel Richtung Frankfurt zwischen Alsfeld Ost und Homberg oben 6 Kilometer Stau. A5 Heidelberg in Richtung Karlsruhe zwischen Kreuz Heidelberg und Kreuz Waldorf in beiden Richtungen streckenweise stockender Verkehr. A7 Fulda Richtung Würzburg zwischen Fulderer Dreieck und Bad Brückenau-Wildflecken 7 Kilometer Stau im Baustellenbereich. Verzögerung 30 bis 40 Minuten. Heute und morgen finden Konzerte im Waldstadion statt. Deshalb bitte besuchen Sie die öffentlichen Parkplätze nicht, denn die sind ausgebucht. Besucher der Konzerte werden deshalb dringend gebeten, Parkmöglichkeiten in der Stadt zu nutzen und dann mit öffentlichen Verkehrsmitteln anzureisen.
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9: Das Wetter in Hessen. Heute Nachmittag sonnig, aber auch mal wolkig, bleibt aber trocken. Temperaturen bis 27 Grad und morgen dann vor allen Dingen in Südhessen sonnig. Im Norden kann es dichtere Wolken geben, nur vereinzelt Schauer bis 30 Grad. Wir spielen gleich um die Tickets für Tom Jones. Ich habe unsere Telefonanlage nochmal runtergefahren. Ja.
4: Achtung, Ihr Computer wird jetzt heruntergefahren.
9: Aber den starten wir gleich wieder durch.
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9: Und dann spielen wir aber um die Tickets vom Allerfeinsten. Vorher noch Musik von Mark Oldman und Gene Pitney und Huey Lewis and the News. The Power of Love. Viel Spaß.
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0: Marc Omen und Gene Pitney in HR1. Der Teaser kommt, 16. Juli. Tom Jones in Hessen auf der HR1-Bühne. Wir spielen um Tickets in Leitung 1. Die kennen wir schon, ist die Andrea aus Dreieich. Andrea, hallo.
1: Hallo, ich bin sehr aufgeregt. Jetzt geht's gleich los, hoffentlich.
0: Ja, ich bin auch total aufgeregt. Jetzt vor allem bin ich aufgeregt, ob in Leitung 2 auch jemand ist. Hallo, ist da der Jürgen am Telefon?
2: Ja, Jürgen ist hier. Hallo Jürgen.
0: Jürgen, super. Was ist denn Tom Jones für dich? Von Andrea haben wir es schon gehört. Ist Tom Jones für dich so ein Held?
2: Ich kenne Tom Jones seit meinem 6. Lebensjahr. Da habe ich schon die ersten Hits von ihm im Radio gehört. What's New Pussycat,
0: ja.
2: Da kann ich mich dran erinnern.
0: Ich bin mir sicher, den spielt er auch beim Konzert. Wunderbar. Also ja. Wir spielen jetzt mit euch um Tickets. Ihr beide spielt gegeneinander. Die Frage ist, wer erkennt am schnellsten einen Tom Jones Song? Den habe ich rausgesucht. Ihr unterbietet euch, in wie vielen Sekunden ihr meint, eben diesen Titel zu erkennen. Und der Jürgen ist sicherlich ein Gentleman. Das heißt, ich fange mal mit der Andrea an. Andrea, meinst du erkennst einen Tom-Jones-Song in den ersten 8 Sekunden?
1: Ja.
0: Jürgen, 7, was meinst du?
2: Ja.
0: Andrea, 6?
1: Ja.
0: 5, Jürgen?
2: Ja.
0: Andrea, 4?
1: Schaffe ich auch.
0: Wow, jetzt wird's aber spannend. Was meinst du, 3 Sekunden, Jürgen, schaffst du das?
2: Ja.
0: Okay, Andrea, soll er spielen oder machst du es in 2?
1: Ich mach's in 2.
0: Jürgen, 2 Sekunden. Sollst du es machen oder machst du es in einer?
2: Eine ist zu wenig. Schafft man nicht.
0: Lassen wir die Andrea spielen. Okay. Ja. Andrea, pass auf, dann hör genau zu. Das hier sind jetzt deine 2 Sekunden eines Tom Jones Songs. Wir hören rein. Was ist es für ein Titel?
1: Es ist She's a Lady.
0: Es ist She's a Lady und das stimmt. Glückwunsch! Absolut richtig. Es ist She's a Lady. Jürgen, tut mir leid. Ich danke dir.
2: Ja, herzlichen Glückwunsch. Ich hätte es auch gewusst.
0: Mensch, ihr seid halt die Experten. Also, Andrea, du bist dabei am 16. Juli beim Tom Jones Konzert. Wen nimmst du mit?
1: Wahrscheinlich meinen Mann, obwohl meine Schwester hat Geburtstag. Ich muss mich noch entscheiden.
0: Also Bewerbung jetzt bitte an die Andrea. Ich wünsche auf jeden Fall ganz viel Spaß. Grüße nach Dreieich. Und jetzt spielen wir natürlich auch Tom Jones. Hier ist She's a Lady. Mach's gut. Tschüss.

Tom Jones im She's a Lady. Andrea aus Dreieich ist dabei beim Konzert. Und es könnte ja sein, dass wir vielleicht später nochmal zwei Karten haben. Könnte sein. Hier bei uns in HR1. Bisschen später vielleicht.

Das hat eine solche Power, oder man fliegt förmlich in diesen Freitagnachmittag rein mit U2 und Where the Streets Have No Name bei uns in HR1. Das hier ist schön entspannt. Hier sind Toto, Rosanna.

Da müssen wir kurz unterbrechen. Toto, wichtige sofort von Hessen Straßen. Vorsicht bitte auf der A66 Frankfurt Richtung Fulda zwischen Langen-Serbold und Gründer-Rotenbergen. Da steht ein defekter LKW auf der rechten Fahrspur. Bitte fahren Sie vorsichtig, wenn Sie dort unterwegs sein sollten.

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12: 16 Uhr. DFB will Jürgen Klopp als neuen Fußball-Bundestrainer. NATO-Staaten einigen sich auf neue Milliardenhilfen für die Ukraine. Durchsuchungen in Hessen nach Bombenexplosion in Monaco. Das Wetter, Sonne, Wolken und meist trocken bis 27 Grad. Mein Name ist Christoph Haas. Der Deutsche Fußballbund geht auf Jürgen Klopp zu für die Nachfolge als Fußballnationaltrainer. Vom Verband hieß es, er habe sich schon grundsätzlich bereit gezeigt, den Posten zu übernehmen. Am Mittag hatte der DFB mitgeteilt, dass Julian Nagelsmann als Bundestrainer zurückgetreten ist. ARD-Sportreporterin Desiree Krause.
13: Bereits gestern hatte Nagelsmann darum gebeten, ihn von seinen Aufgaben zu entbinden. Heute haben die Gremien des Deutschen Fußballbundes zugestimmt. Die Entscheidung sei ihm alles andere als leicht gefallen, wird Nagelsmann in einer Meldung des Verbands zitiert. Die Mannschaft habe aber nach so einer herben Enttäuschung einen unbelasteten Neuanfang verdient.
12: Wenige Tage vor dem NATO-Gipfel in der Türkei haben sich die Teilnehmerstaaten auf neue Milliardenhilfen für die Ukraine geeinigt. Nach Angaben von Diplomaten in Brüssel soll die Ukraine bis Ende kommenden Jahres 140 Milliarden Euro für ihr Militär bekommen. Schon darin enthalten seien EU-Hilfen in Höhe von 60 Milliarden Euro. Die restlichen 80 Milliarden müssten die NATO-Staaten aus ihren Haushalten bezahlen. Das Gipfeltreffen findet nächste Woche Dienstag und Mittwoch in Ankara statt. Im Main-Taunus-Kreis haben Spezialkräfte die Wohnung einer Frau durchsucht. Laut Generalstaatsanwaltschaft und Landeskriminalamt

0: Amt wird die 39-jährige Ukrainerin verdächtigt, an einem Bombenanschlag im französischen Monaco beteiligt gewesen zu sein. Dabei waren am Montagabend 3 Menschen verletzt worden. Nach der Frau wird international gefahndet. Frankreich-Korrespondentin Caroline Düller.
1: Laut dem Fahndungsausschreiben spricht die Frau Deutsch. Ihr letzter bekannter Wohnsitz befand sich nach Angaben der monegassischen Staatsanwaltschaft in Deutschland. Die Tatverdächtige sei in einem Mietwagen geflüchtet und habe neben Frankreich und Italien weitere europäische Länder durchquert. Außerdem deutete der Ablauf der Attacke darauf hin, dass die Tatverdächtige nicht allein gehandelt habe. Die monegassischen Behörden ermitteln unter anderem wegen versuchten Mordes und Mitgliedschaft in einer kriminellen Vereinigung.
0: Das Amtsgericht Frankfurt hat den Kommunalpolitiker Tuvari zu 2,5 Jahren Haft verurteilt wegen der Schleusung von Ausländern. Er soll 8 Menschen den Aufenthalt in Deutschland ermöglicht haben, indem er falsche Wohnungsbescheinigungen ausgestellt hat. Die Staatsanwaltschaft hatte in ihrem Plädoyer 1 Jahr weniger Haft gefordert. Die Verteidigung kündigte an, in Revision zu gehen. Gegen Tuvari wird außerdem wegen des Verdachts auf Wahlmanipulation ermittelt. Er ist ein früherer Weggefährte von Frankfurts Ex-OB Feldmann. Im Fall der eingestürzten Carola-Brücke in Dresden stellt die Staatsanwaltschaft die Ermittlungen ein. Sie teilte mit, verantwortlich für den Einsturz vor 2 Jahren seien Korrosionsschäden gewesen. Es gebe keine Anhaltspunkte dafür, dass jemand seine Pflicht verletzt hätte. Gegen den amtierenden Oberbürgermeister Hilbert sowie gegen Baubürgermeister Kühn waren nach dem Brückeneinsturz mehrere Anzeigen erstattet worden. Jetzt ist es offiziell, Fußballprofi Nathaniel Brown wechselt von Eintracht Frankfurt zu Rekordmeister FC Bayern München. Der 23-jährige Linksverteidiger unterschreibt einen Vertrag bis Juni 2031. Nach HR-Informationen liegt die Ablösesumme bei etwa 55 Millionen Euro. Brown war vor 2 Jahren von Zweitligist Nürnberg zur Eintracht gekommen und entwickelte sich in Frankfurt vom U21 zum A-Nationalspieler. Das waren die Nachrichten.
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3: 16:04 ist es. Vorsicht nach wie vor auf der A66 Frankfurt Richtung Fulda zwischen Langensäbold und Gründerrotenbergen. Ein defekter LKW auf der rechten Fahrspur. Die weiteren Meldungen: A5 Frankfurt Richtung Kassel zwischen Fernwald und Grünberg 4 Kilometer Stau. Die Unfallstelle ist allerdings bereits geräumt. A5 Kassel Richtung Frankfurt zwischen Ohmthal, Dreieck und Grünberg streckenweise stockender Verkehr. A5 Heidelberg-Karlsruhe zwischen Kreuz Heidelberg und Kreuz Walldorf in beiden Richtungen streckenweise stockender Verkehr. A7 Fulda Richtung Würzburg zwischen Fulderer Dreieck und Bad Brückenau-Wilkflecken 8 Kilometer Stau im Baustellenbereich. Da kommt es zu Verzögerungen von bis zu 50 Minuten. A45 Dortmund Richtung Aschaffenburg zwischen Wetzlar Ost und dem Gambacher Kreuz streckenweise stockender Verkehr. Und heute und morgen sind die öffentlichen Parkplätze rund um das Waldstadion komplett ausgebucht. Besucher der Konzerte wird dringend empfohlen, Parkmöglichkeiten in der Stadt zu nutzen und mit öffentlichen Verkehrsmitteln anzureisen.
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3: Heute Nachmittag ist es mal sonnig, mal wolkig, bleibt aber weitgehend trocken und das bei Werten bis 27 Grad. Morgen dann vor allen Dingen im Süden von Hessen sonnig, im Norden eher, naja, wolkig, vereinzelt auch mal Schauer, bis 30 Grad. Und wie es am Sonntag wird, das verrät uns Martin Gut. Martin.
4: Der Sonntag bringt uns hessenweit so ein richtig kunterbuntes Sommergemisch. Das ist übrigens ganz typisch jetzt für die ersten Tage im Juli. Da kommt die Luft häufig, wie jetzt auch, von der Nordsee und bringt uns von Sonnenschein über Wolken bis hin zu örtlichen Schauern eine ganze Menge. Aber Jürgen, diese Schauer sind halt immer nur punktuell unterwegs und daher kommt auch am Sonntag mittendrin die Sonne immer mal wieder zum Vorschein. Und dann wird es auch am Nachmittag mit 20 bis 28 Grad wieder sommerlich warm.
3: Dankeschön.
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3: Hi zusammen, schönen Freitagnachmittag. Auf geht's rein ins Wochenende mit Paul Young bei uns und Blondie. Call Me. Schön, dass Sie dabei sind. Hi zusammen.
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0: die Stimme hat schon wirklich immer was sehr Außergewöhnliches, wenn man das hört. Ne? Paul Young mit Come Back and Stay. Und jetzt kommt ein Song, wenn ich den sehe, dass ich den spiele in der Sendung, freue ich mich immer total darauf. Denn für mich hat der sowas richtig Schönes, so eine Mischung aus Melancholie und Hoffnung. Einfach wunderbar. Fury and the Slaughterhouse. Hier ist Radio Orchid, jetzt in HR1.
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0: Out und Substitute bei uns in HR1. Einen schönen Freitagnachmittag. 421 Städte und Gemeinden gibt's bei uns in Hessen. Und der Hendrik Heim, der will sie alle in einem Jahr besuchen. Gerade hat er sein Abi fertig. Man, da fahren andere auf Work and Travel nach Australien. Nicht aber der Hendrik, der ist jetzt erst mal bei mir am HR1-Telefon. Ich grüße dich. Hi.
1: Hallo Jürgen.
0: Hendrik, warum findest du denn die Gegend zwischen Bad Arolsen und Neckarsteinach besser als, ich sag mal, Australien oder Neuseeland?
1: Weil ich glaube, die echten Lösungen, die ja, liegen hier in den Regionen von Hessen. Und ich meine mit Lösungen auf diese großen Probleme, mit denen wir alle konfrontiert sind. Wir haben politischen Wandel, gesellschaftlichen Wandel, medialen Wandel, Klimawandel. Und wir müssen mal schauen, ja, wie können wir unsere Gesellschaft retten. Und das geht vor Ort bei den kleinen Lösungen in den Vereinen viel besser als in der großen, weiten Welt.
0: Also ich merke schon, deine Reise, die hat einen richtigen Sinn. Vor 2 Tagen bist du losgefahren mit einer sogenannten APE. Kannst du mal beschreiben, für alle, die es nicht kennen, was ist denn das?
1: Das ist ein italienisches Kastenfahrzeug. Das ist ein Dreirad, hat so einen Zweitakter-Moped-Motor und fährt tatsächlich auch nur, naja, sag ich mal 25, berghoch fährt es auch mal 5 km/h. Und das ist halt so ein, ja, sympathisches kleines Fahrzeug. Und damit fahre ich durch Hessen, durch alle 421 Städte und Gemeinden. Und morgen zum Beispiel bin ich auch auf dem Marktplatz in Bad Arolsen. Also Marktplätze nehme ich auch mit.
0: Also so eine Ape, die knattert ja auch richtig schön. Das heißt, man hört dich eigentlich schon, wenn du um die Ecke kommst, ne?
1: Aber auf alle Fälle, kann ich bestätigen, ja.
0: Wunderbar. Also ich wünsche dir ganz, ganz viel Spaß bei deiner Tour. Wir werden uns sicherlich immer wieder mal hören in diesem Jahr. Und wenn du bei mir im Rheingau vorbeikommst, dann gucken wir nach einer Übernachtungsmöglichkeit, okay?
1: Super, da bin ich 3 Jahre zur Schule gegangen auch im Rheingau. Ja, da freue ich mich.
0: Aber dann will ich auch mit dem Knatterteil fahren.
1: Na klar, ja. Der Ministerpräsident saß auch schon drin, dann kriegen wir das bei dir auch.
0: Ich danke dir. Alles Gute, Hendrik. Mach's gut.
1: Ciao.
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Da müssen wir nochmal unterbrechen. Wichtige sofort in HR1. Vorsicht bitte auf der A3 Frankfurt Richtung Köln zwischen Idstein und Bad Camberg. Da werfen Personen Gegenstände auf die Fahrbahn. Auf der A3 Frankfurt Richtung Köln zwischen Idstein und Bad Camberg werfen Personen Gegenstände auf die Fahrbahn.

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7: Es ist 16:30.
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8: Mit Felix Wendt, guten Tag. Im Gespräch um den Posten des neuen Fußball-Bundestrainers ist Jürgen Klopp. Er könnte laut DFB die Lücke nach Julian Nagelsmanns Rücktritt füllen. Das Problem, Klopp hat einen Posten bei Red Bull und laut Unternehmen keine Ausstiegsklausel. Die Ukraine soll rund 140 Milliarden Euro Militärhilfe von der NATO bekommen, das sagen Diplomaten aus Brüssel. 60 Milliarden kommen aus EU-Hilfen, der Rest müsse aus den Haushalten der übrigen NATO-Staaten bezahlt werden, heißt es. Und jetzt mehr Aktuelles aus unseren Regionalstudios.
0: Hier ist das Studio Darmstadt.
9: War es Mord, wie es die Staatsanwaltschaft fordert, oder doch ein Totschlag im Affekt, wie es die Verteidigung vorschlägt? Im Prozess gegen einen Mann, der seine Frau erstochen haben soll, geht es nicht um das Ob oder ob nicht. Der Angeklagte hat bereits eingeräumt, seine Ex-Frau Ende August vergangenen Jahres umgebracht zu haben. In seinem Schlusswort nach den Plädoyers sagte er heute vor Gericht, er habe am Tattag die Kontrolle verloren und sei in einem Ausnahmezustand gewesen. Der Staatsanwalt sagt, der Mann habe die Tat vorbereitet.

0: gleich 4 Messer und Kabelbinder dabei gehabt und das Opfer mit unbedingtem Vernichtungswillen angegriffen und tödlich verletzt. Das Urteil soll am Montag fallen. Aus dem Darmstädter Landgericht Mike Markloff.
1: Bei den Lilien rollt der Ball wieder. Der SV Darmstadt 98 bereitet sich vor auf die kommende Zweitligasaison. Das erste Testspiel steht morgen an, um 13 Uhr beim Darmstädter Amateurverein SG Ahailgen. Das ist der größte Breitensportverein in Darmstadt, der seinen 150. Geburtstag feiert. Das Testspiel ist für Lilienkeeper Marcel Schuhen gerade nach den Sommertransfers von Bedeutung.
2: Ja, gerade bei einem Umbruch wichtig, ja, Abläufe reinzubekommen. Umso schneller sowas einstudiert wird, umso besser. Und genau dafür sind solche Testspiele halt auch da.
1: Für die Lilien folgen dann noch 3 weitere Testspiele, bevor es Ende des Monats in das Trainingslager ins Allgäu geht. Robin Niehaus aus Darmstadt.
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4: Vorsicht nach wie vor auf der A3 Frankfurt Richtung Köln. Zwischen Idstein und Bad Camberg, da werfen Personen Gegenstände auf die Fahrbahn. Die weiteren Meldungen, die A5 Kassel Richtung Frankfurt, zwischen Ohmthal, Dreieck und Grünberg, streckenweise stockender Verkehr. A5 Heidelberg-Karlsruhe, zwischen Kreuz Heidelberg und Kreuz Walldorf, in beiden Richtungen streckenweise stockender Verkehr. A7 Fulda Richtung Würzburg, zwischen Fulderer Dreieck und Bad Brückenau-Wildflecken, 8 Kilometer Stau im Baustellenbereich, Verzögerungen zwischen 40 und 50 Minuten. Die A45 Dortmund Richtung Aschaffenburg, zwischen Wetzlar Ost und Gambacher Kreuz streckenweise stockend, und der Stadtverkehr Frankfurt. Für die Konzerte der Bösen Onkels heute und morgen sind die öffentlichen Parkplätze rund um das Waldstadion komplett ausgebucht. Besucher der Konzerte wird dringend empfohlen, Parkmöglichkeiten in der Stadt zu nutzen und mit öffentlichen Verkehrsmitteln anzureisen. Das war's.
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4: Es ist sonnig, aber auch wolkig, trotzdem trocken, bis 27 Grad. Morgen dann vor allen Dingen in Südhessen sonnig, im Norden erst noch Wolken und vereinzelt mal ein Schauer. Temperaturen dann bis 30 Grad.
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4: Hoch die Hände, Wochenende. Schönen Freitagnachmittag, da bringen wir sie rein. Jetzt mit Musik vom Boss. Es kann nur einen geben. Dancing in the Dark.
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0: Der Freitag, der Weg ins Wochenende, das ist HR1 heute. Ja, und seit heute Vormittag ist es offiziell, Julian Nagelsmann als Bundestrainer ist Geschichte. Der ist zurückgetreten. Und Jürgen Klopp hat gesagt, yo, ich stehe bereit. Mal gucken, was draus wird. Und das ist, Sie werden verwundert sein, natürlich auch ein rein musikalisches Thema. Ne? Also viele Bundestrainer haben ja ihren eigenen Song bekommen. Also erinnern Sie sich noch an Helmut Schön, unser Weltmeistertrainer von 74. Der hatte ja immer diese Schiebermütze auf. Ne? Und Udo Jürgens, der hat ihn besungen.
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0: Der Mann mit der Mütze, ja. Und natürlich, es gibt auch nur einen Rudi Völler. Das singen wir ja heute noch, ja. Und nicht ganz so bekannt, vielleicht auch wegen des Ausscheidens, war die Ballermann-Nummer von Julian Nagelsmann. Die spiele ich Ihnen auch mal vor. So ist es, oder auch nicht. Fehlt noch Jürgen Klopp, der ist ja noch nicht Bundestrainer, aber wohl ganz bald. Und die Kollegen von Funk, dem jungen Format der ARD, die haben sich schon mal vor ein paar Jahren hübsche Ständchen überlegt.
2: Man merkt, dieser Typ hat Bock auf seinen Job. Seine Leute kriegt man nur durch Verkloppen gestoppt. Früher hatte er noch einen Mob auf.
0: Ja, also gut, warten wir mal ab, bis Jürgen Klopp da Trainer ist und vielleicht zum Europameister, Weltmeister oder Bademeister gemacht hat. Der kriegt da bestimmt eine richtig schöne Hymne. Vielleicht ja irgendwas mit Messias, mit Retter des deutschen Fußballs und so weiter. Warten wir mal ab.
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0: Goo Dolls und Iris. Man-Eater heißt übersetzt sowas wie Männerverzehrerin.
1: Ja.
0: Da dachte ich, ich schau mal nach, wer hat am häufigsten einen Mann geheiratet? Eine gewisse Linda Wolfe, die ist 23 Mal vor den Standesbeamten getreten. Und falls sie beim 24. Mal in der Kirche heiratet, ich hätte einen wunderbaren Song für sie.

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10: 17 Uhr. DFB will Jürgen Klopp als neuen Nationaltrainer. Ukraine soll von NATO-Staaten neue Milliardenhilfen bekommen. Mercedes-Beschäftigte demonstrieren gegen Sparkurs. Das Wetter: Sonne, Wolken und meist trocken bis 27 Grad. Mein Name ist Christoph Haas. Fußball-Bundestrainer Julian Nagelsmann ist nach dem frühen WM-Aus zurückgetreten. Der DFB will Jürgen Klopp als Nachfolger, aber dessen Arbeitgeber Red Bull hat mitgeteilt, es gibt keine Ausstiegsklausel aus seinem Vertrag, der noch bis 2029 läuft. ARD-Sportreporterin Mara Tellmann.
11: Außerdem ist Klopp gerade auch noch bei der WM als TV-Experte im Einsatz. Bis zum WM-Finale muss sich der DFB wohl sowieso erstmal gedulden. Ein großes Thema bei möglichen Verhandlungen könnte das Gehalt des neuen Bundestrainers sein. Nach Informationen der Sportschau soll Klopp bei Red Bull eine zweistellige Millionensumme verdienen, also nochmal deutlich mehr als Nagelsmann beim DFB, und der war schon jetzt der bestbezahlte Bundestrainer der Geschichte.
10: Wenige Tage vor dem NATO-Gipfel in der Türkei haben sich die Teilnehmerstaaten auf neue Milliardenhilfen für die Ukraine geeinigt. Nach Angaben von Diplomaten in Brüssel soll die Ukraine bis Ende kommenden Jahres 140 Milliarden Euro für ihr Militär bekommen. Schon darin enthalten seien EU-Hilfen in Höhe von 60 Milliarden Euro. Die restlichen 80 Milliarden müssten die NATO-Staaten aus ihren Haushalten bezahlen. Das Gipfeltreffen findet nächste Woche Dienstag und Mittwoch in Ankara statt. Beschäftigte haben gegen den Sparkurs bei Mercedes-Benz protestiert. An mehreren Standorten demonstrierten nach Angaben des Autobauers rund 16.000 Menschen. Die Gewerkschaft IG Metall sprach von mehr als 33.000 Demonstrierenden. Die Gewerkschaft kritisiert längere Arbeitszeiten und einen Kürzungskurs. Bei Mercedes-Benz waren in Deutschland Ende letzten Jahres rund 164.000 Menschen beschäftigt. Vor etwa 4 Wochen hatte es auf einem Bauernhof in Rüsselsheim-Königstätten einen verheerenden Brand gegeben. Jetzt steht fest, Kinder haben das Feuer beim Spielen gelegt. Laut Staatsanwaltschaft hatte ein Zeuge gesehen, wie sie das Gelände verlassen haben. HR-Reporterin Helene Wilke.
12: Für die Kinder wird es wahrscheinlich wenig Konsequenzen geben. Sie sind einfach zu jung für einen Prozess. Die Staatsanwaltschaft hat aber das Jugendamt informiert. Es ist auch noch nicht klar, ob die Eltern sich vor Gericht für das Feuer verantworten müssen. Bei dem Brand wurden 20 Kühe sowie Enten und eine Katze aus dem brennenden Stall gerettet. Die Feuerwehr musste die Flammen bis in den nächsten Morgen hinein löschen. Dabei ist klar geworden, der Landwirt steht vor dem Nichts. Deshalb ist letzten Freitag ein Benefizkonzert veranstaltet worden.
10: In Deutschland sind in den ersten 6 Monaten dieses Jahres deutlich mehr Elektroautos neu zugelassen worden. Wie das Kraftfahrtbundesamt meldet, waren es rund 368.000 und das waren knapp 50% mehr als im gleichen Zeitraum des vergangenen Jahres. Experten führen das Plus vor allem auf Förderprogramme der Bundesregierung und die gestiegenen Preise für Benzin und Diesel zurück. Jetzt ist es offiziell. Fußballprofi Nathaniel Brown wechselt von Eintracht Frankfurt zu Rekordmeister Bayern München. Der 23-jährige Linksverteidiger unterschreibt einen Vertrag bis Juni 2031. Nach HR-Informationen liegt die Ablösesumme bei etwa 55 Millionen Euro. Brown war vor 2 Jahren von Zweitligist Nürnberg zur Eintracht gekommen und entwickelte sich in Frankfurt vom U21 zum A-Nationalspieler. Das waren die Nachrichten.
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0: 3:17 Uhr ist es. Vorsicht bitte auf der A5 Darmstadt-Frankfurt zwischen Weiterstadt und Langenbefelden. Personen auf der Fahrbahn. A5 Frankfurt Richtung Kassel zwischen Grünberg und Homberg-Ohm. 4 Kilometer stockender Verkehr. A5 Kassel Richtung Frankfurt zwischen Ohmtal, Dreieck und Grünberg streckenweise stockend. Die A5 Heidelberg-Karlsruhe zwischen Kreuz Heidelberg und Kreuz Walldorf in beiden Richtungen streckenweise stockender Verkehr. Die A7 Fulda Richtung Würzburg zwischen Fulderer Dreieck und Bad Brückenau Wildflecken. 5 Kilometer Stau im Baustellenbereich. Verzögerung noch immer bis zu 40 Minuten. A66 Frankfurt Richtung Fulda zwischen Langenselbold und Gründer-Rotenbergen. Defekter PKW auf der rechten Fahrspur, 5 Kilometer stockend. Und die A643 Wiesbaden-Mainz zwischen Schierstanner Kreuz und Dreieck Mainz. In beiden Richtungen streckenweise stockender Verkehr. Und der Stadtverkehr Frankfurt. Für die Konzerte der Bösen Onkels heute und morgen sind die öffentlichen Parkplätze rund um das Waldstadion komplett ausgebucht. Besucher der Konzerte werden dringend empfohlen, Parkmöglichkeiten in der Stadt zu suchen und dann mit öffentlichen Verkehrsmitteln anzureisen.
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0: Das hat Martin gut für uns. Martin, wie sieht's denn noch heute und vor allen Dingen noch morgen aus?
13: Naja, Jürgen, also heute der Freitag bleibt hessenweit auf jeden Fall freundlich und nett. Bis zum Abend, das ist so richtig typisches Sommerklischee mit Sonne, einigen lockeren Wolken und ein bisschen Wind. Morgen der Samstag bringt dann ein bisschen mehr Gewölk. Vor allen Dingen morgen Vormittag, da fällt vor allem in der Nordhälfte von Hessen zeitweise ein bisschen Regen. Auch später am Tag kann es so zwischen Kassel und Bad Karlshafen nochmal Schauer geben. Aber sonst kommt wieder die Sonne durch und dann wird es auch mit bis zu 24 Grad in Nordhessen und 28 im Süden sommerlich warm.
0: Danke, Martin.
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0: Hi zusammen. Schönen Freitagvormittag. Was machen wir jetzt?
14: Ich möchte ein Ratespiel.
0: Ein Ratespiel, der Benno, guck mal hier. Okay, machen wir, komm.
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0: Ich muss aber erstmal mein Klingelchen wiederholen. Jawohl, jetzt kann's doch losgehen. Wir spielen wieder mit Ihnen. Ganz Hessen kann mitraten und wir fragen uns, wen oder was suchen wir? Unsere 5 nach 5. Wir hören mal rein, hören Sie genau zu. Ich bin sehr gespannt, wen Sie da alles erkennen.
15: Ich bin keiner, der wegläuft. Ja, ich stehe zur Verfügung, wenn der DFB das möchte, dann mache ich die EM28.
16: Wir schaffen die telefonische Krankschreibung ab und führen die Vorlage einer Arbeitsunfähigkeitsbescheinigung ab dem ersten Krankheitstag ab.
17: Darüber machen wir uns jetzt nicht wirklich große Gedanken, weil, ich bin jetzt ganz ehrlich, wir haben ein Firmenfahrzeug und wir kriegen die Kosten erstattet.
18: Dass man schon jetzt eigentlich davon ausgehen kann, dass das dieses Jahr das letzte Mal sein wird, dass ich bei der Tour de France mit dabei sein werde.
0: Wow, das sind unsere 5 nach 5. Ich finde, das wurde immer schwerer, oder? Am Anfang, aber dann, naja, also was haben Sie denn erkannt? 069 155 4 die 1. Die Leitungen sind jetzt geschaltet. Wenn Sie uns 3 richtige nennen, dann haben Sie gewonnen. 069 155 4 die 1.
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Die Bee Gees, Gradually. Und hier ist HR1 am Freitagnachmittag. Das hier ist so eine Nummer aus den 90ern. Schön zum Fuß mitwippen oder aufstampfen, je nachdem, wie man es will und braucht. Die Spin Doctors. Too

0: Die Spin Doctors und Two Princes
1: bei uns. 5 nach 5.
0: Das macht mir immer so viel Spaß. Ich habe da immer so eine Freude dran an diesem Spiel. Denn ganz Hessen kann ja mitraten an dieser Stelle. Wen oder was suchen wir? Unsere heutigen 5 nach 5. Alle Leitungen blinken. Ich gehe einfach mal rein. Wo gehe ich rein? In Leitung Nummer 1. Hallo, hier ist HR1, der Jürgen. Wer ist am Telefon?
2: Hallo, hier ist die Martina.
0: Martina, schönen guten Tag. Ja, von wo kommen Sie?
2: Ich komme aus Wiesbaden.
0: Aus Wiesbaden. Schon gut im Wochenende angekommen?
2: Ja, das muss ich sagen. Doch, bei dem Wetter ist ja wunderbar.
0: So, ist es irgendwas Spezielles geplant?
2: Ja, vielleicht am Wochenende. Wir haben deutsch-amerikanisches Freundschaftsfest. Da könnte man mal schauen. Dann gibt es einen Höfe-Flohmarkt in einem der Vororte hier. Also es ist ein bisschen was,
0: ich merke schon,
2: was man unternehmen kann.
0: Ich muss mir keine Sorgen machen. Sie finden
2: Nein.
0: da was.
2: Ja, genau.
0: Martina, wir spielen miteinander unsere 5 nach 5. Wir hören sie uns nochmal an. Und dann gucken wir mal, was Sie meinen, da erkannt zu haben. Okay, das hier sind Sie. Achtung.
3: Ich bin keiner, der wegläuft. Ja, ich stehe zur Verfügung. Wenn der DFB das möchte, dann mache ich die M28.
4: Wir schaffen die telefonische Krankschreibung ab und führen die Vorlage einer Arbeitsunfähigkeitsbescheinigung ab dem ersten Krankheitstag ab.
5: Darüber machen wir uns jetzt nicht wirklich große Gedanken, weil, ich bin jetzt ganz ehrlich, wir haben ein Firmenfahrzeug und wir kriegen die Kosten erstattet.
6: Dass man schon jetzt eigentlich davon ausgehen kann, dass das dieses Jahr das letzte Mal sein wird, dass ich bei der Tour de France mit dabei sein werde.
0: So, liebe Martina, wen oder was haben Sie denn da alles erkannt?
2: Also die Nummer 1, da sage ich, das ist der Julian Nagelsmann mit seinem frischen Rücktritt.
0: Richtig, genau, damals hat er ja noch nicht dran gedacht sozusagen am Tag der Niederlage des Ausscheidens. Vollkommen richtig, damit erster Punkt. Julian Nagelsmann, stimmt. Was noch?
2: Dann Kanzler Merz, der das Reformpaket vorgestellt hat und hier explizit die Krankmeldung ab dem ersten Tag,
0: genau, da gibt's,
2: die jetzt wieder eingeführt werden soll.
0: Genau, da gibt es ja gerade noch Klärungsbedarf, vollkommen richtig. Mhm. Friedrich Merz, zweiter Punkt. Was noch?
2: Ja, dann die Stones, die haben ja ein neues Album rausgebracht, obwohl ich eher ein Beatles-Fan bin, muss ich sagen.
0: Stones oder Beatles, aber die Stones, das Album kommt nächste Woche raus, in der Tat. Ja. Und das war ein Titel aus dem Album, den wir schon gespielt haben, nämlich Jealous Lover. Auch das ist richtig, Sie haben Mick Jagger erkannt. Wen noch?
2: Ja.
0: Und was noch?
2: Ja, und dann denke ich, geht es um den Tankrabatt, der diese Woche ausgelaufen ist.
0: Auch.
2: Und wie gesagt, diese Dame hat ja Glück, dass sie ein Firmenfahrzeug hat.
0: Die hatte gut Lachen, ne? Im wahrsten Sinne des Wortes noch. Ja. Damit auch richtig 4 Punkte. Und machen Sie den Sack zu, einer fehlt noch.
2: Das würde ich gerne, aber den weiß ich leider nicht.
0: Er hat ja irgendwas von Tour de France, glaube ich, gesagt.
2: Ja, das
0: ne?
2: stimmt, das ist richtig, aber da bin ich keine Fachfrau.
0: Also, das macht gar nichts. Es war unser hessischer Lokalmatador John Degenkolb, der ein letztes Mal
2: peinlich.
0: Naja, aufs Fahrrad steigt. Ja, Sie haben sie nicht gewusst. Trotzdem, Sie haben auf jeden Fall gewonnen. 4 aus 5. Glückwunsch!
2: Ja, oh, wie schön. Vielen Dank.
0: Sie bekommen von uns eine HR1 Trinkflasche. Die kann man bei den Temperaturen im Sommer auf jeden Fall immer gut gebrauchen. Da können Sie uns immer dabei haben sozusagen. Ja.
2: Hab ich sowieso. Ja. Vielen, vielen Dank.
0: Dankeschön. Ich wünsche ein schönes Wochenende und danke fürs Mitspielen.
2: Danke, sehr gerne. Alles
0: Tschüss.
2: Gute.
0: Danke.
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4: Es ist genau 5:30.
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4: Mit Felix Wendt, guten Tag. Noch ist Jürgen Klopp als neuer Fußball-Bundestrainer nur im Gespräch, es gibt aber wohl schon erste Hürden. Laut Red Bull hat er keine Ausstiegsklausel. Dass Julian Nagelsmann den Posten räumt, hatte der DFB heute bestätigt. Am Montagabend hatte es in Monaco eine Explosion mit 3 Schwerverletzten gegeben. Die Spuren hinter der Tat führen wohl nach Hessen. Das Landeskriminalamt sucht nach einer 39-jährigen Ukrainerin, die ihren Wohnsitz im Main-Taunus-Kreis hat. Sie soll an der Explosion beteiligt gewesen sein. Und jetzt mehr Aktuelles aus unseren Regionalstudios.
5: Hier ist das Studio Darmstadt.
6: Nach dem schlimmen Brand auf einem Hof in Rüsselsheim-Königstetten Anfang Juni ist jetzt klar, es waren Kinder. Das bestätigt die Staatsanwaltschaft auf Nachfrage. Demnach soll der Brand von Kindern beim Spielen verursacht worden sein. Weil sie aber noch unter 14 Jahren sind, können sie dafür vor Gericht nicht bestraft werden. Deshalb ist jetzt von der Staatsanwaltschaft das Jugendamt eingeschaltet worden. Es könnte aber auch sein, dass die Eltern der Kinder in einem Zivilprozess angeklagt werden. Bei dem Brand hat der Landwirt einen wirtschaftlichen Totalschaden erlitten. Seine 20 Kühe, einige Enten und die Hofkatze mussten vor den Flammen gerettet werden und bei befreundeten Landwirten untergebracht werden. Ein Benefizkonzert letzten Freitag in Rüsselsheim-Königstetten hat Spenden für die Betroffenen gesammelt. Helene Wilke, Rüsselsheim.
7: Verbreitet sich ganz massiv. Über 1000 Exemplare des invasiven Japankäfers haben Mitarbeiter des Hessischen Pflanzenschutzdienstes inzwischen in Trebur gefunden. Sie haben Fallen aufgestellt, um viele der Tiere möglichst schnell anzulocken, nachdem sie geschlüpft sind, bevor die Käfer dazu kommen, ihre Eier abzulegen. Der Japankäfer gilt nämlich als einer der gefährlichsten Schädlinge für die Landwirtschaft. Er frisst über 400 unterschiedliche Pflanzen, teilweise so ab, dass sie absterben. Jetzt ist auch die Bevölkerung aufgerufen. Der Pflanzenschutzdienst mahnt dazu, keinen Rasen zu wässern und Erde aus der Befallszone nicht wegzubringen. Anna Vogel, Tribun.
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8: Vorsicht bitte auf der A661 Egelsbach in Richtung Oberursel. Zwischen Bad Homburg und Oberursel liegt ein Teppich auf der linken Fahrspur. Und der Rheingau-Taunus-Kreis. Vorsicht bitte auf der L3272 zwischen dem Abzweig nach Lorch und Pressberg gibt es eine ungesicherte Unfallstelle im Kurvenbereich. Die A5 Frankfurt Richtung Kassel zwischen Westkreuz Frankfurt und Bad Homburger Kreuz. 6 Kilometer Stau und stockender Verkehr wegen einer Tagesbaustelle auf dem rechten Fahrstreifen und dem Standstreifen. Im weiteren Verlauf zwischen Grünberg und Homburg oben 4 Kilometer stockend. A5 Kassel Richtung Frankfurt zwischen Ohmtal, Dreieck und Grünberg streckenweise stockend. A5 Heidelberg-Karlsruhe zwischen Kreuz Heidelberg und Kreuz Waldorf in beiden Richtungen streckenweise stockender Verkehr. A7 Fulda Richtung Würzburg zwischen Fuldaer Dreieck und Bad Brückenau Wildflecken. 5 Kilometer Stau im Baustellenbereich. Verzögerung noch immer bis zu 40 Minuten. Und die A66 Frankfurt Richtung Fulda zwischen Langenselborn und Gründerroten Bergen. 4 Kilometer stockend. Der defekte PKW da ist allerdings inzwischen wieder weg.
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8: Mal sonnig, mal wolkig heute Nachmittag, aber trocken bis 27 Grad die Temperaturen. Morgen dann vor allen Dingen in Südhessen oft Sonne im Norden, teilweise mal dichtere Wolken, nur vereinzelt aber ein Schauer. Und morgen dann wird es auch schön warm bis 30 Grad. Und jetzt wird es festlich, denn das gibt es nur einmal im Jahr in Hessen. Rhein in Flammen. Ein Highlight in Hessen an diesem Wochenende. Morgen Rüdesheim im Rheingau und Bingen in Rheinland-Pfalz sind die Orte, wo der Rhein in Flammen steht. Und auf den Weinbergen wird im Nachthimmel dann so zwischen 22 und 23 Uhr ein wirklich spektakuläres Feuerwerk gezündet. Entweder Sie gucken vom Schiff aus oder hören die Dauergäste bei Rhein in Flammen. Das sind diese hier.
9: Wenn ich was empfehlen kann, ein bisschen erhöht oben auf dem Berg, dann hat man einen mega Überblick. Das ist einfach toll.
10: Ist ja schon spektakulär mit den Landschaften und dem Feuerwerk.
11: Wenn dann die Lichter über den Rhein fallen, ist schon Wahnsinn. Ist schon schön.
8: Also morgen Abend merken Rhein in Flammen, nix wie hin.
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8: Einen schönen Freitagnachmittag wünsche ich Ihnen. Jetzt wird es Zeit für diese Jungs hier.
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0: Beginners im HR1. Einen schönen Freitagnachmittag. Jetzt kommen wir zu einer tollen Geschichte, denn wir beamen uns wieder zurück in der Pop- und Rockwelt. Und bei der nächsten Band, muss ich echt gestehen, da habe ich eigentlich immer gedacht, die kommen aus den USA. So klingt es auf jeden Fall, aber weit gefehlt. Ich habe dann irgendwann mal nachgeschaut, sind ein paar Jungs aus Bayern, die sich über verschiedene Schülerbands schon tatsächlich in jungen Jahren kennengelernt haben. Und als sie sich entschlossen haben, sich zusammenzutun und eine eigene Band zu gründen, da ging es mal richtig ab. Schon der allererste Titel wird ein Riesenhit, Platz 4 in der Hitparade, vor allen Dingen in Frankreich, weil der Titel auch noch für eine Automarke in einem Werbespot verwendet wird. Entsprechend werden sie nicht nur in Deutschland, sondern eben auch in Frankreich gefeiert und treten da in vielen Fernsehshows auf. Allerdings danach, das war's das eigentlich schon wieder. Sollte ihr einziger großer Erfolg sein. 1988, Top 10 in der deutschen Hitparade. Domino und Here I Am.
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Da haben sich zwei gesucht und gefunden. Der doppelte Phil. Philip Bailey und Phil Collins. Easy Lover. Was für ein Brett, oder?

0: Betty Smith und Because the Night, ein absoluter Mega-Song, immer wieder schön. 2:08 Uhr ist es. Wichtiges sofort von Hessen Straßen. Vorsicht bitte, wenn Sie unterwegs sind auf der A661 Oberursel-Egelsbach zwischen Frankfurt-Friedberger Landstraße und Frankfurt-Ost. Da sind Personen auf der Fahrbahn. Vorsicht auf der A661 Oberursel-Egelsbach zwischen Frankfurt-Friedberger Landstraße und Frankfurt-Ost sind Personen auf der Fahrbahn. So, gleich nach 18 Uhr. Was haben wir noch alles? Ah ja, könnte ja sein. Es könnte sein, dass es gleich bei uns Tickets für Tom Jones zu gewinnen gibt. Nach 18 Uhr. Könnte.
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8: 18 Uhr. Merz weist Trump-Kritik an deutschen Militärausgaben zurück. Auch in Hessen Debatte über geplante Krankschreibungsregelung. DFB will bei Trainersuche mit Jürgen Klopp sprechen. Das Wetter in der Nacht klar, 14 bis 8 Grad. Morgen Sonne und Wolken bis 30 Grad. Mein Name ist Mike Oeske. Wenige Tage vor dem NATO-Gipfel im türkischen Ankara hat Kanzler Merz Kritik aus den USA zurückgewiesen. Es ging einmal mehr um die Ausgaben für die Verteidigung. US-Präsident Trump hatte kritisiert, sie seien weiter viel zu niedrig. ARD-Hauptstadtkorrespondentin Nicole Markwald.
9: Deutschland verdoppelt seinen Verteidigungsetat innerhalb von 4 Jahren, sagte Merz. Das ist die größte Kraftanstrengung, die wir jemals gemacht haben, um unsere Verteidigungsfähigkeit zu stärken. Das Ziel bleibe, 5% der Wirtschaftsleistung für Verteidigung auszugeben. US-Präsident Donald Trump hatte die Unterstützung der USA für das Militärbündnis erneut in Frage gestellt. Es wäre lächerlich, die einseitige Beziehung zu den Alliierten fortzusetzen, schrieb Trump auf seiner Online-Plattform Truth Social.
8: In der Debatte über Krankschreibungen prallen auch in Hessen die Positionen von Ärzten und Arbeitgebern aufeinander. Der Vorsitzende des Hausärzteverbandes Hessen Sommerbrot hält die Pläne des Koalitionsausschusses für einen schweren Fehler. Er fürchtet unter anderem einen Patientenansturm auf die Praxen. Die Vereinigung der hessischen Unternehmerverbände bewertet die Beschlüsse dagegen als wichtiges Signal für die Reformfähigkeit Deutschlands. Die Bundesregierung plant unter anderem, dass Arbeitnehmer schon ab dem ersten Krankheitstag ein ärztliches Attest vorlegen müssen. Nach dem Brand in einem Mehrfamilienhaus im Frankfurter Stadtteil Gallus ist ein 55-jähriger Hausbewohner in eine forensische Klinik eingewiesen worden. Nach Angaben der Staatsanwaltschaft steht er im Verdacht, das Feuer absichtlich gelegt zu haben. Bei dem Brand waren vorgestern 6 Menschen verletzt worden. Die Flammen hatten sich von einer Wohnung im 2. Obergeschoss bis zum Dachgeschoss ausgebreitet. Die Feuerwehr war mit einem Großaufgebot im Einsatz. Spanien steht vor einer neuen Hitzewelle. Der Nationale Wetterdienst warnt, spätestens ab Sonntag erwarte man in manchen Regionen des Landes wieder Temperaturen von bis zu 42 Grad. Auch der Südwesten Frankreichs ist betroffen. Dort kämpfen Feuerwehrleute mit den ersten größeren Waldbränden des Sommers. ARD-Reporter Kai Rienecker.
10: Bei Narbonne im Südwesten des Landes kämpfen bis zu 900 Feuerwehrleute gegen die Flammen. Fast 1000 Hektar Wald- und Buschflächen sind bereits abgebrannt. Seit Wochen gibt es in Frankreich teilweise extrem hohe Temperaturen. Der staatliche Wetterdienst Météo France warnt, dass die Böden bereits sehr trocken seien. Gleichzeitig rollt die nächste Hitzewelle in Frankreich an.
8: Der Deutsche Fußballbund geht auf Jürgen Klopp zu für die Nachfolge als Fußballnationaltrainer. Vom Verband hieß es, er habe sich schon grundsätzlich bereit erklärt, den Posten zu übernehmen. Am Mittag hatte der DFB mitgeteilt, dass Julian Nagelsmann als Bundestrainer zurückgetreten ist. ARD-Sportreporterin Desiree Krause.
11: Bereits gestern hatte Nagelsmann darum gebeten, ihn von seinen Aufgaben zu entbinden. Heute haben die Gremien des Deutschen Fußballbundes zugestimmt. Die Entscheidung sei ihm alles andere als leicht gefallen, wird Nagelsmann in einer Meldung des Verbands zitiert. Die Mannschaft habe aber nach so einer herben Enttäuschung einen unbelasteten Neuanfang verdient.
8: Das waren die Nachrichten.
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1: Schönen guten Abend, 3 Minuten nach 18 Uhr ist es und Vorsicht zunächst auf der A661 Oberursel-Egelsbach zwischen Frankfurt-Friedberger Landstraße und Frankfurt-Ost. Dort sind Personen auf der Fahrbahn. Die A3 Würzburg Richtung Frankfurt zwischen Hanau und dem Offenbacher Kreuz. 6 Kilometer Stau nach einem Unfall mit mehreren Pkw und einem Lkw. Nur der rechte Fahrstreifen, der ist frei. Die A5 Heidelberg in Richtung Darmstadt zwischen Zwingenberg und Darmstadt-Eberstadt. 6 Kilometer Stau nach einem Unfall auf der linken Fahrspur. A5 Frankfurt Richtung Kassel zwischen Westkreuz Frankfurt und Bad Homburger Kreuz. 7 Kilometer Stau und stockender Verkehr wegen einer Tagesbaustelle auf dem rechten Fahrstreifen und dem Standstreifen. A5 Kassel Richtung Frankfurt zwischen Obenthal, Dreieck und Grünberg. Streckenweise stockender Verkehr. Die A7 Fulda Richtung Würzburg zwischen Fuldaer Dreieck und Bad Brückenau Wildflecken. 5 Kilometer Stau im Baustellenbereich. Verzögerungen bis zu 40 Minuten. Und die B44 Mannheim-Groß-Gerau in Gernsheim ist die Kreuzung B44 Pfungstädter Straße in beiden Richtungen nach einem Unfall gesperrt. Das war's, wo immer Sie gerade unterwegs sind und noch hinwollen. Fahren Sie vorsichtig.
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1: Heute Nachmittag mal sonnig, mal wolkig bis 27 Grad und morgen dann vor allen Dingen zunächst in Südhessen sonnig, im Norden, naja, Wolken, vereinzelt Regen, aber auch da setzt sich die Sonne durch bei Temperaturen bis 30 Grad.
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1: Es war heute Nachmittag, 15.42 Uhr, da stieß Andrea aus Dreieich diesen Freudenschrei hier aus.
12: Ja!
1: Andrea, du bist dabei am 16. Juli beim Tom Jones Konzert. Wen nimmst du mit?
12: Wahrscheinlich meinen Mann, obwohl meine Schwester hat Geburtstag. Ich muss mich noch entscheiden.
1: Ja, und wenn auch Sie Tickets für Tom Jones gewinnen wollen, der kommt am 16. Juli nach Hessen auf die HR1-Bühne, dann können Sie jetzt anrufen. Wir spielen um 2 Tickets fürs Konzert. Okay? 069 155 4x1. Das ist unsere Telefonnummer. Wer erkennt am schnellsten einen Tom Jones Song? Ich bin gespannt. 069 155 4x1. Jetzt anrufen.
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Die Cardigans aus Schweden mit Loveful. Ist mir gerade eingefallen, wir spielen ja gleich um Tickets für Tom Jones. Der hat ja auch mal was zusammen mit den Cardigans gemacht, nämlich Burning Down the House, die alte Nummer der Talking Heads. Das hat sich bei denen so dann angehört. Gucken, ob er das auch spielt beim Konzert am 16. Juli in Hessen irgendwie. Also gleich spielen wir um Tickets.

0: Albert Hammond und The Free Electric Band. Und jetzt geht es um diesen Mann hier.
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0: Dankeschön. Tom Jones kommt am 16. Juli auf die HR1-Bühne in die Festhalle. Wir spielen um Tickets und in Leitung Nummer 1, da ist die Gitta aus Rödermark. Gitta, ich grüße dich. Hallo.
2: Hallo Jürgen.
0: Hallo, bist du ein riesen Tom-Jones-Fan? Was verbindest du mit ihm?
2: Ich verbinde mit ihm also einiges. Früher mochte ich ihn nicht so, aber je reifer er geworden ist, umso besser hat er mir gefallen. Und seine Stimme ist ja auch so stark geblieben.
0: Absolut.
2: Obwohl er jetzt ja auch schon ein gewisses Alter hat, also hat er immer noch diese tolle, tolle Stimme und ist auch ein Gentleman in meinen Augen.
0: Also vielleicht kannst du dich ja bald von dieser Stimme höchstpersönlich nochmal überzeugen.
2: Ja, das wäre toll.
0: Ja, wir gucken mal. Dein Gegenspieler in Leitung 2 ist der Olaf aus Otzberg. Ja. Olaf, ich grüße dich.
3: Hallo.
0: Was ist Tom Jones für dich?
3: Naja, also einfach ein Klassiker. Und ich hatte ihn 89 schon mal im Konzert gesehen, damals in der Alten Oper, als er diesen Kiss-Song von Prince gecovert hatte. Und war super. Jetzt ist er natürlich 3-4 Jahre älter geworden, aber ich glaube, er hat keine Qualität eingebüßt.
0: So, das kannst du dann dir auch vielleicht demnächst angucken. Ja, wir gucken mal. Mhm. Ihr spielt gegeneinander. Die Frage ist wieder, wer erkennt am schnellsten einen Tom Jones Song? Ihr unterbietet euch, in wie vielen Sekunden ihr meint, eben einen Titel zu erkennen. Ich fange mal an mit der Gitta. Gitta, meinst du, du schaffst es, ich sag mal, in 8 Sekunden, die ersten 8 Sekunden, würden dir lang einen Titel zu...
2: Ich würde 7 nehmen.
0: Nee, erstmal die 8. Du meinst, du schaffst es in 8 Sekunden?
2: Ja, auf jeden Fall.
0: Okay,
2: jeden Fall,
0: ja. Dann gucken wir. Olaf, sagst du, in 7 Sekunden schaffst du es?
3: Ja.
0: Okay, Gitta, 6 Sekunden?
2: Ja.
0: Okay, dann Olaf, 5 Sekunden?
3: Glaube ich, ja.
0: Das finde ich gut. Gitta, 4 Sekunden, was meinst du?
2: Ich sag mal ja.
0: Du sagst ja. 3 Sekunden, Olaf?
3: Ich bin dabei.
0: Gitta, jetzt wird's spannend. 2 Sekunden?
2: Ja. Oder soll ich sag er auch noch ja.
0: Du sagst auch ja. Okay, Olaf, ja. 1 Sekunde oder soll Gitta das in 2 machen?
3: Gitta darf gerne in 2 versuchen.
0: So, jetzt darf die Gitta in 2 Sekunden mal probieren. Den
2: Ja, ich probiere es.
0: Jetzt pass auf. Achtung, ja. Das hier sind deine 2 Sekunden Tom Jones. Was ist es?
2: Sexbomb.
0: Sexbomb und das ist richtig. Damit hast du gewonnen.
2: Dankeschön. Oh, danke. Ich freue mich irre.
0: Herzlichen Glückwunsch. Also du kannst gucken, ob er noch immer diese Wahnsinnsstimme hat.
2: Ja, ich will mich überzeugen. Ja, also, ganz toll. Dankeschön.
0: Ich danke dir, Olaf, dir aber auch. Danke fürs Mitspielen. Schönes Wochenende. Mach's gut.
3: Glückwunsch, Gitta. Tschüss.
0: Tschüss.
2: Dankeschön, Olaf. Ja, tschüss.
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4: Auf die Sekunde 6:30.
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5: Schönen guten Abend. Der Blick auf Hessen Straßen. Vorsicht bitte auf der AB44 Groß-Gerau Mannheim zwischen Bürstadt und Dampertheim. Da ist eine Entenfamilie auf der Fahrbahn unterwegs. Die A3 Würzburg Richtung Frankfurt zwischen Hanau und Obertshausen. 4 Kilometer Stau. Die Unfallfahrzeuge, die wurden auf den Standstreifen geräumt. A3 Frankfurt Richtung Würzburg zwischen Frankfurt Süd und Offenbacher Kreuz. 4 Kilometer stocken nach einem Unfall. Im weiteren Verlauf zwischen Obertshausen und Hanau ein Unfall auf der rechten Fahrspur. A5 Heidelberg in Richtung Darmstadt, zwischen Zwingenberg und Darmstadt-Eberstadt 4 Kilometer Stau nach einem Unfall auf dem linken Fahrstreifen. A5 Frankfurt Richtung Kassel, zwischen Nordwestkreuz Frankfurt und Bad Homburger Kreuz 5 Kilometer Stau und stockender Verkehr wegen einer Tagesbaustelle auf dem rechten Fahrstreifen und dem Standstreifen. Und die A7 Fulda Richtung Würzburg, zwischen Fulderer Dreieck und Bad Brückenau-Wildflecken 5 Kilometer Stau im Baustellenbereich. Verzögerung eine gute halbe Stunde. Wir haben gleich noch einen richtig schönen Tipp für Sie, was man am Wochenende machen kann, aber nicht nur am Wochenende, auch in den Ferien, wenn Sie Lust und Zeit haben. Vorher noch einfach gute Musik von Status Quo und die Depeche Mode.
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0: Status Quo, Whatever You Want in HR1. Ein kleiner Tipp für das Wochenende oder auch für die aktuellen Ferien in Hessen. Ein geschichtsträchtiger Ort, an dem man auch Sommerkino schauen kann. Den gibt's, und zwar am Point Alpha. Beamen wir uns mal zurück, sagen wir mal ins Jahr 85. NVA-Soldaten Aug in Aug mit bundesdeutschen und amerikanischen Grenzschützern am Point Alpha, ehemaliger Grenzposten zur DDR an der hessisch-thüringischen Grenze, heute eine Gedenkstätte mit Museum. Und Philipp Metzler ist Leiter der Point Alpha Stiftung und jetzt bei mir am Telefon. Hallo, grüß dich.
1: Hallo.
0: Philipp, du bist nach der Wiedervereinigung geboren, aber warum ist dir das Thema Ost-West auch als relativ junger Mensch auch heute noch wichtig?
1: Ja, ich glaube, wir haben aus der Zeit des Kalten Krieges oder aus der Zeit der deutschen Teilung alle noch eine Prägung, sei die jetzt familiär oder sei die gesellschaftlich, dass wir natürlich auch im Schulunterricht darüber sprechen, dass wir uns darüber auseinandersetzen, dass die Menschen natürlich auch bis zum gewissen Grade, das dürfen sie natürlich auch sein, auch unterschiedlich auch immer noch sind, aber dass es halt eben leider Gottes auch zwischen beiden Seiten Vorurteile gibt. Und ich glaube, da ist halt eben Point Alpha der richtige Ort, um mit diesen Vorurteilen aufzuräumen.
0: Eine Maßnahme ist ja beispielsweise das Open-Air-Kino am Point Alpha. Am Donnerstag wird da der Film 23 Nichts ist so, wie es scheint, gezeigt. Worum geht's denn da und warum habt ihr euch für genau diesen Film entschieden?
1: 23 ist halt eben so ein schöner Film, weil es einmal so ein spezielles Spionagethema im Endeffekt hat, aber es halt eben auch um junge Leute geht, die sich halt eben eigentlich völlig ungewollt in eine Situation des Kalten Krieges hinein verwickeln.
0: Sommerkino an geschichtsträchtigem Ort an der Grenze Hessen Thüringen am Point Alpha. Das ist eh immer eine Reise wert, wie wir gerade gehört haben vom Leiter der Point Alpha Stiftung, Philipp Metzler. Philipp, ich danke dir. Alles Gute.
1: Ich danke euch. Vielen Dank.
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0: Sting und All This Time. 8:08 Uhr ist es.
1: Mensch, das war's schon wieder.
0: Das war die 54. Ausgabe der Jürgen Rasper Show. Dankeschön an Hendrik Heiden, der mit seinem lustigen Knatter- und Minilastwagen der Ape alle 421 Städte abknattert und Gemeinden. Da freuen wir uns drauf. Und Dankeschön an die hier bei HR1, die diese Sendung möglich gemacht haben. Ne? An Silvi Christan, an Michael Kraft, an Desiree Lemmer, an Chris Koch, an Christoph Kuplin, Micha Kaspari, Hans-Jörg Unrath, unsere musikalische Leiterin Nell Aschenbrenner. Und zum Schluss natürlich noch die Frage an den HR1-Chefkritiker Benno aus Bad Nauheim. Benno, wie war's?
2: Hat auch gute Musik.
0: Hey, hör auf. Wir spielen gleich noch Tears for Fears, okay?
2: Einfach cool.
0: Super, aber das war's.
3: Bin fertig jetzt erstmal.
0: Ich auch.
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1: 19 Uhr. Mehr Todesfälle während Hitzewelle in Hessen. Auch Kritik aus der CDU an geplanter Krankschreibungsregelung. Tennisprofi Struff erstmals im Achtelfinale von Wimbledon. Das Wetter in der Nacht 14 bis 8 Grad, Morgensonne und Wolken bis 30 Grad. Mein Name ist Mike Oeske. Während der extremen Hitze der vergangenen Wochen sind in Hessen offenbar deutlich mehr Menschen gestorben als sonst. Das zeigt eine Schätzung, die das Hessische Landesamt für Gesundheit und Pflege veröffentlicht hat. HR-Reporter Tobias Lübben.
2: Am vergangenen Hitzewochenende starben in Hessen der Schätzung zufolge insgesamt rund 650 Menschen. Das sind rund 60% mehr als an einem durchschnittlichen Wochenende. Die Zahlen basieren auf den bisherigen Meldungen der Kommunen und werden mit einem statistischen Modell hochgerechnet. Mit zunehmender Hitze stieg demnach auch die Zahl der Sterbefälle deutlich. Am vergangenen Sonntag erreichte sie ihren Höhepunkt. Endgültige Zahlen werden in den kommenden Wochen erwartet.
1: Die geplante Pflicht zur Krankschreibung ab Tag 1 sorgt für Diskussionen. Jetzt kommt auch Kritik aus der CDU. Der Chef des Arbeitnehmerflügels Radke sagte dem Magazin Der Spiegel, der politische Streitwert stehe in keinem gesunden Verhältnis zu den vermeintlichen Verbesserungen durch die Reform. Man solle den Punkt noch einmal überdenken. Bundeskanzler Merz hat die scharfe Kritik von US-Präsident Trump an den deutschen Ausgaben für die NATO zurückgewiesen. Merz sagt in Berlin, Deutschland verdoppelte gerade seinen Verteidigungsetat innerhalb von 4 Jahren. Das sei die größte Kraftanstrengung, die jemals gemacht worden sei, um die Verteidigungsfähigkeit zu stärken. Das werde er auch beim bevorstehenden NATO-Gipfel in Ankara zum Ausdruck bringen. Trump hatte die deutschen Verteidigungsausgaben auf seiner Internetplattform als lächerlich bezeichnet. Schonfrist für 2 Wölfe in Hessen. Nachdem sie vorgestern zum Abschuss freigegeben worden waren, dürfen 2 Jungtiere im Landil-Kreis vorerst doch nicht getötet werden. Das hat das Regierungspräsidium Kassel mitgeteilt. Demnach liegen dem Verwaltungsgericht Kassel ein Eilantrag und eine Klage gegen die entsprechende Verfügung des Landes vor. Bis das Gericht darüber entschieden hat, dürfen die Tiere nicht abgeschossen werden. Beim Tennisturnier in Wimbledon hat Jan-Lennard Struff das Achtelfinale erreicht, zum ersten Mal in seiner Karriere. Der 36-Jährige besiegte den früheren Weltranglisten-Ersten Daniil Medvedev aus Russland mit einer furiosen Leistung. ARD-Sportreporter Matthias Kammern.
3: Das Ergebnis mit 7:6, 7:6 und 7:5 dokumentiert zwar, wie knapp es war, es zeigt aber nicht, dass Struff in allen 3 Sätzen mit Breaks hinten gelegen hat und trotzdem gewonnen hat. Hinterher beim Interview auf dem Platz betonte er, wie stolz er ist, in seinem hohen Tennisalter noch einmal einen solchen Erfolg zu feiern.
1: Der Deutsche Fußballbund geht auf Jürgen Klopp zu für die Nachfolge als Fußballnationaltrainer. Vom Verband hieß es, er habe sich schon grundsätzlich bereit gezeigt, den Posten zu übernehmen. Am Mittag hatte der DFB mitgeteilt, dass Julian Nagelsmann als Bundestrainer zurückgetreten ist. ARD-Sportreporterin Desiree Krause.
4: Bereits gestern hatte Nagelsmann darum gebeten, ihn von seinen Aufgaben zu entbinden. Heute haben die Gremien des Deutschen Fußballbundes zugestimmt. Die Entscheidung sei ihm alles andere als leicht gefallen, wird Nagelsmann in einer Meldung des Verbands zitiert. Die Mannschaft habe aber nach so einer herben Enttäuschung einen unbelasteten Neuanfang verdient.
1: Das waren die Nachrichten.
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5: Vorsicht auf der A3, Frankfurt Richtung Köln, zwischen Kelsterbach und Mönchhof-Dreieck, eine ungesicherte Unfallstelle auf dem mittleren Fahrstreifen. Bitte bilden Sie eine Gasse für die Einsatzfahrzeuge. Vorsicht auf der A3, Köln Richtung Frankfurt, zwischen Wiesbadener Kreuz und Raunheim, steht ein defektes Fahrzeug auf dem mittleren Fahrstreifen. A3, Frankfurt Richtung Würzburg, zwischen Obertshausen und Hanau, 3 Kilometer stockender Verkehr, nach einem Unfall auf dem rechten Fahrstreifen.

0: A5 Frankfurt Richtung Kassel zwischen Nordwestkreuz Frankfurt und Bad Homburger Kreuz steht ein defekter LKW auf dem Verzögerungsstreifen. Im weiteren Verlauf zwischen Nordwestkreuz Frankfurt und Bad Homburger Kreuz 5 Kilometer Stau und stockender Verkehr wegen einer Tagesbaustelle auf dem rechten Fahrstreifen und dem Standstreifen. A7 Fulda Richtung Würzburg zwischen Fulda Dreieck und Bad Brückenau-Wildflecken 3 Kilometer Stau. A60 Mainz Richtung Rüsselsheim. Zwischen Bischofsheim und Rüsselsheim-Mitte steht ein defekter LKW auf dem rechten Fahrstreifen im Baustellenbereich.
1: Das Wetter für Hessen.
0: Ein paar einsame Wolken sind noch unterwegs. 14 bis 8 Grad zwischen Rheingau, Waldecker Land und Rhön. Am Samstag viel Sonne, 21 Grad im Upland, 30 Grad an der Bergstraße, auf dem Feldberg und dem Ettelsberg, 17 bis 25 Grad.
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0: Wir starten ins Wochenende mit den Besten, was DJs auf der ganzen Welt in ihren Clubs auflegen. Ich habe Lust auf die Musik auf Freitagnacht und auf euch. Hallo Quentel.
2: Hallo zusammen.
0: Schönen Abend Quembach.
2: Hallöchen.
0: Guten Abend Ronshausen.
3: Grüß dich.
0: Grüß dich Riedelbach.
4: Guten Abend Leute, lasst es krachen.
0: So machen wir es.
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Hier ist der H1 Dance Floor am Freitagabend. Luther Vandross war lange Jahre die geheime Waffe, die für viele Studioproduktionen engagiert wurde. Er hat für Schick gesungen, auch für Werbejingles wurde er immer wieder gebucht. Never Too Much macht aus dem Mann hinter den Kulissen den Namen auf dem Cover, den Soul- und Disco-Fans bis heute kennen und lieben. Luther Vandross, Never Too Much.

0: Stevie Wonder, I Wish Here's the Heinz, Dance Floor. Und es ist 20 nach 7 und wie immer am Freitagabend holen wir uns Unterstützung von oben und zwar von ganz oben.
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0: Der Zuspruch kommt heute von Norbert Mecker aus Melsungen.
2: Hört sich verrückt an, aber ich habe eine Fußgängerampel in meinem Arbeitszimmer stehen. Nicht, weil da so viel Durchgangsverkehr ist, den ich mit Rot- und Grünphasen regeln müsste, sondern quasi als Deko. Sie ist ordentlich erworben, hing mal in einem Partykeller und man kann mit einem Schalter bequem das rote oder grüne Ampelmännchen ein- oder ausschalten. Von meinen Eltern habe ich die zwei grundlegenden Dinge zu Fußgängerampeln gelernt. Meine Mutter hatte immer den Spruch, Rot ist stehe, grün ist gehe. Das hat sie dann auch oft gesagt, nicht es ist grün, sondern es ist gehe. Und mein Vater hat meistens beim Umspringen als erster mit grüner wird's nicht reagiert. Solche Sätze prägen sich ein. Wenn ich im Arbeitszimmer eine Pause einlege, mache ich manchmal die Ampel an. Rot ist stehe. Was mich an Ampeln als Fußgänger nervt, das Warten, ist dann einfach mal das Signal Pause. Mal nichts tun. Abwarten und Tee trinken. Das muss im Tagesverlauf auch immer mal sein. Da bin ich nicht so gut drin, aber es tut gut. Und wenn ich dann mit dem Schalter spiele und der kleine, grüne, dynamische Ampelkerl mit seinem forschen Schritt und Armschwung leuchtet, höre ich meinen Vater sagen, grüner wird's nicht. Auf geht's, weiter geht's, vorwärts. Und so habe ich ihn auch erlebt. Die Dinge angehen, gar nicht unbedingt als großer Macher, aber mit großem Vertrauen. Er hat darüber gar nicht oft gesprochen, doch man merkte, es ist Gottvertrauen. Oder mit der Ampel gesprochen, dass Gott ihm und uns grün ist. Das war seine Hoffnungsfarbe im Herzen. Und damit ist er gut, eben beherzt unterwegs gewesen. Bis zum Schluss zufrieden. Grüner wird's nicht. Dass Gott uns grün ist, war für ihn seit Jesus geklärt. Und so sehe ich das auch. Und wenn mich das Leben ausbremst und stoppt, manchmal gefühlt echt lange, harte Phasen, weiß ich doch, es wird schon noch und wieder grün. An meiner Ampel kann ich's schon mal vorwegnehmen und weiß dann neu, es ist gehe. Und was auch vor dir liegt, du kommst gesegnet drüben an.
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0: Keine Minogue Magic, mittlerweile ist es 7:30.
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0: A3 Frankfurt Richtung Köln, zwischen Kelzerbach und Mönchow Dreieck 4 Kilometer Stau nach einem Unfall. Die beiden rechten Fahrstreifen sind gesperrt. Die A5 Frankfurt Richtung Kassel, zwischen Nordwestkreuz Frankfurt und Bad Homburger Kreuz 5 Kilometer Stau, stockender Verkehr wegen einer Tagesbaustelle auf dem rechten Fahrstreifen und dem Standstreifen. Und die A7 Fulda Richtung Würzburg, zwischen Fuldaer Dreieck und Bad Brückenau-Wildflecken 2 Kilometer Stau.
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0: Heute Nacht klarer Himmel, 14 bis 8 Grad von Kassel bis Fulda. Morgen im Rhein-Main-Gebiet und im Odenwald längerer Sonnenschein, nach Norden hin mehr Wolken und vereinzelt dann auch ein Schauer. 21 Grad in Korbach, 30 Grad in Bensheim und auf der Wasserkuppe und am Hohe Rootskopf 17 bis 25 Grad.
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0: Aha.
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Ein gut zu merkender Text. Captain Sensible, what? Hier ist HR1, der Dancefloor. Sheila war in Frankreich bereits ein etablierter Schlager und Popstar, bevor man sie als Sheila B. Devotion mit Disco-Band neu erfunden hat. Ja, die Zusammenarbeit mit Chic hat sie endgültig in die globale Disco-Liga gehoben. Für viele außerhalb Frankreichs ist ihr Name bis heute vor allem mit Spacer verknüpft, weniger mit der langen, langen Karriere davor. Sheila B. Devotion, Spacer, der HR1 Dancefloor am Freitagabend.

The Flirts, Helpless. Hier ist HR1, der Dancefloor. Fox, The Fox spiele ich jetzt für euch. Precious Little Diamond ist der Track für den Moment, in dem jemand auf der Tanzfläche sehr teuer aussieht und du dir nicht sicher bist, ob das echte Steinchen sind. Ne? Der Groove gleitet elegant dahin und der Refrain, der zwinkert dir ein bisschen zu. Precious Little Diamond, Fox, The Fox.

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1: 20 Uhr mit Mike Oeske. Während der extremen Hitze der vergangenen Woche sind in Hessen offenbar deutlich mehr Menschen gestorben als sonst. Das zeigt eine Schätzung, die das Hessische Landesamt für Gesundheit und Pflege veröffentlicht hat. HR-Reporter Tobias Lübben.
2: Am vergangenen Hitzewochenende starben in Hessen der Schätzung zufolge insgesamt rund 650 Menschen. Das sind rund 60% mehr als an einem durchschnittlichen Wochenende. Die Zahlen basieren auf den bisherigen Meldungen der Kommunen und werden mit einem statistischen Modell hochgerechnet. Mit zunehmender Hitze stieg demnach auch die Zahl der Sterbefälle deutlich. Am vergangenen Sonntag erreichte sie ihren Höhepunkt. Endgültige Zahlen werden in den kommenden Wochen erwartet.
1: Finanzminister Klingbeil plant für das kommende Jahr offenbar mehr neue Schulden. In Medienberichten ist von insgesamt rund 119 Milliarden Euro die Rede. 8 Milliarden Euro Schulden mehr als bisher vorgesehen. Außerdem sollten knapp 7 Milliarden aus einer Rücklage entnommen werden. Grund sei unter anderem ein Milliardendefizit bei der Bundesagentur für Arbeit. Bei der Vorstellung der Eckwerte Ende April hatte es noch eine Lücke von 21 Milliarden Euro für 2027 gegeben. Diese Lücke wird nun geschlossen. Spanien steht vor einer neuen Hitzewelle. Der nationale Wetterdienst warnt, spätestens ab Sonntag erwarte man in manchen Regionen des Landes wieder Temperaturen von bis zu 42 Grad. Auch der Südwesten Frankreichs ist betroffen. Dort kämpfen Feuerwehrleute mit den ersten größeren Waldbränden des Sommers. ARD-Reporter Kai Rienecker.
3: Bei Narbonne im Südwesten des Landes kämpfen bis zu 900 Feuerwehrleute gegen die Flammen. Fast 1000 Hektar Wald- und Buschflächen sind bereits abgebrannt. Seit Wochen gibt es in Frankreich teilweise extrem hohe Temperaturen. Der staatliche Wetterdienst Météo France warnt, dass die Böden bereits sehr trocken seien. Gleichzeitig rollt die nächste Hitzewelle in Frankreich an.
1: Der deutsche Tennisprofi Jan-Lennard Struff hat beim Turnier von Wimbledon das Achtelfinale erreicht. Zum ersten Mal in seiner Karriere. Er besiegte den früheren Weltranglisten-Ersten Daniil Medvedev aus Russland in 3 Sätzen mit 7:6, 7:6 und 7:5. Struffs nächster Gegner ist Hubert Hurkacz aus Polen. Noch ist Jürgen Klopp als neuer Fußball-Bundestrainer nur im Gespräch. Es gibt aber wohl schon erste Hürden. Laut Red Bull hat er keine Ausstiegsklausel aus seinem Vertrag dort. Dass Julian Nagelsmann den Posten räumt, hatte der DFB heute bestätigt. Das waren die Nachrichten.
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4: A3 Frankfurt Richtung Köln zwischen Kelsterbach und Mönchhof Dreieck 4 Kilometer Stau nach einem Unfall. Die beiden rechten Fahrstreifen sind gesperrt. A5 Frankfurt Richtung Kassel zwischen Nordwestkreuz Frankfurt und Bad Homburger Kreuz 5 Kilometer Stau und stockender Verkehr wegen einer Baustelle mit einspuriger Verkehrsführung. A67 Mannheim Richtung Darmstadt zwischen Lorsch und Gernsheim Sichtbehinderungen durch Rauch.
0: Das Wetter für Hessen.
4: Vereinsame Wolken sind noch unterwegs, 14 bis 8 Grad zwischen Rheingau, Waldecker Land und Rhön. Am Samstag viel Sonne, 21 Grad im Upland, 30 Grad an der Bergstraße auf dem Feldberg und dem Ettelsberg, 17 bis 25 Grad.
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4: Wir starten ins Wochenende mit dem Besten, was DJs auf der ganzen Welt in ihren Clubs auflegen. Ich habe Lust auf die Musik auf Freitagnacht und auf euch. Hallo Rüsselsheim.
5: Hallöchen.
4: Schönen Abend Rödermark.
5: Guten Abend.
4: Guten Abend Rasdorf.
5: Hallo zusammen.
4: Grüß dich Raunheim.
6: Guten Abend Leute, lasst es krachen.
4: Ja, genau so machen wir es.
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Großartiger Song von Maroon 5, Zappel rum wie der Jagger. Das ist Cream, ein Song von Prince. Und Prince hat mal erzählt, dieser Song wäre ihm eingefallen, als er zu Hause vorm Spiegel gestanden hat und in den Spiegel geschaut hat und gedacht hat, du bist so ein geiler Typ, du Prince, du. Echt, also ist so überliefert worden. Ne? Und nach diesem Selbstkompliment muss ihm dann eingefallen sein, womit könnte ich mich vergleichen? Ja, und da kam er irgendwie auf Cream.

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2: Es ist 8:30.
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2: A3, Frankfurt Richtung Köln zwischen Kelsterbach und Frankfurter Kreuz, 2 Kilometer Stau. A5, Frankfurt Richtung Kassel zwischen Nordwestkreuz Frankfurt und Bad Homburger Kreuz, 5 Kilometer stockender Verkehr wegen einer Baustelle mit einspuriger Verkehrsführung. Ich überlege die ganze Zeit, wenn Prince dachte, er wäre Cream, was könnte ich dann sein? Chrissy, was meinst du dazu?
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American Showing Out und wir bleiben ein bisschen in der Gute-Laune-Abteilung. Dafür ist diese Sendung hier Freitagabend schließlich da. Das Kid Creole and the Coconut Stole Pigeon. Danach die Eurythmics zusammen mit Aretha Franklin. Sisters are doing it for themselves. Und dann kommt ein großartiger Song von Style Council. Shout to the Top. Der H1 Dancefloor.

Style Council, shout to the top. Hier ist der H1 Dancefloor und das ist Dan Hartmann. We are the young, we are the young. Ist auf der Tanzfläche der Sound für alle, die sich gerade jünger fühlen, als es der Blick in den Ausweis zulässt. Ja, der Refrain funktioniert wie eine kleine gemeinsame Selbsttäuschung, aber mit sehr gutem Beat. Ja, das ist unbedingt erlaubt, so eine kleine Selbsttäuschung. Dan Hartmann, danach Bananarama, Love in the First Degree und dann aber noch ein

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1: 21 Uhr mit Mike Oeske. Während der extremen Hitze der vergangenen Woche sind in Hessen offenbar deutlich mehr Menschen gestorben als sonst. Das zeigt eine Schätzung, die das Hessische Landesamt für Gesundheit und Pflege veröffentlicht hat. HR-Reporter Tobias Lübben.
2: Am vergangenen Hitzewochenende starben in Hessen der Schätzung zufolge insgesamt rund 650 Menschen. Das sind rund 60% mehr als an einem durchschnittlichen Wochenende. Die Zahlen basieren auf den bisherigen Meldungen.

0: Anforderungen der Kommunen und werden mit einem statistischen Modell hochgerechnet. Mit zunehmender Hitze stieg demnach auch die Zahl der Sterbefälle deutlich. Am vergangenen Sonntag erreichte sie ihren Höhepunkt. Endgültige Zahlen werden in den kommenden Wochen erwartet.
1: Finanzminister Klingbeil plant für das kommende Jahr offenbar mehr neue Schulden. In Medienberichten ist von insgesamt rund 119 Milliarden Euro die Rede. 8 Milliarden Euro Schulden mehr als bisher vorgesehen. Grund sei unter anderem ein Milliardendefizit der Bundesagentur für Arbeit. Bei der Vorstellung der Eckwerte Ende April hat es noch eine Lücke von 21 Milliarden Euro für 2027 gegeben. Diese Lücke wird nun geschlossen. Schonfrist für zwei Wölfe in Hessen. Nachdem sie vorgestern zum Abschuss freigegeben worden waren, dürfen zwei Jungtiere im Landil-Kreis vorerst doch nicht getötet werden. Das hat das Regierungspräsidium Kassel mitgeteilt. Demnach liegen dem Verwaltungsgericht Kassel ein Eilantrag und eine Klage gegen die entsprechende Verfügung des Landes vor. Beim Tennisturnier in Wimbledon hat Jan-Lennard Struff das Achtelfinale erreicht, zum ersten Mal in seiner Karriere. Der 36-Jährige besiegte den früheren Weltranglisten-Ersten Daniil Medvedev aus Russland mit einer furiosen Leistung. ARD-Sportreporter Matthias Kammann.
2: Das Ergebnis mit 7:6, 7:6 und 7:5 dokumentiert zwar, wie knapp es war, es zeigt aber nicht, dass Struff in allen drei Sätzen mit Breaks hinten gelegen hat und trotzdem gewonnen hat. Hinterher beim Interview auf dem Platz betonte er, wie stolz er ist, in seinem hohen Tennisalter noch einmal einen solchen Erfolg zu feiern. Es muss ja aber noch nicht Schluss sein. Im Achtelfinale wird nun der Pole Hubert Hurkacz der nächste Gegner sein.
1: Noch ist Jürgen Klopp als neuer Fußball-Bundestrainer nur im Gespräch. Es gibt aber wohl schon erste Hürden. Laut Red Bull hat er keine Ausstiegsklausel aus seinem Vertrag dort. Dass Julian Nagelsmann den Posten räumt, hatte der DFB heute bestätigt. Das waren die Nachrichten.
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4: A3 Köln Richtung Frankfurt zwischen Raunheim und Mönchhof-Dreieck steht ein defekter PKW im Baustellenbereich. A5 Frankfurt Richtung Kassel zwischen Nordwestkreuz Frankfurt und Bad Homburger Kreuz 5 Kilometer stockender Verkehr wegen einer Baustelle mit einspuriger Verkehrsführung.
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4: Heute Nacht klarer Himmel, 14 bis 8 Grad von Kassel bis Fulda bis runter nach Frankfurt. Morgen im Rhein-Main-Gebiet und Odenwald. Längerer Sonnenschein, nach Norden hin mehr Wolken und vereinzelt ein paar Schauer. 21 Grad in Korbach, 30 Grad in Bensheim, auf der Wasserkuppe und am Hohe Rootskopf 17 bis 25 Grad.
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4: Wir starten ins Wochenende mit dem Besten, was DJs auf der ganzen Welt in ihren Clubs auflegen. Ich habe Lust auf die Musik, auf Weiternacht und auf euch.
5: Hallo Runkel.
6: Einen großartigen Abend und noch bessere Beats euch.
4: Schönen Abend Rotenburg.
7: Guten Abend Zame.
4: Guten Abend Rossdorf.
8: Hallöchen.
4: Grüß dich Riedstadt.
9: Guten Abend Leute, lasst es krachen.
4: So machen wir es.

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Salt and Pepper, Push It. Hier ist der HR1 Dance Floor. Jetzt spiele ich für euch einen Song von den Cardigans zusammen mit Tom Jones. Haben sie damals Burning Down the House aufgenommen. Burning Down the House ist auf der Tanzfläche die freundliche Erinnerung daran, dass Abriss hier bitte metaphorisch gemeint ist. Der Song klingt, als würden zwei Generationen sich darauf einigen, den Laden für eine Nacht kontrolliert aus dem Rahmen zu schieben. Ideal, wenn der Abend eine Portion gepflegter Eskalation in sehr guter Garderobe verträgt.

Schotten haben diesen Song hier zu ihrer Hymne gemacht während der WM. Jetzt sind sie leider schon wieder zu Hause. Freed from Desire, sie haben daraus Scotland's on Fire gemacht. Großartige Leute, aber auch ziemlich voll öfter mal.

0: Push the Feeling On. Mittlerweile ist es 9:30.
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0: A3 Köln Richtung Frankfurt zwischen Raunheim und Mönchhof-Dreieck steht ein defekter PKW im Baustellenbereich. Dann die A5 Frankfurt Richtung Kassel zwischen Nordwestkreuz Frankfurt und Bad Homburger Kreuz. 3 Kilometer stockender Verkehr wegen einer Baustelle mit einspuriger Verkehrsführung. Und die A49 Kassel Richtung Gießen zwischen Neuental und Schwalmstadt. Eine Ölspur auf dem rechten Fahrstreifen und auf dem Standstreifen.
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Sie haben es einfach erfunden, gell? Chic, he's the greatest dancer. Keiner kommt so easy peasy daher wie Chic. Aber es gibt andere, die sind auch ganz cool. Hier zum Beispiel Shaka Tuck mit Mr. Maniac and Sister Cool.

Als New Yorker Punks haben sie begonnen und dann sind sie dann doch irgendwann in der Disco gelandet, genau wie Roxy Music. Die waren erst so ein Arthouse-Projekt und dann haben sie gemerkt, oh, komm, lass uns mal ordentlich anziehen, Brian Ferry ganz nach vorne stellen und dann klappt's auch. Nicht nur mit der Musik, sondern auch mit der Kohle. Und hier kommt ein Song aus dieser Zeit. Same Old Scene, Roxy Music.

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1: 22 Uhr mit Mike Oeske. Finanzminister Klingbeil plant nächstes Jahr mehr neue Schulden und höhere Ausgaben. Sein Entwurf liegt dem ARD-Hauptstadtstudio vor. Danach sollen die Ausgaben um 12 Milliarden auf 555 Milliarden Euro steigen und die Neuverschuldung auf 203 Milliarden Euro, den zweithöchsten Wert in der Geschichte der Bundesrepublik. ARD-Hauptstadt-Korrespondentin Nicole Markwald.
2: Die Gesamtsumme der Neuverschuldung ergibt sich durch die zusätzliche Verschuldung der Sondervermögen für die Bundeswehr und die Infrastruktur. Um Finanzlücken zu schließen, will Klingbeil auf Rücklagen zugreifen, die bis 2019 angespart wurden. Damit mehr Geld in die Staatskasse kommt, sollen Alkohol und Tabak stärker besteuert werden. Geplant ist auch die Einführung einer Plastiksteuer und die Besteuerung von Kryptogeschäften.
1: Wenige Tage vor dem NATO-Gipfel in der Türkei haben sich die Teilnehmerstaaten auf neue Milliardenhilfen für die Ukraine geeinigt. Nach Angaben von Diplomaten in Brüssel soll die Ukraine bis Ende kommenden Jahres 140 Milliarden Euro für ihr Militär bekommen. Schon darin enthalten seien EU-Hilfen in Höhe von 60 Milliarden Euro. Die restlichen 80 Milliarden müssten die NATO-Staaten aus ihren Haushalten bezahlen. Das Amtsgericht Frankfurt hat den Kommunalpolitiker Tuwari wegen der Schleusung von 8 Ausländern zu 2,5 Jahren Haft verurteilt. Die Verteidigung will in Revision gehen. HR-Reporter Volker Siefert.
3: Tuwari soll dabei so vorgegangen sein, dass er falsche Wohnungsgeberbescheinigungen ausgestellt hat, mit denen sich die Ausländer in Frankfurt beim Einwohnermeldeamt angemeldet haben. Die Vorsitzende Richterin hat in ihrer Urteilsbegründung gesagt, dass er als Politiker in unserem System kriminell geworden sei, wiege besonders schwer. Tuwari wollte über die Liste von Ex-OB Feldmann in den Römer. Zurzeit wird gegen ihn auch wegen des Verdachts auf Wahlmanipulation ermittelt.
1: Im Hinterland der spanischen Ferienregion Costa Brava kämpft die Feuerwehr gegen einen Waldbrand, der außer Kontrolle ist. Wegen des starken Rauchs riefen die Behörden rund 45.000 Menschen auf, Fenster und Türen geschlossen zu halten. Etwa 13 Quadratkilometer Wald wurden bisher von dem Feuer verwüstet. Ein Mann wurde festgenommen, der den Brand durch Fahrlässigkeit ausgelöst haben soll. Erstmals in der Geschichte der Tour de France könnten dieses Mal Etappen wegen extremer Hitze abgesagt werden. Innenminister Nunez gab an die Präfekten in den Departements eine Anweisung für den Fall heraus, dass die Temperaturen für Fahrer und Zuschauer zu hoch werden. Die Tour de France beginnt morgen in Barcelona und erreicht am Montag Frankreich. Das waren die Nachrichten.
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4: A49 Kassel Richtung Gießen zwischen Neuental und Schwalmstadt. Eine Ölspur auf dem rechten Fahrstreifen und dem Standstreifen.
0: Das Wetter für Hessen.
4: Ein paar einsame Wolken sind noch unterwegs. 14 bis 8 Grad zwischen Rheingau, Waldecker Land und Rhön. Am Samstag viel Sonne. 21 Grad im Upland, 30 Grad an der Bergstraße auf dem Feldberg und dem Ettelsberg. 17 bis 25 Grad.
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4: Wir starten ins Wochenende mit dem Besten, was DJs auf der ganzen Welt in ihren Clubs auflegen. Ich habe Lust auf die Musik auf Freitagnacht und auf euch. Hallo, Reinhardshagen.
5: Nabend.
4: Schönen Abend, Ringau.
6: Moin zur Spätschicht.
4: Nabend, Rotenberg.
7: Hallöchen.
4: Grüß dich, Römersberg.
8: Guten Abend, Leute. Lasst's krachen.
4: So machen wir es.
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Happy Lion, Happy Children. Hier ist der H1 Dancefloor in der Freitagnacht. Und das ist Chaka Khan. Meistens ist sie ja im Doppelpack unterwegs mit Rufus zum Beispiel früher. Heute, ja, sie hat was Neues am Start. Zusammen mit Snoop Dogg. Aber das hier ist was sie damals solo produziert und aufgenommen hat. I'm Every Woman.

0: Cool and the Gang, Ladies Night. Cool war damals noch mit einem Augenzwinkern zu verstehen. Bei Faithless war cool einfach so die DNA. Ne? Da ging es nicht anders. Insomnia war ein Riesenhit damals.
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1: Mai. Es ist 10:30.
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1: Keine Meldung mehr. HR1 wünscht gute Fahrt.
2: 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Relax.

Sie haben nicht damit angefangen, aber Sie sind schon mitverantwortlich, dass in Discos und in Clubs immer mal wieder Reihen- und Gruppentänze aufgeführt werden. Quad City DJs, come on and ride it.

Sie kann auch unnett, richtig so ein bisschen angry. Britney Spears, Toxic heißt der Song. Und hier, die können einfach nur nett. Tavares, Heaven Must Be an Angel.

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1: 23 Uhr mit Mike Oeske. Eine höhere Neuverschuldung und mehr Ausgaben. Das geht aus dem Haushaltsentwurf von Finanzminister Klingbeil für 2027 hervor, der dem ARD-Hauptstadtstudio vorliegt. Die Neuverschuldung soll demnach auf 203 Milliarden Euro steigen, den zweithöchsten Wert in der Geschichte der Bundesrepublik. Darin enthalten sind Schulden der Sondervermögen für Bundeswehr und Infrastruktur. Um Finanzlücken zu schließen, will Klingbeil Rücklagen angreifen, Alkohol und Tabak stärker besteuern und neue Steuern einführen. Die Linke im Bundestag will verhindern, dass das Gebäudemodernisierungsgesetz noch vor der Sommerpause beschlossen wird. Sie hat beim Bundesverfassungsgericht eine Klage und einen Eilantrag eingereicht. ARD-Korrespondentin Anne-Kathrin Mellmann.
2: Die Linke kritisiert unter anderem die Informationslage. Unklar sei zum Beispiel, wie sich die Neuerungen in Zukunft auf das Klima auswirken könnten. Zudem schütze das Gesetz die Gaslobby, da auch nach 2045 Öl- und Gasheizungen eingebaut werden dürfen. Die Linke im Bundestag hat nun eine Organklage eingereicht wegen der Verletzung von Informationsrechten der Bundestagsabgeordneten.
1: Russland meldet die Einnahme der Stadt Kostjantynivka im Osten der Ukraine. Kreml-Sprecher Peskow sagte, die Stadt sei nun vollständig unter russischer Kontrolle. Von ukrainischer Seite hieß es nur, es gebe dort schwere Kämpfe. Kostjantynivka gilt als strategisch wichtiger Stützpunkt. Mit seiner Einnahme stünden die russischen Truppen kurz davor, die gesamte Donbass-Region zu erobern. Während der Extremhitze der vergangenen Woche sind in Hessen offenbar deutlich mehr Menschen gestorben als sonst. Das zeigt eine Schätzung, die das Hessische Landesamt für Gesundheit und Pflege veröffentlicht hat. HR-Reporter Tobias Lübben.
3: Am vergangenen Hitzewochenende starben in Hessen der Schätzung zufolge insgesamt rund 650 Menschen. Das sind rund 60% mehr als an einem durchschnittlichen Wochenende.

0: Die Zahlen basieren auf den bisherigen Meldungen der Kommunen und werden mit einem statistischen Modell hochgerechnet. Mit zunehmender Hitze stieg demnach auch die Zahl der Sterbefälle deutlich. Am vergangenen Sonntag erreichte sie ihren Höhepunkt. Endgültige Zahlen werden in den kommenden Wochen erwartet.
1: Ägypten steht im Achtelfinale der Fußball-WM. Die Nordafrikaner schlugen Australien mit 4:2 nach Elfmeterschießen. Nach der Verlängerung hatte es 1:1 gestanden. Es ist der erste K.O.-Sieg Ägyptens bei einer Weltmeisterschaft überhaupt. Das waren die Nachrichten.
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3: Vorsicht bitte auf der A4 Erfurt Richtung Kirchheimer Dreieck. Zwischen Bad Hersfeld und Kirchheimer Dreieck steht ein defekter LKW im Baustellenbereich.
2: Das Wetter für Hessen.
3: Heute Nacht klarer Himmel, 14 bis 8 Grad von Kassel bis Fulda und dann runter nach Frankfurt. Morgen im Rhein-Main-Gebiet und im Odenwald längerer Sonnenschein, nach Norden hin mehr Wolken und vereinzelt gibt es auch einen kleinen Schauer. 21 Grad in Korbach, 30 Grad in Bensheim und auf der Wasserkuppe und am Hohe Rootskopf 17 bis 25 Grad.
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3: Wir starten ins Wochenende mit dem Besten, was DJs auf der ganzen Welt in ihren Clubs auflegen. Ich habe Lust auf die Musik auf Freitagnacht und auf euch. Hallo Reiskirchen.
4: Hallo und viel Spaß heute Nacht.
3: Schönen Abend Rolzhausen.
4: Hallöchen.
3: Nabend Reichelsheim.
5: Nabend.
3: Grüß dich Ronneburg.
5: Guten Abend Leute. Lasst's krachen.
3: So machen wir's.
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Evelyn Champagne King, Love Come Down. Viele, die mit Soul angefangen haben, sind dann doch irgendwann in der Disco gelandet. Denen hier ging es genauso. Die Whispers mit Rocksteady.

0: Es ist 11:30.
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2: Vorsicht bitte auf der A3 Köln Richtung Frankfurt. Zwischen Wiesbaden-Niedernhausen und Wiesbadener Kreuz befindet sich eine ungesicherte Unfallstelle im Baustellenbereich.
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Hammer-Song von Lady Blackbird Reborn. Hier ist der A1 Dance Floor in der Freitagnacht. Der nächste Song, ganz interessant, ist entstanden aus einem Streit. Die Band, ja, da gab es Vertragsstreitigkeiten, Intrigen in der Band und alle sind aufeinander losgegangen. Und dann haben sie gesagt, okay, wir lösen das Ganze auf, aber wir verabschieden uns mit einem kleinen Hit zumindest. Stretch hieß die Band damals. Why did you do it?

Average White Band Pick Up the Pieces. Das war der H1-Dance-Floor an der Freitagnacht. Mein Name ist Klaus Reichert. Ich sage danke für eure Zeit. Kuss und Schluss. Und hier kommt eine andere Band, die SOS-Band, Take Your Time. Und dann haben wir noch Zeit für eine Band, die Gap Band.

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1: 0 Uhr mit Mike Oeske. Finanzminister Klingbeil plant nächstes Jahr mehr neue Schulden und höhere Ausgaben. Sein Entwurf liegt dem ARD-Hauptstadtstudio vor. Danach sollen die Ausgaben um 12 Milliarden auf 555 Milliarden Euro steigen und die Neuverschuldung auf 203 Milliarden Euro, den zweithöchsten Wert in der Geschichte der Bundesrepublik. ARD-Hauptstadtkorrespondentin Nicole Markwald.
2: Die Gesamtsumme der Neuverschuldung ergibt sich durch die zusätzliche Verschuldung der Sondervermögen für die Bundeswehr und die Infrastruktur. Um Finanzlücken zu schließen, will Klingbeil auf Rücklagen zugreifen, die bis 2019 angespart wurden. Damit mehr Geld in die Staatskasse kommt, sollen Alkohol und Tabak stärker besteuert werden. Geplant ist auch die Einführung einer Plastiksteuer und die Besteuerung von Kryptogeschäften.
1: Die Linke im Bundestag will verhindern, dass das sogenannte Heizungsgesetz noch vor der Sommerpause beschlossen wird. Sie hat beim Bundesverfassungsgericht eine Klage und einen Eilantrag eingereicht. Nach Ansicht der Linken fehlen Informationen darüber, wie sich das Gebäudemodernisierungsgesetz in Zukunft auf das Klima auswirken könnte. Russland meldet die Einnahme der Stadt Kostjantynivka im Osten der Ukraine. Kremlsprecher Pieskow sagte, die Stadt sei nun vollständig unter russischer Kontrolle. Von ukrainischer Seite hieß es nur, es gebe dort schwere Kämpfe. Kostjantynivka gilt als strategisch wichtiger Stützpunkt. Mit seiner Einnahme stünden die russischen Truppen kurz davor, die gesamte Donbass-Region zu erobern. Nach dem Brand in einem Mehrfamilienhaus im Frankfurter Stadtteil Gallus ist ein 55-jähriger Hausbewohner in eine forensische Klinik eingewiesen worden. Nach Angaben der Staatsanwaltschaft steht er im Verdacht, das Feuer absichtlich gelegt zu haben. Bei dem Brand waren am Mittwoch 6 Menschen verletzt worden. Die Flammen hatten sich von einer Wohnung im zweiten Obergeschoss bis zum Dachgeschoss ausgebreitet. Ägypten steht nach einem Sieg über Australien im Achtelfinale der Fußball-WM. Die Nordafrikaner setzen sich mit 4:2 nach Elfmeterschießen durch. ARD-Sportreporter Michael Augustin.
3: Nach 120 Minuten hat es 1:1 gestanden, nach Toren von Aschur für Ägypten und einem Eigentor. Die Mannschaft um Superstar Mo Salah war in der Schlussphase und in der Verlängerung dichter dran am Siegtor und gewinnt zum ersten Mal ein K.O.-Spiel bei einer WM. Nächster Gegner im Achtelfinale, entweder Weltmeister Argentinien oder Kap Verde.
1: Das waren die Nachrichten. Das Wetter, in der Nacht meist klar, 14 bis 8 Grad, tagsüber vor allem im Süden sonnig, nach Norden hin auch Wolken, aber kaum Regen.

0: 21 bis 30 Grad. Die weiteren Aussichten: am Sonntag mehr Wolken als Sonne und örtlich Schauer bis 29 Grad. Auch am Montag ein paar Schauer im Norden und Osten bis 31 Grad. Die Zeit, es wird jetzt 0.03 Uhr.
1: Dankeschön für die ersten Worte des neuen Tages. Und von mir jetzt noch der Blick auf die Straßen im Lande. Hier ist der Verkehrsservice der ARD-Hitnacht. Die A1 Hamburg Richtung Bremen ist zwischen Hamburg-Stillhorn und Harburg wegen Brückenarbeiten gesperrt das ganze Wochenende. Umleitung ist die U76. Die Autobahn 1 ist zwischen Erftstadt und Kreuz-Bliesheim wegen Bauarbeiten in beiden Richtungen bis Montag früh gesperrt. A2 Dortmund Richtung Hannover, hier ist zwischen Kamener Kreuz und Hamm wegen Bauarbeiten gesperrt, auch das ganze Wochenende über. Einen Unfall gab es auf der Autobahn 2 ebenfalls noch. Hannover Richtung Berlin ist betroffen, zwischen Eilsleben und Bornstedt staute sich nach einem Unfall und es ist hier gesperrt. A8 Salzburg Richtung München, zwischen Holzkirchen und dem Kreuz München Süd 3 Kilometer Stau. Die Autobahn 28 Oldenburg Richtung Leer ist zwischen Apen-Remels und Vilsum nach einem Unfall gesperrt. Die Autobahn 31 Oberhausen Richtung Gronau ist zwischen Schermbeck und Lembeck nach einem Unfall gesperrt. Auf der Autobahn 57 Nimwegen Richtung Krefeld laufen Bauarbeiten bis in den Morgen hinein. Deswegen wird in Höhe Krefeld-Gartenstadt gesperrt bis 5 Uhr. Und dann noch die Autobahn 59 Bonn Richtung Köln. Hier ist zwischen dem Dreieck Porz und Köln-Rath wieder mal das ganze Wochenende gesperrt. Ihnen unterwegs eine gute und muntere Fahrt durch die Nacht.
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1: Mit Hanno Bauer in Magdeburg und rein geht's ins Wochenende mit dem Flow. Mit zart gezupften Gitarrenseiten. Hier sind die Dire Straits, Sultans of Swing. Na dann, swingen wir mal hinein.

geniales Fingerpicking auf den Gitarrenseiten. Also irgendjemand muss ihn ja da richtig getriggert oder gestartet haben. Simply Red, jetzt Something Got Me Started. Hier startet gerade der Samstag, der 4. Juli.

Auch für Nico hat's gestartet. Er hat geschrieben, hallo, die Nachteule Nico aus Bad Oeynhausen grüßt die zwei Nachteulen Beatrice und Jens in Wunstorf und er grüßt mit einem Hi-Hi-Hi. Hier in Bad Oeynhausen ist dieses Wochenende richtig was los. Hier ist die Innenstadtfete mit Bierbuden, mit Musik und vielen Städten zu essen. Jetzt höre ich die Hitnacht. Musik ist wieder supi. Schöne Grüße ans gesamte Hitnacht-Team und an alle Radiohörer. Na dann, relax mal schön bei diesem Stadtfest in der Innenstadtfete. Ganz liebe Grüße.

I Only Wanna Be With You. In der ARD Hitnacht, 0.20 Uhr ist es, und ganz herzliche Grüße gehen jetzt von mir an Claudi in Stuttgart, Head of the Radio Family Beautiful South Department. Denn Claudi hat sich getraut, den ganz großen Schritt in Richtung mehr Bewegungsfreiheit, vor allem schmerzfreie Bewegungsfreiheit hoffentlich zu gehen, durch die Hüftoperation, die gestern gerade war. Und das hat mich ja so gefreut, dass nicht nur ihr Mann Jörg und Sohn Tobi die Daumen gedrückt haben, sondern auch so viele Freunde der Radiofamilie, wie sie mir noch geschrieben hat. Auch der Radioarzt Jürgen aus Goch hatte sich nämlich gemeldet und Rettungshubschrauberpilotin Dani ebenfalls und haben beide das Beste vor der OP gewünscht. Also das freut mich auf jeden Fall riesig. Und dann hat sie gesagt, das war so eine Sache beim Einschlafen im OP gelandet. War ich schon erstaunt, dass da das Radio lief. Ja, wollte noch wissen, welcher Sender. Sagt die OP-Schwester, wisse sie nicht. Wäre, glaube ich, eine Playlist vom Operateur, damit er bei guter Laune bleibt. Da kamen gerade die Scorpions. Sagte ich, schon so ein bisschen Oldies die Liste, oder? Sagt sie, was hören Sie denn? Und dann fing ich an aufzuzählen. Und dann wusste ich gerade nicht weiter und sagte, ah, jetzt laufen hier ja auch noch die Bee Gees. Und dann kam der Narkosearzt und sagte, ja, und bei den Bee Gees dürfen Sie jetzt einschlafen. So geschehen. Und zack, abends wieder aufgewacht nach gelungener Operation mit einer neuen Hüfte. Wahnsinn. Sehr schön. Toi, toi, toi. Ich drücke die Daumen. Heute hat sie mir geschrieben, es klappt schon ein bisschen zu gehen. Die ersten Schritte, die sind aber noch Schwerstarbeit. Claudi, ich freue mich, dass es auf jeden Fall jetzt dazu gekommen ist. Ich freue mich auch, dass viele Menschen an dich gedacht haben und dass du den Kopf oben behalten hast. Und ich weiß ja, wie gerne Coldplay auf deiner Playlist steht, auf der ganz persönlichen. Da brauche ich gar nicht erst nachzufragen. Deswegen haben wir jetzt auch gleich dahinter jetzt hier Coldplay Paradise in der ARD Hitnacht. Und außerdem hat sie mir gerade noch geschrieben, dass das Fenster geöffnet wurde, weil so ein bisschen stickig ist es jetzt noch im Krankenzimmer. Sie hört da übers Bord-Entertainment-System gerade die ARD Hitnacht, weil dort nämlich auch das MDR-Radio in Stuttgart eingespeist wird. Na wunderbar. Coldplay Paradise jetzt für Claudia. 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Und kaum gesagt, kommt eine Falschfahrermeldung rein. Achtung bitte, auf der Autobahn 659 zwischen Kreuz Weinheim und Vierenheimer Kreuz. Hier ist ein Falschfahrer gemeldet worden. Bitte ganz rechts fahren, nicht überholen. Achtung, Falschfahrer auf der A659 zwischen Kreuz Weinheim und Vierenheimer Kreuz ist ein Falschfahrer auf der Straße.

Paradise, damit es sich so anfühlt wie im Paradies, war in Claudis Krankenzimmer noch das Fenster und die Tür zum Gang auf. So, das könnte jetzt langsam mal zugemacht werden, falls ihr uns hört im Krankenhaus. Das reicht jetzt dann, glaube ich, auch so mit der Durchlüftung. Jetzt ist Schlafen angesagt. Um 0.27 Uhr. Der musste erstmal noch sein, der Schreier. Und Achtung bitte, Wiederholung. Die Warnung vor dem Falschfahrer auf der Autobahn 659 zwischen Kreuz Weinheim und Vierenheimer Kreuz ist ein Falschfahrer unterwegs.

0: mit einem guten Laune-Song Richtung Wochenende. Ne, wir sind ja schon im Wochenende. Eine halbe Stunde sogar schon. 0.30 Uhr ist es nämlich jetzt am Samstag. Und ja, bis wir dann wieder in der Sonne laufen, da dauert es ja auch gar nicht mehr so lange. In diesen kurzen Sommernächten. Hier ist der Verkehrsservice der ARD Hitnacht. Achtung bitte, Falschfahrer auf der Autobahn 659. Immer noch keine Entwarnung zwischen Kreuz Weinheim und dem Viernheimer Kreuz. Ist ein Falschfahrer gemeldet worden. Bitte ganz rechts fahren, nicht überholen. Auf der A659 Weinheim Richtung Viernheim zwischen Kreuz Weinheim und Viernheimer Kreuz ist ein Falschfahrer unterwegs. Die A1 Hamburg Richtung Bremen ist zwischen Hamburg-Stillhorn und Harburg wegen Brückenarbeiten gesperrt das Wochenende über. Umleitung ist die U76. Die A1 ist zwischen Erftstadt und dem Kreuz Bliesheim wegen Bauarbeiten in beiden Richtungen bis Montag früh gesperrt. Die A2 Dortmund Richtung Hannover ist zwischen Kamener Kreuz und Hamm wegen Bauarbeiten bis Montag früh gesperrt. Dann gab es einen Unfall auf der Autobahn 2. Hannover Richtung Berlin ist gesperrt zwischen Eilsleben und Bornstedt und außerdem staut sich's hier natürlich. Dann A8 Salzburg Richtung München zwischen Holzkirchen und dem Kreuz München Süd, 2 Kilometer Stau. Die A28 Oldenburg Richtung Leer ist zwischen Apen-Remels und Vilsum nach einem Unfall gesperrt. Die Autobahn 31 Oberhausen Richtung Gronau ist zwischen Schermbeck und Lembeck nach einem Unfall gesperrt. Die Autobahn 57 Nimwegen Richtung Krefeld ist in Höhe Krefeld-Gartenstadt wegen Bauarbeiten fürs 5 Uhr früh gesperrt. Und dann noch die Autobahn 59 Bonn Richtung Köln. Hier ist zwischen dem Dreieck Porz und den und Köln-Rath bis Montag früh gesperrt. Ihnen unterwegs eine gute Fahrt durch die Nacht.
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0: Hanno Bauer ist hier in Magdeburg. Schön, dass Sie auch dabei sind. Jetzt mit Musik von Will to Power. Baby, I love your way.

Lied wird auch Free Baby genannt. Zwei bekannte Hits der Rockgeschichte als Mashup in einem. Baby, I Love Your Way von Peter Frampton und Free Bird von Lynyrd Skynyrd. Herrliche Fusion. Und führte die Band Fill to Power an die Spitze der Charts und sorgte für einen unvergessenen Hit, den wir gerade gehört haben, hier in der ARD-Hitnacht. Jetzt übrigens mit der Entwarnung von der Autobahn 659. Kein Falschfahrer mehr. Zwischen Kreuz Weinheim und Vierenheimer Kreuz fahren alle wieder, so wie sie sollen, in die richtige Richtung.

0: Hier ist die ARD-Hitnacht mit Zuschrift von Rosi aus Leipzig, die geschrieben hat: Lieber Hanno, schön, dass du wieder da bist. Nun sind die Tage zum Glück nicht mehr so heiß. Oh ja, das sehe ich auch so. Allerdings bei Rosi ist es wahrscheinlich noch ein bisschen anders. Sie hat geschrieben: Bei mir kühlt es sich in der Wohnung nur langsam ab. Es sind immer noch 28,5 Grad. Ich habe mir jetzt gerade ein hübsches Buch gekauft in Blindenschrift. Und zwar heißt das: Vielleicht bin ich nicht Gott, eine Katze, die das Zusammenleben mit den Menschen aus ihrer Sicht beschreibt. Das ist sehr süß geschrieben. Und nun grüße ich dich und ganz lieb die gesamte Radiofamilie. Nachteule Rosi. Rosi, ich grüße ganz lieb zurück. Dankeschön für die schöne Zuschrift und dann viel Spaß natürlich beim Lesen. Bin ja gespannt, was so eine Katze, die nicht Gott ist, von sich zu geben hat. Kurze Zusammenfassung später mal erwünscht.
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0: Stefania Gander war die Autorin. Aha, interessant. 0.45 Uhr ist es. Hier ist die ARD-Hitnacht. Jetzt mit Lyrik für die Ohren. Rosenstolz, Liebe ist alles.
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Hier ist die ARD-Hitnacht und jetzt wird bei uns noch ein bisschen gezaubert und dann ist auch schon die Geisterstunde vorbei. Jetzt nehme ich mit der Steve Miller Band, die den Zauberstab schwingen und dabei den Spruch aufsagen, den einzigen Zauberspruch, den ich kenne. Abracadabra. Abracadabra jetzt. Und danach noch Musik von Carly Simon.

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1: Um 1 Uhr mit Ronald Lessig. Begleitet von Protesten beginnt in Thüringens Landeshauptstadt Erfurt heute ein zweitägiger Bundesparteitag der AfD. Unter anderem soll dabei die Parteispitze neu gewählt werden. Das amtierende Duo Weidel und Rupalla stellt sich zur Wiederwahl. Aus Erfurt Wolfgang Henschel.
2: Die Sicherheitsbehörden rechnen mit 50.000 zumeist friedlichen Gegendemonstranten, aber auch bis zu 2.500 gewaltbereiten Aktivisten sowie Straßenblockaden. Das Bündnis Widersetzen kündigte an, den Parteitag verhindern zu wollen. Die Polizei hat mehrere tausend Beamte aus allen 16 Bundesländern in Erfurt zusammengezogen. Auch Wasserwerfer, Hubschrauber und Drohnen stehen bereit. Die Polizei kündigte an, friedliche Kundgebungen zu schützen und zu begleiten. Gewalt und Straftaten würden konsequent verfolgt.
1: Die Ankündigung der Regierungskoalition, die telefonische Krankschreibung abzuschaffen und eine Attestpflicht vom ersten Tag an einzuführen, wirft weiter Fragen auf. So ist beispielsweise die genaue Ausgestaltung der Regelung noch offen. Gleichzeitig gibt es viel Kritik, auch aus der mitregierenden SPD. Generalsekretär Klüssendorf hatte gestern gesagt, dass die Union ursprünglich einen Karenztag, also einen Krankheitstag ohne Bezahlung, einführen wollte. Das sei für die SPD aber keine Lösung gewesen. Russland meldet die Einnahme der ostukrainischen Stadt Kostjantinivka. Die Stadt gilt als ein strategisch wichtiger Stützpunkt auf dem Weg zu den letzten größeren Städten in der Donbass-Region, die noch unter ukrainischer Kontrolle stehen. Kostjantinivka war seit Ende vergangenen Jahres stark umkämpft. Die Ukraine kommentierte die Meldung aus Russland bislang nicht. Nach dem Rücktritt von Fußball-Bundestrainer Julian Nagelsmann hat sein möglicher Nachfolger Jürgen Klopp erstmals öffentlich Interesse an dem Job bekundet. Aus dem ARD-WM-Team Hendrik Lückhoff.
3: Klopp bestätigte bei Magenta TV erste Gespräche mit dem DFB. Der Verband sei auf ihn zugekommen. Das Timing der Anfrage sei für ihn besser als jemals zuvor, sagte Klopp, den der DFB schon mehrmals gerne als Bundestrainer verpflichtet hätte. Aber, so der Meistertrainer von Dortmund und Liverpool, es müssten jetzt intensive Gespräche folgen, denn die Probleme würden nicht an der Personalie Julian Nagelsmann hängen. Man müsse im deutschen Fußball grundlegend Dinge verändern. Unterdessen hat Ägypten das WM-Achtelfinale erreicht durch einen 4:2-Sieg im Elfmeterschießen gegen Australien.
1: Das waren die Nachrichten. Das Wetter in Deutschland. Meist trocken, an der Nordsee etwas Regen bei 16 bis 7 Grad, an der Ostsee stürmisch. Tagsüber Wolken und Regen, einzelne Gewitter, im Süden viel Sonne bei 19 bis 30 Grad. Am Sonntag Schauer und Gewitter, zeitweise freundlich, bei 19 bis 31 Grad. Am Montag im Südwesten heiter, sonst Schauer und Gewitter bis 32 Grad. Es ist 1:03 Uhr.
4: Dankeschön fürs 3-Minuten Nachrichten-Update. Von mir der Blick wie immer auf die Straßen im Lande. Hier ist der Verkehrsservice der ARD Hitnacht. Los geht's auf der Autobahn 1 Hamburg Richtung Bremen. Hier ist zwischen Hamburg-Stillhorn und Harburg wegen Brückenarbeiten gesperrt das Wochenende über. Die U76 ist die Umleitung. Die A1 ist zwischen Erftstadt und dem Kreuz Bliesheim wegen Bauarbeiten in beiden Richtungen bis

0: Sonntag früh gesperrt. A2 Dortmund Richtung Hannover. Hier ist zwischen Kamener Kreuz und Hamm wegen Bauarbeiten gesperrt das Wochenende über. Dann gibt es einen Stau auf der Autobahn 2. Ja, eine Sperrung auch. Autobahn 2 Hannover Richtung Berlin ist gesperrt zwischen Eilsleben und Bornstedt. Deswegen hier auch ein Stau. Bitte Geduld haben. A8 Salzburg Richtung München zwischen Holzkirchen und Kreuz München Süd wird ebenfalls Geduld gefragt. 2 Kilometer Stau gibt's auch hier noch. Die Autobahn 57 Nimwegen Richtung Krefeld wird in Höhe Krefeld-Gartenstadt wegen Bauarbeiten bis 5 Uhr früh gesperrt sein. Und die Autobahn 59 Bonn Richtung Köln ist zwischen dem Kreuz Porz und Köln-Rath bis Montag früh gesperrt. Gute Fahrt Ihnen durch die Nacht.
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0: Mit Hanno Bauer in Magdeburg. Grüß Sie.

Gemeinsam geht's rein in den Samstag. Wir haben Wochenende, Freunde, und das ist sehr schön. Jason Donovan, Too Many Broken Hearts. Vorhin hatten wir ja die Steve Miller Band, ja, Abracadabra. Und ich sagte, das ist der einzige Zauberspruch, den ich kenne. Unser Radioarzt Jürgen in Goch, der hat gemeint, mein Enkel steht mehr auf Hokus Pokus Fidibus. Oh, wer lacht da im Hintergrund? Die Hexe am Zauberkessel natürlich. Wie heißt sie? Emma wahrscheinlich. Mit Hot Chocolate, also im Zauberkessel kocht jetzt also offensichtlich heiße Schokolade. Das ist ja schon mal beruhigend, dass es nichts anderes ist. Warum heißt die Emma? Genau, weil es da eine Fernsehserie gibt. Bei Nickelodeon.

Hier ist die Nachtsendung, die offenbar ein wenig heilende Wirkung hat. Und das wäre ja schön, wenn es so ist. Jedenfalls wird das guter Musik immer zugeschrieben. Und so ein bisschen lese ich das hier auch aus der E-Mail von Detlef heraus, der geschrieben hat: Hallo Hanno, hier ist Detlef aus Neumünster. Leider habe ich eure Sendung zu einem ungünstigen Zeitpunkt kennengelernt. Und zwar war ich im Krankenhaus wegen einer Herzgeschichte. Ich konnte sehr schlecht schlafen und so habe ich die ARD-Hitnacht gehört und nebenbei gespielt. Musik und Moderation sind echt super. Jetzt im Moment bin ich nicht mehr im Krankenhaus. Wobei ich sagen muss, dass ich doch noch einige schwere Krankheiten habe. Aber es geht mir zurzeit gut. Und bevor ich jetzt zum Schlafen gehe, höre ich noch immer so 2 Stunden der Sendung zu. Gruß, Detlef, und noch eine tolle Schicht. Detlef, ich bedanke mich sehr und wünsche natürlich alles Gute, erholsamen und vor allem gesunden Schlaf aus der ARD-Hitnacht gewünscht. Ganz liebe Grüße nach Neumünster.

Hier ist die ARD-Hitnacht. Wir sorgen für sichere Fahrt, wenn Sie uns hören unterwegs, wo auch immer Sie unterwegs sind. Zwei Verkehrsmeldungen gibt es gerade aktuell reingekommen. A93 Weiden Richtung Regensburg zwischen Wernberg-Höblitz und Kreuz-Oberpfälzerwald. Hier gab es einen Unfall mit Verletzten. Achtung bitte, Unfallstelle noch ungesichert. Und B8 zwischen Eiterhofen und Straßkirchen in beiden Richtungen. Gefahr durch eine noch ungesicherte Unfallstelle. Gute Fahrt. Gleich mehr zum Thema aktuelle Verkehrsmeldungen nach Journey und Don't Stop Believing.

0: Journey in der ARD-Hitnacht für alle, die gerade auf Reisen durch die Nacht sind. Jetzt gibt's die aktuellen Verkehrsinformationen und dann am Ende noch was zum Lachen, weil Lachen unterwegs wach hält. Hier ist der Verkehrsservice der ARD-Hitnacht. Die Autobahn 1 Hamburg Richtung Bremen ist zwischen Hamburg-Stillhorn und Harburg wegen Brückenarbeiten gesperrt das Wochenende. U76 ist die Umleitung. Die A1 ist zwischen Erftstadt und dem Kreuz Bliesheim wegen Bauarbeiten in beiden Richtungen bis Montag früh gesperrt. Die A2 Dortmund Richtung Hannover ist zwischen Kamener Kreuz und Hamm wegen Bauarbeiten bis Montag früh gesperrt. Die A2 Hannover Richtung Berlin ist zwischen Eilsleben und Bornstedt nach einem Unfall gesperrt, dadurch auch hier noch Stau. Die Autobahn 67 Nimwegen Richtung Krefeld wird in Höhe Krefeld-Gartenstadt wegen Bauarbeiten bis 5 Uhr früh gesperrt. Und die Autobahn 59 Bonn Richtung Köln ist zwischen dem Dreieck Porz und Köln-Rath bis Montag früh gesperrt. Dann A93 Weiden Richtung Regensburg zwischen Bernburg-Köplitz und dem Kreuz Oberpfälzer Wald gab es einen Unfall, deswegen hier Behinderung. Und B8 zwischen Eiterhofen und Straßkirchen in beiden Richtungen Gefahr durch eine noch ungesicherte Unfallstelle. Und versprochen ist ja versprochen, ja. Unser Radioarzt Jürgen hat aus Goch noch diesen praktischen Tipp für Autofahrer parat, die gerade einen Tankstopp einlegen. Falls Sie es nicht wussten, die Tücher neben den Zapfsäulen sind dafür gedacht, dass man sich nach dem Tanken die Tränen aus dem Gesicht wischen kann, wenn man die Rechnung begleichen muss.
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0: Ich kann es voll nachvollziehen. Hanno Bauer hier in Magdeburg. Schönen Gruß. Schön, dass Sie dabei sind. Und die hier, die laufen dann mal gleich lieber. Die Bangles. Sie laufen, ja, schon etwas merkwürdig. Wie ein Ägypter nämlich.

Achtung bitte, grober Unfug auf der Autobahn 8. Achtung deswegen auf der Autobahn 8 München-Stuttgart zwischen Franzosenschlucht-Viadukt und Eichelberg werden Gegenstände auf die Fahrbahn geworfen. Achtung bitte auf der Autobahn 8 zwischen Franzosenschlucht-Viadukt und Eichelberg werden Gegenstände auf

Die Energipter laufen, die Bengals laufen hier im Radio. Und zwar wieder mal zur Hochform auf mit diesem Song. Wunderbar, das Wort Lachen ist mein Stichwort, hat Heidi noch geschrieben. Heidi hat auch gleich noch einen Spruch hinterhergeschickt zum Thema Tankstellen. Und zwar diesen hier: Tankstellenbesitzer wollen, dass sich ihre Mitarbeiter jetzt zum Beispiel Aralisten, Shellisten oder Totalisten nennen. Nur die von BP weigern sich noch.

0: Hier ist die ARD Hit Nacht und Powerfrau Gundi ist vom chinesischen Tierkreiszeichen her ein Feuerpferdchen. Und das merkt man ihr in jeder Zeile ihrer E-Mail auch an. Sie schreibt, lieber Hanno, ja, das mit dem Sommerkleidchen und es ist zu kalt, das ist immer so seine Sache. Ne, Moment, Gundi. Sommerkleidchen, das ist jetzt dein Wort. Von mir kam ärmelloses Leibchen, was ich heute anhabe. Ja, für mich schon irgendwie ein Unterschied. Aber ich gebe zu, also egal jetzt, ob Sommerkleidchen oder eben dieses hemdartige Teil, was ich anhabe. 13 Grad in Magdeburg, da friert man tatsächlich. Ja, jedenfalls, Gundi schreibt, mein Tipp, am besten immer eine Weste mit dem Plan B bei diesen tollen lateinamerikanischen Songs, wie zum Beispiel eben von Carol Emerald, A Night Like This, der gerade lief, einfach mittanzen und dabei aber dir ein Auge bitte auf dem Bildschirm lassen, wegen etwaiger Gefahrenmeldungen oder Geisterfahrer. Und ja, bei uns unten im Süden, da ist es jetzt noch angenehm warm, genauso wie es sein sollte im Sommer. Ganz liebe Grüße auch an die Hitnacht-Familie. Euch allen eine gute Fahrt, beziehungsweise gutes Gelingen, was immer ihr gerade macht. Und ich freue mich auf eine gute, entspannte, nicht mehr so heiße Nacht mit Ausschlafen am Samstag. Das ist doch gut. Gundi, das ist lieb. Dankeschön für die Zuschrift und dass es einem Feuerpferdewesen wie dir natürlich nie richtig kalt wird, das ist doch ganz klar. Schönes Wochenende.
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0: Herzliche Grüße in den Allgäu zurück.

Pascal. Ella? Ella. Hier bei uns in der ARD Hitnacht. 1:49 ist es gleich, 10 Minuten vor um 2. Und Brigitte aus Bischofsheim hat mir geschrieben,

Ich habe am Dienstag früh auch versäumt, noch zu tanken, als ich einkaufen war. Wollte dann hin, bevor ich zum Essen bin. Und da war dann schon die Hölle los. Nach 12 Uhr habe ich in die App geguckt. Fast 20 Cent waren es mehr. Und habe dann am Mittwoch für 1,98 Euro statt für 1,77 Euro den Tag vorher getankt. Yo, so ist das. Ich habe, glaube ich, 2 Tage vorher nochmal richtig den Tank voll gemacht, allerdings ohne mich überhaupt dran zu erinnern, dass ja Ende Juni der Tankrabatt dann ausläuft. Auf jeden Fall war ich ganz froh, dass ich dann bis dahin nur ein paar Kilometerchen auf dem Tacho hatte und die habe ich dann natürlich auch gleich noch verfahren. Sehr schön, oder? Also deswegen einfach, weil es so schön war, in den Wald zu fahren und dann die Hitze dann unter kühlem Laubdach zu verbringen, spazieren gehen mit den Hunden. Ach, das war herrlich. Ja, Brigitte, ich kann es also nachvollziehen. Mit leerem Tank fährt sich ja auch so schlecht und wir machen es noch eine Stufe komplizierter sogar. Nicht nur mit leerem Tank, sondern jetzt auch noch gegen den Wind. Na, das ist dann erstmal energiefressend. Bob Seger und The Silver Bullet Band. Ganz liebe Grüße. 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

3 Minuten sind's noch bis zu den 2 Uhr Nachrichten. Zeit, die jetzt Amy McDonald gehört. Dream on. Wehe, sie fallen mir hier in den Schlaf. Und träumen weiter. Nee, schön wach bleiben mit der ARD-Hitnacht im Radio.

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1: Um 2 Uhr mit Ronald Lessig. Begleitet von Protesten beginnt in Thüringens Landeshauptstadt Erfurt heute ein zweitägiger Bundesparteitag der AfD. Unter anderem soll dabei die Parteispitze neu gewählt werden. Das amtierende Duo Weidel und Chrupalla stellt sich zur Wiederwahl. Aus Erfurt Wolfgang Henschel.
2: Die Sicherheitsbehörden rechnen mit 50.000 zumeist friedlichen Gegendemonstranten, aber auch bis zu 2.500 gewaltbereiten Aktivisten sowie Straßenblockaden. Das Bündnis Widersetzen kündigte an, den Parteitag verhindern zu wollen. Die Polizei hat mehrere tausend Beamte aus allen 16 Bundesländern in Erfurt zusammengezogen. Auch Wasserwerfer, Hubschrauber und Drohnen stehen bereit. Die Polizei kündigte an, friedliche Kundgebungen zu schützen und zu begleiten. Gewalt und Straftaten würden konsequent verfolgt.
1: Aus der CDU kommen Zweifel an der geplanten Attestpflicht ab dem ersten Krankheitstag. Der Vorsitzende des CDU-Arbeitnehmerflügels Radke sagte dem Spiegel, man solle den Punkt vielleicht noch einmal überdenken. Der Streitwert scheine in keinem gesunden Verhältnis zu den vermeintlichen Verbesserungen zu stehen, sagte Radke. Die Spitzen von CDU, CSU und SPD hatten sich am Mittwoch auf eine ganze Reihe von Reformen geeinigt. Unter anderem sollen Arbeitnehmer bereits am ersten Krankheitstag ein Attest vorlegen müssen, gegen die Pläne gibt es aber breite Kritik. Russland meldet die Einnahme der ostukrainischen Stadt Kostjantinivka. Die Stadt gilt als ein strategisch wichtiger Stützpunkt auf dem Weg zu den letzten größeren Städten in der Donbass-Region, die noch unter ukrainischer Kontrolle stehen. Kostjantinivka war seit Ende vergangenen Jahres stark umkämpft. Die Ukraine kommentierte die Meldung aus Russland bisher nicht. Nach dem Rücktritt von Fußball-Bundestrainer Julian Nagelsmann hat sein möglicher Nachfolger Jürgen Klopp erstmals öffentlich Interesse an dem Job bekundet. Aus dem ARD-WM-Team Hendrik Lückhoff.
3: Klopp bestätigte bei Magenta TV erste Gespräche mit dem DFB. Der Verband sei auf ihn zugekommen, das Timing der Anfrage sei für ihn besser als jemals zuvor, sagte Klopp, den der DFB schon mehrmals gerne als Bundestrainer verpflichtet hätte. Aber, so der Meistertrainer von Dortmund und Liverpool, es müssten jetzt intensive Gespräche folgen, denn die Probleme würden nicht an der Personalie Julian Nagelsmann hängen, man müsse im deutschen Fußball grundlegend Dinge verändern. Unterdessen hat Ägypten das WM-Achtelfinale erreicht, durch eine 4:2-Sieg im Elfmeterschießen gegen Australien.
1: Das waren die Nachrichten. Das Wetter in Deutschland. Meist trocken, an der Nordsee etwas Regen bei 16 bis 7 Grad. An der Ostsee stürmisch. Tagsüber Wolken und Regen, einzelne Gewitter, im Süden viel Sonne bei 19 bis 30 Grad. Am Sonntag Schauer und Gewitter, zeitweise freundlich, 19 bis 31 Grad und am Montag bis 32 Grad. Es ist 2:03 Uhr.
4: Herzlichen Dank für die 3 Minuten Nachrichten. Von mir ist der Blick auf die Straßen im Lande. Der Verkehrsservice in der ARD-Hitnacht steht an. Die A1 Hamburg Richtung Bremen ist zwischen Hamburg-Stillhorn und Harburg wegen Brückenarbeiten gesperrt das Wochenende über. U76 ist die Umleitungsempfehlung. Dann die Autobahn 1 ist zwischen Erftstadt und Kreuz-Bliesheim wegen Bauarbeiten in beiden Richtungen bis Montag früh gesperrt. Die A2 Dortmund Richtung Hannover ist zwischen Kamener Kreuz und Hamm wegen Bauarbeiten gesperrt. Die A2 Hannover Richtung Berlin ist zwischen Eilsleben und Bornstedt nach einem Unfall gesperrt. Dadurch gibt's hier auch immer noch Stau. Dann die Autobahn 57 Nimwegen Richtung Krefeld wird in Höhe Krefeld-Gartenstadt wegen Bauarbeiten bis 5 Uhr früh gesperrt. Und die Autobahn 59 Bonn Richtung Köln ist zwischen dem Dreieck Porz und Köln-Rath ebenfalls das Wochenende über gesperrt. Gute Fahrt Ihnen.
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4: Mit Hanna Bauer in Magdeburg. Schön, dass Sie noch wach sind. Und für alle, die wach sind, gibt es jetzt richtig coole Musik.